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1: Hallo liebe Zuhörer, hier ist Nicole Richter aus Angelroda, die Kräuterfrau. Wenn Sie Lust haben, mich vielleicht mal kennenzulernen, dann habe ich einen tollen Veranstaltungshinweis für Sie. Und zwar am 18.07. findet das zweite Markt- und Hoffest in Altmannsdorf statt. Und zwar ab 10 Uhr bis 18 Uhr gibt es ganz viele Aussteller, die regionale Produkte anbieten. Und eine Kräuterwanderung führe ich durch. Vielleicht haben Sie da einfach Lust, dazu zu kommen. Das ist ein Veranstaltungshinweis vom Radio SRB.

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1: In einem Glas Boden leben mehr Lebewesen, als es Menschen auf der Erde gibt. Und unser Boden ist gefährdet. In Deutschland werden jeden Tag ca. 50 Hektar Boden für neue Wohnsiedlungen oder Gewerbegebiete verbraucht. Doch der Boden ist ein endliches Gut und irgendwann ist auch er weg. Wie kann man dieses Bewusstsein für die Böden bei den Menschen verankern? Wie kann man die Nutzung eindämmen? Und wer entscheidet über sie? All diese Fragen wurden bei den Schwarzburger Gesprächen 2026 in interessanten Vorträgen aufgegriffen. Themen wie diese sind bei dem Veranstaltungsformat Schwarzburger Gespräche nicht selten. Doch was sind die Schwarzburger Gespräche überhaupt? Das erklärt Dr. Burkhard Kolbmüller von der Zukunftswerkstatt Schwarzatal.
2: Das ist ein Format, was wir jetzt zum 15. Mal veranstalten dieses Jahr, wo wir Themen, die die Welt bewegen, sage ich jetzt mal, mit denen, die uns in der Region bewegen, zusammenbringen. Und wir versuchen, einen kommunikativen Rahmen zu schaffen, dass sich Menschen auch austauschen darüber und kennen dann aus unterschiedlichen Bereichen. Das sind Bürgermeister, das sind Leute aus der Verwaltung, das sind Studenten und das sind aber auch ganz viele ganz normale Menschen hier aus der Region.
1: So, ich weiß jetzt gar nicht, das war ja immer auf der Heidecksburg, oder? War das schon mal überhaupt hier in Schwarzburg oder ist das heute das erste Mal?
2: Im Prinzip ja, nein. Also es hat hier in Schwarzburg angefangen. Am Anfang hatten wir den Kaisersaal und sind dann, als das hier im Schloss so die erste Baustufe fertig war, dann 2 Jahre hier im Schloss gewesen. Aber da waren dann doch zu viele Dinge noch nicht fertig beziehungsweise schwierig zu organisieren, sodass wir gesagt haben, okay, wir gehen auf die Heidecksburg und waren dann die letzten 2 Jahre auf der Heidecksburg in der Tat, was auch nicht schlecht war, weil dann noch ein paar neue Leute dazugekommen sind als Teilnehmer, die jetzt hier nicht unbedingt bis Schwarzburg vielleicht fahren werden. Und da gibt es natürlich in Rudolstadt ein bisschen bessere Voraussetzungen, was Gastronomie und dergleichen betrifft. Aber die Heidecksburg war dieses Jahr nicht mehr verfügbar, weil da ja gebaut wird und traf sich ganz gut, dass hier und gerade gestern dieser neue Servicebereich eröffnet worden ist. Wir haben jetzt hier Toiletten, wir haben WLAN und Tagungsinfrastruktur, sodass wir gesagt haben, gehen wir wieder nach Schwarzburg.
1: Wird es dann in Zukunft auch immer wieder hier in Schwarzburg stattfinden oder ist das noch unklar?
2: Also das wird sicher in Zukunft weiter hier in Schwarzburg stattfinden, ja.
1: Dieses Jahr ist das Thema Boden. Wie werden so die Themen ausgewählt und was gab es schon so? Also ich weiß, dass es letztes Jahr Wasser war, aber was war es so vorher zum Beispiel?
2: Also wir sind ein kleines Team, so 3-4 Leute und überlegen, was interessiert uns, ist eigentlich immer das Erste. Und was könnte die Leute interessieren? Letztes Jahr war Wasser, davor war Biodiversität, dann hatten wir Klima, dann hatten wir Bauen, wir hatten auch schon Kindergarten. Wir hatten soziale Orte, also Orte des sozialen Miteinanders. Also sind Themen, die jetzt auch immer hier eine Relevanz für die Region haben.
1: Wie viele Leute haben sich heute hier angemeldet?
2: Wir sind, glaube ich, bei so knapp 40. Ja, es sind etliche, die sich nicht angemeldet haben. Ich habe noch gar nicht gezählt, aber so bei 40 Teilnehmer. Und das ist so der Schnitt, wir hatten immer so 30 bis 50.
1: Und wer sind diese 40 Leute, von denen Herr Kolbmüller sprach? Ich habe ein paar gefragt.
3: Hallo, mein Name ist Stella Gallott. Ich arbeite für den Förderverein Bäuerliche Landwirtschaft und bin interessiert an unseren Böden und wie Landwirtschaft und Umweltthemen, also der Schutz der Böden, zusammengedacht werden kann.
1: Waren Sie schon mal hier oder sind Sie jetzt speziell nur hier wegen dem Thema Böden?
3: Ich war hier noch nicht, finde es aber sehr schön und kann mir vorstellen, auch noch mal herzukommen ohne dem Thema Böden.
4: Okay. Ja, hallo, mein Name ist Christoph Schmidt, ich komme hier aus dem Landkreis. Und ich war schon häufiger bei den Schwarzburger Gesprächen, weil ja immer interessante Themen auch besprochen werden. Auch Themen, zu denen man meist noch nicht so viel weiß, aber Themen, bei denen man halt auch mehr über die Welt erfährt und einfach wie Dinge auch zusammenhängen. Genau. Deswegen bin ich sozusagen Wiederholungstäter.
5: Ich bin Helena Reingen-Eifler. Ich arbeite für die Naturparkverwaltung Thüringer Schiefergebirge Obere Saale. Und sehe das auch so ein bisschen als Fortbildung für mich. Das Thema Boden ganz wichtig. Und zum Beispiel erstellen wir gerade unseren Naturparkplan neu, wo wir uns Ziele setzen. Und da müssen wir natürlich auch gucken, wie sich der Boden verbessern kann. Und das ist so ein bisschen die Ausgangslage. Und Schwarzburger Gespräche bin ich nicht zum ersten Mal. In den ersten Jahren von den Schwarzburger Gesprächen war ich öfter mit dabei. Genau, jetzt ein paar Jahre mal nicht mehr. Aber finde das immer unheimlich gewinnbringend. Also vom Austausch her, aber auch von Themen.
6: Ich komme aus Saalfeld, bin Permagärtner, habe Interesse an Natur und damit auch an Boden. Möchte mich weiterbilden, möchte aber auch einen Beitrag dazu leisten, zu diesen Vorträgen. Wenn mich ein Thema richtig interessiert, dann komme ich. Und dann tue ich auch über solche Sachen diskutieren, auch mal andere Vorträge über Demokratie und Ähnliches.
7: Also ich komme aus Jena und bin hier, weil ich schon mal hier war vor mehreren Jahren und weil mich das Thema einfach interessiert.
8: Was interessiert Sie am Thema Boden?
7: Naja, der Umgang mit dem Boden und vielleicht zukünftig noch eine Verbesserung mit dem Umgang mit dem Boden. Ja, und ja, was ja so insgesamt diskutiert wird und Leute kennenlernen, neue, die sich mit dem Thema beschäftigen.
1: Der Tag startete mit einer Führung durch das neu aufbereitete Hauptgebäude auf Schloss Schwarzburg. Weiter ging es dann mit der Eröffnung und im Anschluss kamen auch schon die Vorträge. Den Einstieg machte Bodenbotschafterin Sonja Medwetzki. Ihr Ziel war es, dem Boden eine Stimme zu geben und erstmal so ins Thema einzusteigen, damit man erst einmal wieder bewusst vor Augen geführt bekommt, was der Boden eigentlich alles macht. Weiter ging es mit Mareike Achilles vom Thüringer Landesamt für Umwelt, Bergbau und Geologie. Sie sprach über Böden in Thüringen, Bodentypen, den aktuellen Zustand, aber auch Herausforderungen. Nach all dem Input kam auch schon der Mittagsimbiss im Schlossgarten, bei dem sich auch ordentlich ausgetauscht wurde. Den Anfang nach der Mittagspause machte Professor Dr. Werner Klinge von der Fachhochschule in Erfurt. Sein Thema war der neue Bauturbo und seine Auswirkungen auf den kommunalen Flächenverbrauch. Er machte auf das Bauproblem aufmerksam und regte zum Nachdenken an. Mit einem ähnlichen Thema machte Katja Fischer weiter. Sie ist von der Stiftung Baukultur in Thüringen und auch sie sprach über Rückbau, Verdichtung, Umnutzung und flächenschonende Alternativen für den Bauturbo. Die Besuchenden beteiligten sich rege und stellten viele Fragen. Wer nach diesem Austausch noch Lust auf mehr hatte, konnte noch bei der kleinen bodenkundlichen Rundwanderung mit Professor Helmut Witticke und Revierförsterin Marie Atula teilnehmen. Gegen 19 Uhr gab es dann einen Abendimbiss und ein gemeinschaftliches Beisammensein auf dem Gelände der Jugendherberge in Schwarzburg. Da war ich aber nicht dabei, trotzdem bin ich Henriette Lichtenheld und war bei den Schwarzburger Gesprächen 2026. 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
1: Mit der Einführung der Grundsteuerreform nach dem Bundesmodell zum 1. Januar 2025 kam es in Thüringen zu Verschiebungen im Grundsteueraufkommen. Dabei wurden Nicht-Wohngrundstücke gegenüber Wohngrundstücken begünstigt, wodurch Wohnraum teilweise stärker belastet wurde. Um diese Verlagerung des Steueraufkommens auszugleichen, verabschiedete der Thüringer Landtag im November 2025 das Gesetz zur Anpassung der Grundsteuerreform. Hierdurch werden die sogenannten Steuermesszahlen ab dem Januar 2027 angepasst. Für Wohngrundstücke werden sie von 0,31 Promille auf 0,23 Promille abgesetzt, wodurch die Grundsteuerbelastung reduziert wird. Für Nicht-Wohngrundstücke werden die Steuermesszahlen entsprechend von 0,34 Promille auf 0,59 Promille angehoben. Das Finanzamt berechnet auf Grundlage des bereits festgestellten Grundsteuerwertes einen neuen Grundsteuermessbetrag. Dazu wird der vorhandene Grundsteuerwert mit der neuen Steuermesszahl multipliziert. Das Ergebnis wird in einem neuen Grundsteuermessbescheid festgesetzt. Die erneute Erklärungsabgabe durch die Grundstückseigentümer wird hierfür nicht notwendig. Für Grundstücke im Gebiet der Stadt Rudolstadt werden die angepassten Grundsteuermessbescheide für den Zeitraum ab dem 1. Januar 2027 derzeit durch das Finanzamt Pößneck erstellt und in den kommenden Tagen an die Grundstückseigentümer versandt. Der neue Grundsteuermessbescheid des Finanzamtes dient anschließend als Grundlage für die Berechnung der Grundsteuer durch die Stadt Rudolstadt. Aus diesem Bescheid ergibt sich jedoch noch keine Zahlungsverpflichtung für die Grundstückseigentümer. Die entsprechenden Grundsteuerbescheide der Stadt Rudolstadt für die Grundsteuer B werden voraussichtlich im Januar 2027 erstellt und versandt. Erst damit ergibt sich die Zahlungspflicht zu den auf dem Bescheid festgelegten Terminen. Bis dahin gelten die aktuellen Grundsteuerbescheide mit ihren Zahlungsterminen fort. Die Anpassung betrifft ausschließlich die Grundsteuer B. Hierzu zählen Ein- und Zweifamilienhäuser, Mietwohngrundstücke, Eigentumswohnungen, Teileigentum, Geschäftsgrundstücke, gemischt genutzte Grundstücke und sonstige bebaute Grundstücke. Für unbebaute Grundstücke, Grundsteuer B, sowie für land- und forstwirtschaftliche Flächen, Grundsteuer A, ergeben sich keine Änderungen. Die bisher festgesetzten Werte bleiben unverändert bestehen. Bei Fragen zu den neuen Grundsteuermessbescheiden können sich Bürgerinnen und Bürger an das zuständige Finanzamt in Pößneck wenden. Fragen zur Höhe der Grundsteuer und zu den Grundsteuerbescheiden beantwortet die Stadt Rudolstadt. Das war eine Mitteilung von Michael Wirkner, Presse- und Öffentlichkeitsarbeit der Stadt Rudolstadt. Am Mikrofon für Sie Karin Berger, Radio SRB.

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1: Mit der Fülle an Festen, Veranstaltungen, Outdoor-Events und Freibädern kann das Technische Denkmal historischer Schieferbergbau Lehesten nicht unbedingt konkurrieren. Aber ein Angebot für Wanderer, Interessierte und Zufallsgäste schließt am Samstag die Lücke zwischen den Führungen durch die historischen Betriebsgebäude. Von Juni bis August 2026, immer samstags 12.30 Uhr und 13.30 Uhr, bieten wir im Blauen Salon in der Doppelspalthütte Filmzeit an. Gezeigt werden dann, je nach Interesse der Besucher, Ausschnitte aus unseren Zeitzeugeninterviews, historische Aufnahmen oder kurze Infofilme. Dabei können sich die Gäste mit Eis, Kaffee, Tee und kalten Getränken stärken. Übrigens, die Führungen durch die historischen Betriebsgebäude laufen zu den üblichen Zeiten, also Dienstag bis Donnerstag 10.30 Uhr und 13 Uhr, Samstag 10.30 Uhr und 14 Uhr und Sonntag 14 Uhr. Montag und Freitag erfolgen Führungen nur auf Anmeldung. Auch Gruppen ab 10 Personen sollten sich bitte vorab anmelden. Das ist möglich unter denkmal-lehesten@-online.de oder telefonisch unter 03 6635 26270. Die Mitarbeiter des

0: 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Zusammen mit der Stadtbibliothek Rudolstadt. Herzlich willkommen zu einer neuen Buch des Monats-Ausgabe. Es kommt mir irgendwie ewig vor, als wir uns gesehen haben und hier zusammen saßen. Aber ich glaube, so lange ist es gar nicht her, ist wie immer. Aber so viel Trubel im Sommer, da weiß man gar nicht mehr, wo hinten und vorne ist. Ja, ich würde einfach mal sagen, du fängst direkt mal an. Du hattest das Sachbuch, genau.
1: Also, ich hatte das Sachbuch mit dem Titel Weimar von der Historikerin Katja Heuer. Und Katja Heuer, die spricht mich immer sofort an. Sie hat bereits ein Buch geschrieben, Diesseits der Mauer. Sie ist in London, unterrichtet sie an der Uni Geschichte. Und ich finde, sie hat diesen tollen Sachbuchstil der Engländer. Also die schreiben Sachbücher, finde ich, sehr eingänglich und sehr zugänglich auch, ne? Dass man das da wirklich mitfühlt und mit drin ist. Und gerade bei diesem Thema, der Titel ist Weimar, der Untertitel Glanz und Grauen der deutschen Geschichte. Und sie beleuchtet da einfach, dass Weimar der Inbegriff ist zwischen Goethe und Buchenwald, dass da alles passiert ist. Und die große Frage ist, was brachte die Menschen in Weimar dazu, den Nationalsozialismus zu unterstützen? Also sie geht direkt in diese Zeit hinein. Das Buch beginnt mit dem Besuch der Weimarer mit dem Ende des Zweiten Weltkriegs, als sie da gezwungen wurden, das Konzentrationslager Buchenwald zu besuchen. Und was sie immer total gut macht, finde ich, sie sucht das Historische im Privaten. Also sie geht in private Geschichten hinein von Weimarer Bürgern, wie zum Beispiel auch der Schwester von Friedrich Nietzsche, und schaut, was ist passiert, aber auch den ganz normalen Bürger beleuchtet sie. Und das finde ich einfach wunderbar. Und das macht sie auf eine sehr elegante Weise. Ich habe dieses Buch auch tatsächlich, gibt es auch auf Englisch, meinem Schwiegervater jetzt zum Vatertag in England geschickt, weil es ist einfach ein tolles Sachbuch. Sehr zu empfehlen.
0: Oh, interessant. Ich habe gleich ein paar Sachen dazu zu sagen, aber vorher muss ich nochmal sagen, wer hier überhaupt ist. Hier sind Henriette und Annelie, weil so lange nicht mehr gemacht, ganz vergessen, uns vorzustellen. Ja, Weimar. Ich war am Sonntag erst in Weimar und ich finde es auch immer total interessant, wenn ich mir vorstelle, was dort eben alles passiert ist und dass das auch so nah an uns ist. Ja, und gestern, also es schließt sich wieder ein Kreis, war ich auch in der Henri van de Velde Ausstellung in Schwarzburg. Und da hat ja auch die Schwester von Friedrich Nietzsche für den eine Rolle gespielt. Deswegen finde ich super interessant, Weimar. Und genau, also ist auf jeden Fall cool. So, und ich hatte den Roman, und zwar hatte ich von Martin Suter, Wut und Liebe. Der hat mich so gepackt, weil da es eben um so eine moralische Frage geht, aber auch so eine gesellschaftliche Sache, denn es geht um Noah Bach. Das ist ein junger, talentierter, aber erfolgloser Künstler. Und seine Freundin Camilla, die verdient im Bürojob praktisch das ganze Geld für die zum Leben. Und sie erfüllt es eben nicht so, weil sie geht halt nur arbeiten, bringt das Geld rein und würde sich auch einfach mehr im Leben wünschen und vor allem ein verlässlicheres Leben für ihre Arbeit. Und deshalb trennt sie sich aus Logikgründen einfach, wie sie so sagt. Der Noah, der will sie aber zurück und ist dann total am Boden zerstört, lernt dann in einer Bar, die Bar heißt die Blaue Tulpe, eine Witwe namens Betty Hassler kennen. Ihr Mann ist verstorben und war in der Unternehmensberatung tätig, zusammen mit einem Partner, der hieß Peter Zuck. Oder Peter Zaug, ich bin mir gerade ehrlich gesagt nicht sicher. Und der ist sehr reich geworden, der Partner eben von ihrem Mann. Aber ihr Mann ist gestorben und sie glaubt eben, dass der Partner in der Unternehmensberatung so emotional dafür verantwortlich war, weil der Mann sich so totgearbeitet hat. Die beiden treffen aufeinander und der eine will seine Liebe zurück und finanzielle Sicherheit und sie will eben Rache. Und wie das so eben so ist, soll der eine dem anderen helfen. Noah soll ihre Rachefantasien ausführen, weiß aber natürlich auch, wie kritisch das ist, aber er will ja Geld, Erfolg und eben Camilla zurück. Ja, und dann passieren da noch so andere Sachen, die so Schuld und Unschuld auch in der Unternehmensberatung da verwischen, wo es dann alles eben so ein bisschen fragwürdig wird, ob das jetzt richtig ist, ob das gerechtfertigt ist. und so weiter. Ich fand den Titel eben so schön, weil mich das so ein bisschen auch an Schuld und Sühne erinnert hat, so Wut und Liebe, also die Wut der Witwe, die Liebe vom Künstler und wie sich das alles so miteinander vermischt. Ja, aber ich finde, es passiert sehr viel Drama und es ist aber ein bisschen wenig Tiefe, weil eben so viel Drama ist und so vieles auf einmal ist. Ich hätte es besser gefunden, würde sich vielleicht eher auf eine Sache konzentriert werden, aber das ist ja, kann ja auch Geschmackssache sein. Und das Ende hat mich irgendwie ein bisschen überrascht und auch irgendwie was mit mir gemacht, weil es irgendwie auf einmal vorbei war, aber noch so was Absurdes irgendwie passiert ist. Deswegen, ja, aber letztendlich fand ich es doch ganz nett und es ist auch nicht so dick, also es geht mal flott zu lesen. Ja, magst du noch was dazu sagen?
1: Es ist ja diese typische Martin Suter, dass die Bücher haben ja immer dieselbe Aufmachung, ne? Die sind immer gleich dick. Also ja, Katja Heuer ist dann schon ein bisschen dicker, die Geschichte, da verlangt es ein bisschen mehr ab. Ja, definitiv zwei Bücher, die man vielleicht nicht die einfachste Sommerlektüre, aber trotzdem empfehlenswert.
0: Gut, dann sehen wir oder hören wir uns wieder im August und bis dahin. Tschüssi.
1: Tschüss.
0: Das waren Henriette Lichtenheld und Annelie Karslake. 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
1: In einer Pressemitteilung von Thüringen Forst der Anstalt öffentlichen Rechts heißt es unter anderem: Der seit 2025 einsetzende Rückgang des gefürchteten Fichtenborkenkäfers setzt sich auch dieses Jahr fort. Bis Ende Mai dieses Jahres fielen in Thüringens Wäldern rund 21.000 Festmeter vom Fichtenborkenkäfer verursachtes Schadholz an. Im Vergleichszeitraum 2025 war es mit knapp 271.000 Festmetern mehr als die zehnfache Menge. Damit setzt sich der Rückgang des gefürchteten Fichtenschädlings fort. Das berichtet zumindest die Hauptstelle für Waldschutz des Thüringen Forst. In den Jahren 2018 bis 2023 hatte die Borkenkäferart zusammen fast 20 Millionen Festmeter Fichtenschadholz in Thüringen verursacht. Ähnlich haben die Wälder in Sachsen, Hessen und Nordrhein-Westfalen gelitten. Verantwortlich dafür ist der fortschreitende Klimawandel, der insbesondere durch anhaltende Trockenheit die Baumart Fichte schwächt und deren natürliche Widerstandskraft stark vermindert. Die wenigen Befallsschwerpunkte bleiben die fichtenreichen Lagen in Ostthüringen und die Kammlagen des Thüringer Waldes. Mehr als die Hälfte des diesjährigen Schadholzes fiel in den Forstämtern Saalfeld-Rudolstadt und Finsterbergen an. Die Forstexperten empfehlen den betroffenen Waldbesitzenden, ihre Fichtenbestände regelmäßig auf Frischbefall zu kontrollieren. Vor allem dort, wo letztjährig der Buchdrucker aktiv war. Die bislang geringen Käferholzmengen bieten die Chance für eine rechtzeitige und effektive Befallsanierung. Auch das durch Sommerstürme verursachte Schadholz sollte umgehend beseitigt werden, um dem Schädling bruttaugliches Holz zu entziehen. Das waren Auszüge einer Mitteilung von Dr. Horst Sprossmann, Leiter der Stabsstelle Kommunikation und Medien. Am Mikrofon für Sie Karin Berger, Radio SRB.

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1: Vor 258 Millionen Jahren ist hier bei uns im Ollertal das sogenannte Zechsteinmeer gewesen. Und in diesem Zechsteinmeer haben viele unterschiedliche Tiere und Pflanzen gelebt, deren Überreste sich über viele Jahrmillionen wieder zu sogenannten Zechsteinriffen aufgebaut haben, bis nach oben hin zur Wasseroberfläche. Und diese wurden später dann erhalten durch Gips und Anhydrit, diese Riffe, und in Teilen wieder ausgespült. Noch heute sichtbar sind sie in diesem Ollertal, also auf einer Distanz von 35 Kilometern, in etwa von Neustadt Olla bis Saalfeld, kann man sie auch begehen und sind heute weltweit einzigartig in ihrem Erhaltungszustand. Es befinden sich dort zum Beispiel auch bedrohte Tierarten, bedrohte Pflanzenarten. Deswegen sind viele Teile dieser Riffe Landschaftsschutzgebiete, Naturschutzgebiete oder auch Flächen-Naturdenkmäler.
2: Wer das spannend findet und noch nicht gehört hat, der sollte vielleicht mal auf Burg Ranis vorbeischauen und sich jetzt im folgenden Gespräch mit Josephine Schubert, der wissenschaftlichen Mitarbeiterin des Museums auf Burg Ranis, einen kleinen Vorgeschmack holen. Seit 1956 werden Teile der Burg als Museum benutzt. Was war denn vorher damit?
1: Die Burg hat dem Dietrich von Breitenbuch gehört bis 1942, und er ist dafür verantwortlich, dass bereits in den 30er Jahren hier ein kleines Museum, ein kleines Heimatmuseum eingerichtet wurde. Er hat die Heimatforschende Vereinigung gegründet und hat aus der Region unterschiedliche Fundstücke und Objekte zusammengetragen, die er dann hier in den Räumen präsentiert hat. Und nach dem Verkauf, er hat hier noch wohnen dürfen, und nach Ende des Krieges gab es dann aber hier eine kurzzeitige Besatzungszeit durch die amerikanischen Truppen im

0: Tünger Schlösser und Gärten an unserem Torhaus. Dort haben nämlich umfangreiche bauhistorische Untersuchungen stattgefunden. Und da kann man sich am Ende des Rundganges durch das Museum nochmal in einer gesonderten Ausstellung detailliert darüber informieren.
1: Seit 1994 gehört das Museum Burg Ranis zur Stiftung Thüringer Schlösser und Gärten. Was hat das geändert?
0: Nicht ganz, da möchte ich gern korrigieren. Die Burg Ranis ist in Eigentum der Stiftung Thüringer Schlösser und Gärten. Das Museum befindet sich in Trägerschaft der Stadt Ranis und wir sind sozusagen in den Räumlichkeiten hier auf der Burg eingemietet.
1: Was wird hier eigentlich alles ausgestellt, für die, die es jetzt vielleicht nicht kennen?
0: Wir haben 5 Ausstellungsteile hier bei uns im Museum über 2 Etagen mit Aufstieg zu unserem Bergfried. Wir haben ein seismologisches Kabinett, da geht es um Erdbebenkunde. Hintergrund ist eine Erdbebenstation unweit von Ranis, die durch die Friedrich-Schiller-Universität aus Jena betrieben wird. Dann haben wir natürlich einen großen Themenkomplex zum Thema Mittelalter, verknüpft mit der Burggeschichte selbst. Und wir durften 2018 2 neue Dauerausstellungen eröffnen, mit Hilfe von Fördermitteln des Freistaats Thüringen. Und zwar sind das die Themen Geologie des Ollertals, da geht es um die Entstehung der Zechsteinriffe. Und der andere Teil ist der Blick in die Eiszeit. Da geht es speziell natürlich um unsere Ilsenhöhle unterhalb von Burg Ranis und die Funde, die in der Höhle gemacht worden sind.
1: Was ist so Ihr persönliches Highlight?
0: Ja, gute Frage. Natürlich mag ich die Ausstellung komplett, so wie sie ist. Mein persönliches Highlight ist der Bergfried, der Turm. Ich mag es gerne am Ende des Tages nochmal auf den Turm zu gehen und von oben einfach nochmal die Landschaft zu schauen und genieße diesen Blick.
1: Wann hat das Museum immer geöffnet?
0: Wir öffnen in den Thüringer Sommerferien von Mittwoch bis Sonntag, immer von 11 bis 16 Uhr. Und nach den Sommerferien bis Ende Oktober verkürzen wir unsere Öffnungszeiten um einen Tag. Dann haben wir von Donnerstag bis Sonntag von 11 bis 16 Uhr geöffnet.
1: Ich bin Henriette Lichtenheld und ich war im Gespräch mit Josephine Schubert. 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
1: Beim Ruderstadt-Festival treten nicht nur Künstlerinnen und Künstler auf den Bühnen der Stadt auf, sondern ist es auch das Festival der Straßenmusik. Amanda und Lilo waren auf den Straßen unterwegs und sprachen mit einigen Musikern der Straße. Angefangen mit Riders Connection. Sie machen Polystylistic Hard Music und das sind eigene Lieder in einer minimalistischen Mischung aus Reggae Soul und Folk Blues, unterstützt durch Beatbox, Bass, Gitarre und Mundtrompete.

0: Guten Abend.
1: Guten Abend.
0: Willst du dich kurz vorstellen?
1: Mein Name ist Philipp. Ich bin der Sänger von Riders Connection aus Berlin mit den Musikern Moritz, der Beatbox spielt, und Alexei, der bei uns Bass spielt, und auch Jan, der bei uns Gitarre spielt, aber der heute leider nicht da sein kann.
0: Du bist jetzt gerade reingekommen. Willst du auch mal was sagen?
2: Hi, ich bin Alexei. Guten Morgen. Guten Abend meine ich natürlich.
0: Guten Morgen, ja. Gerade aufgestanden, oder was?
2: Natürlich nicht.
0: Willkommen zurück. Nachs Rüderstedt, wir haben euch ewig nicht gesehen, aber lang ersehnt. Wie lange ist es her, seit ihr beim Rüderstedt Festival gespielt habt?
1: Wir waren das letzte Mal 2018 hier.
3: Und ja, 2019.
1: Davor waren wir 2016 hier.
3: 2017.
1: Also ich sag 2017. Du siehst, wir sind uns uneinig.
0: Genau. Wollt ihr gleich mal kurz absprechen?
2: Ich glaube 2017 und 2019, aber ich kann meine Hand auch nicht dafür ins Feuer legen.
1: Also ich mache das so, ich rechne das immer in Ex-Freundinnen aus, und ich weiß, dass ich hier war und mit Helena telefoniert habe, und da war ich noch mit ihr zusammen, und das war 2018.
0: Ich freue mich wahnsinnig, dass ihr wieder da seid. Ja. Seid ihr immer noch zusammen und immer noch unterwegs auf Festivals, oder habt ihr auch eine Auszeit gehabt in der letzten Zeit?
1: Ja, wir haben jetzt wieder eine neue Korrespondenz abgeschlossen mit der Booking-Agentur Filter Music Group und sind dadurch auch wieder mehr unterwegs. Nun muss man sagen, dass das Leben da so ein bisschen reinspielt, weil man auch mittlerweile wieder also Familien gründet, ne? Und wir hatten eine Pause zu Corona, und da sind halt Sachen passiert, die das gerade ein bisschen ausbremsen, aber es ist ja auch ein schöner Weg irgendwie, und mit dem versuchen wir gerade irgendwie so zu balancieren. Und was wir mitbringen, ist auf jeden Fall unsere Liebe zur Musik, und dass wir die gerne teilen mit Menschen, gerade Menschen in Rudolstadt, weil wir finden es total besonders, wie in Rudolstadt die Menschen so musikinteressiert sind und so kulturinteressiert sind. Und das möchten wir halt gerne natürlich zurückgeben und da das Beste draus machen.

0: So, guten Tag, mit wem rede ich?
1: Mit Jan.
2: Mit Greta.
3: Mit Moritz.
4: Und mit Enno.
0: Und was macht ihr heute beim Rüdelstadt Festival?
1: Wir spielen Klavier, spielen Gitarre und singen ein paar Lieder.
0: Und was für Lieder?
1: Wir haben jetzt zum Beispiel das Lied von Nina Hagen und dann noch Das ist alles nur geklaut und Heyo Heyo.
0: Wie kommt ihr auf solche Lieder?
1: Wir haben die Lieder im Musikunterricht gesungen.
0: In der Schule?
1: Ja, in der Schule. Außer die Klavierspiellieder, die haben wir in der Musikschule gelernt.
0: Was macht dir am meisten Spaß, Musik zu spielen?
1: Diese Motivation, also wenn man etwas machen möchte und danach, die meisten Menschen, die hören dann noch zu und danach, dann geben sie auch manchmal noch Geld und danach hat man so ein richtig tolles Gefühl.
0: Ist das das erste Mal, dass ihr sowas gemacht habt beim Tanzfest?
1: Also für mich schon, aber für meine Freunde Moritz und Greta nicht. Die waren schon jetzt dreimal oder zweimal? Einmal waren sie davor und Enno.
0: Habt ihr einen Namen für eure Band?
4: Nein,
1: wirklich noch nicht. Noch nicht.
0: Dann weiterhin viel Erfolg. Wollt ihr mir ein Lied spielen?
1: Ja.
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6: Auch poetisch ist das Rudelstadt-Festival in diesem Jahr.

0: Du bist der Miro, ja?
1: Ich bin der Miro.
0: Und du kommst?
1: Ich komme aus Dresden.
0: Und die Texte sind ja wunderbar, die fallen dir ein oder?
1: Es sind zum Teil Erich Kästner Gedichte, die habe ich vertont. Ja. Komplette Platte, die gibt es auch in Dresden im Museum.
0: So. Ach, im Museum?
1: Im Museumsshop gibt es die. Mhm. Und meine Lieder, ja, die fallen mir so ein. Wie mit den Liedermachern, die Lieder eben so ein.
0: Wie gerade fallen. Das Leben so spielt, so was gerade so eine Stimmung ist wahrscheinlich
1: genau.
0: Initiativ deine Texte auch?
1: Das liegt in meiner Natur, glaube ich. Das ist so naturgemäß.
0: Ja. Wie lange bist du hier noch?
1: Ich bin noch bis heute Abend, also eigentlich bis Sonntagabend
0: bis
1: bin
0: Sonntag.
1: Ich hier. Genau.
0: Aus Dresden.
1: Aus Dresden.
0: Der Miro aus Dresden.
1: Richtig.
0: Wir sehen uns noch.
1: Ja.
0: Vielen, vielen Dank.
1: Gerne.
0: Bis bald.
1: Ja,
0: tschüss.
1: Danke, tschüss.
0: Jetzt bin ich hier bei der argentinischen Gruppe. Ihr heißt Estación 39. Das klingt wunderbar, wenn ich noch Spanisch könnte.
2: Es bedeutet Hauptbahnhof 39. Auf Spanisch.
0: Auf Spanisch.
2: Ja, wir kommen aus Argentinien, Buenos Aires.
0: Schön, wunderschön.
2: Es ist unser erstes Mal hier in Rudolstadt.
0: Das erste Mal?
2: Ja, erste Mal, aber unsere zweite europäische Tour. Aber es ist unser erstes Mal hier in diesem sehr schönen Festival.
0: Schön, das freut mich. Und singst, bist du die Sängerin oder was bist du in der Band?
2: Also ich spiele den Kontrabass und wir alle singen.
0: Ihr singt alle?
2: Ja.
0: Ihr seid drei?
2: Wir sind fünf.
0: Fünf?
2: Ja.
0: Und du bist die einzige Frau, wenn ich das sehe, oder?
2: Also, er spielt die Gitarre, Banjo und Mandolin und Fiddle kommen noch.
0: Ach, die kommen noch.
2: Ja.
0: Und du spielst das? Und
2: ich spiele den Kontrabass.
0: Das Größte musst du tragen, es
2: ja.
0: ist ja wirklich, wie das so ist. Ne? Stark, die starken
2: sein,
0: Frauen.
2: Ja.
0: Vielen Dank.
2: Vielen Dank.
0: Dankeschön.
2: Danke.
0: Danke.

Für sie unterwegs auf den Straßen des Rudolstadt-Festivals waren Amanda Hurley und Lilo Franke und ich bin Jannis Xenos, Radio SRB.

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1: Hallo liebe Zuhörer, hier ist Nicole Richter aus Angelroda, die Kräuterfrau. 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
2: In einem Glas Boden leben mehr Lebewesen, als es Menschen auf der Erde gibt. Und unser Boden ist gefährdet. In Deutschland werden jeden Tag ca. 50 Hektar Boden für neue Wohnsiedlungen oder Gewerbegebiete verbraucht. Doch der Boden ist ein endliches Gut und irgendwann ist auch er weg. Wie kann man dieses Bewusstsein für die Böden bei den Menschen verankern? Wie kann man die Nutzung eindämmen? Und wer entscheidet über sie? All diese Fragen wurden bei den Schwarzburger Gesprächen 2026 in interessanten Vorträgen aufgegriffen. Themen wie diese sind bei dem Veranstaltungsformat Schwarzburger Gespräche nicht selten. Doch was sind die Schwarzburger Gespräche überhaupt? Das erklärt Dr. Burkhard Kolbmüller von der Zukunftswerkstatt Schwarzatal.
3: Das ist ein Format, was wir jetzt zum 15. Mal veranstalten dieses Jahr, wo wir Themen, die die Welt bewegen, sage ich jetzt mal, mit denen, die uns in der Region bewegen, zusammenbringen. Und wir versuchen, einen kommunikativen Rahmen zu schaffen, dass sich Menschen auch austauschen darüber und kennenlernen aus unterschiedlichen Bereichen. Das sind Bürgermeister, das sind Leute aus der Verwaltung, das sind Studenten und das sind aber auch ganz viele ganz normale Menschen hier aus der Region.
2: So, ich weiß jetzt gar nicht, das war ja immer auf der Heidecksburg oder war das schon mal überhaupt hier in Schwarzburg oder ist das heute das erste Mal?
3: Im Prinzip ja, nein. Also es hat hier in Schwarzburg angefangen. Am Anfang hatten wir den Kaisersaal und sind dann, als das hier im Schloss so die erste Baustufe fertig war, dann 2 Jahre hier im Schloss gewesen. Aber da waren dann doch zu viele Dinge noch nicht fertig beziehungsweise schwierig zu organisieren, sodass wir gesagt haben, okay, wir gehen auf die Heidecksburg und waren dann die letzten 2 Jahre auf der Heidecksburg in der Tat, was auch nicht schlecht war, weil dann noch ein paar neue Leute dazugekommen sind als Teilnehmer, die jetzt hier nicht unbedingt bis Schwarzburg vielleicht fahren werden. Und da gibt es natürlich in Oderstadt ein bisschen bessere Voraussetzungen, was Gastronomie und dergleichen betrifft. Aber die Heidecksburg war dieses Jahr nicht mehr verfügbar, weil da ja gebaut wird und traf sich ganz gut, dass hier und gerade gestern dieser neue Servicebereich eröffnet worden ist. Wir haben jetzt hier Toiletten, wir haben WLAN und Tagungsinfrastruktur, sodass wir gesagt haben, gehen wir wieder nach Schwarzburg.
2: Wird es dann in Zukunft auch immer wieder hier in Schwarzburg stattfinden oder ist das noch unklar?
3: Also das wird sicher in Zukunft weiter hier in Schwarzburg stattfinden, ja.
2: Dieses Jahr ist das Thema Boden. Wie werden so die Themen ausgewählt und was gab es schon so? Also ich weiß, dass es letztes Jahr Wasser war, aber was war es so vorher zum Beispiel?
3: Also wir sind ein kleines Team, so 3-4 Leute und überlegen, was interessiert uns, ist eigentlich immer das Erste. Und was könnte die Leute interessieren? Letztes Jahr war Wasser, davor war Biodiversität, dann hatten wir Klima, dann hatten wir Bauen, wir hatten auch schon Kindergarten, wir hatten soziale Orte, also Orte des sozialen Miteinanders. Also sind Themen, die jetzt auch immer hier eine Relevanz für die Region haben.
2: Wie viele Leute haben sich heute hier angemeldet?
3: Wir sind, glaube ich, bei so knapp 40. Ja, es sind etliche, die sich nicht angemeldet haben. Ich habe noch gar nicht gezählt, aber so bei 40 Teilnehmer. Und das ist so der Schnitt. Wir hatten immer so 30 bis 50.
2: Und wer sind diese 40 Leute, von denen Herr Kolbmüller sprach? Ich habe ein paar gefragt.
4: Hallo, mein Name ist Stella Gallott. Ich arbeite für den Förderverein Bäuerliche Landwirtschaft und bin interessiert an unseren Böden und wie Landwirtschaft und Umweltthemen, also der Schutz der Böden, zusammengedacht werden kann.
2: Waren Sie schon mal hier oder sind Sie jetzt speziell nur hier wegen dem Thema Böden?
4: Ich war hier noch nicht, finde es aber sehr schön und kann mir vorstellen, auch noch mal herzukommen ohne dem Thema Böden.
5: Okay. Ja, hallo, mein Name ist Christoph Schmidt, ich komme hier aus dem Landkreis. Und ich war schon häufiger bei den Schwarzburger Gesprächen, weil ja immer interessante Themen auch besprochen werden. Auch Themen, zu denen man meist noch nicht so viel weiß, aber Themen, bei denen man halt auch mehr über die Welt erfährt und einfach wie Dinge auch zusammenhängen. Genau. Deswegen bin ich sozusagen ein Wiederholungstäter.
6: Ich bin Helena Reingen-Eifler. Ich arbeite für die Naturparkverwaltung Thüringer Schiefergebirge Obere Saale. Und sehe das auch so ein bisschen als Fortbildung für mich. Das Thema Boden ganz wichtig. Und zum Beispiel erstellen wir gerade unseren Naturparkplan neu, wo wir uns Ziele setzen. Und da müssen wir natürlich auch gucken, wie sich der Boden verbessern kann. Und das ist so ein bisschen die Ausgangslage. Und Schwarzburger Gespräche bin ich nicht zum ersten Mal. In den ersten Jahren von den Schwarzburger Gesprächen war ich öfter mit dabei. Genau, jetzt ein paar Jahre mal nicht mehr. Aber finde das immer unheimlich gewinnbringend. Also vom Austausch her, aber auch von Themen.
0: Ich komme aus Saalfeld, bin Permagärtner, habe Interesse an Natur und damit auch an Boden. Ich möchte mich weiterbilden, möchte aber auch einen Beitrag dazu leisten, zu diesen Vorträgen. Wenn mich ein Thema richtig interessiert, dann komme ich. Und dann tue ich auch über solche Sachen diskutieren, auch mal andere Vorträge über Demokratie und Ähnliches.
7: Also ich komme aus Jena und bin hier, weil ich schon mal hier war vor mehreren Jahren und weil mich das Thema einfach interessiert.
8: Was interessiert Sie am Thema Boden?
7: Naja, der Umgang mit dem Boden und vielleicht zukünftig noch eine Verbesserung mit dem Umgang mit dem Boden. Ja, und ja, was ja so insgesamt diskutiert wird und Leute kennenlernen, neue, die sich mit dem Thema beschäftigen.
2: Der Tag startete mit einer Führung durch das neu aufbereitete Hauptgebäude auf Schloss Schwarzburg. Weiter ging es dann mit der Eröffnung und im Anschluss kamen auch schon die Vorträge. Den Einstieg machte Bodenbotschafterin Sonja Medwetzki. Ihr Ziel war es, dem Boden eine Stimme zu geben und erstmal so ins Thema einzusteigen, damit man erst einmal wieder bewusst vor Augen geführt bekommt, was der Boden eigentlich alles macht. Weiter ging es mit Mareike Achilles vom Thüringer Landesamt für Umwelt, Bergbau und Geologie. Sie sprach über Böden in Thüringen, Bodentypen, den aktuellen Zustand, aber auch Herausforderungen. Nach all dem Input kam auch schon der Mittagsimbiss im Schlossgarten, bei dem sich auch ordentlich ausgetauscht wurde. Den Anfang nach der Mittagspause machte Professor Dr. Werner Klinge von der Fachhochschule in Erfurt. Sein Thema war der neue Bauturbo und seine Auswirkungen auf den kommunalen Flächenverbrauch. Er machte auf das Bauproblem aufmerksam und regte zum Nachdenken an. Mit einem ähnlichen Thema machte Katja Fischer weiter. Sie ist von der Stiftung Baukultur in Thüringen und auch sie sprach über Rückbau, Verdichtung, Umnutzung und flächenschonende Alternativen für den Bauturbo. Die Besuchenden beteiligten sich rege und stellten viele Fragen. Wer nach diesem Austausch noch Lust auf mehr hatte, konnte noch bei der kleinen bodenkundlichen Rundwanderung mit Professor Helmut Witticke und Revierförsterin Marie Atula teilnehmen. Gegen 19 Uhr gab es dann einen Abendimbiss und ein gemeinschaftliches Beisammensein auf dem Gelände der Jugendherberge in Schwarzburg. Da war ich aber nicht dabei, trotzdem bin ich Henriette Lichtenheld und war bei den Schwarzburger Gesprächen 2026. Radio SRB.

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1: Mit der Einführung der Grundsteuerreform nach dem Bundesmodell zum 1. Januar 2025 kam es in Thüringen zu Verschiebungen im Grundsteueraufkommen. Dabei wurden Nicht-Wohngrundstücke gegenüber Wohngrundstücken begünstigt, wodurch Wohnraum teilweise stärker belastet wurde. Um diese Verlagerung des Steueraufkommens auszugleichen, verabschiedete der Thüringer Landtag im November 2025 das Gesetz zur Anpassung der Grundsteuerreform. Hierdurch werden die sogenannten Steuermesszahlen ab dem Januar 2027 angepasst. Für Wohngrundstücke werden sie von 0,31 Promille auf 0,23 Promille abgesetzt, wodurch die Grundsteuerbelastung reduziert wird. Für Nicht-Wohngrundstücke werden die Steuermesszahlen entsprechend von 0,34 Promille auf 0,59 Promille angehoben. Das Finanzamt berechnet auf Grundlage des bereits festgestellten Grundsteuerwertes einen neuen Grundsteuermessbetrag. Dazu wird der vorhandene Grundsteuerwert mit der neuen Steuermesszahl multipliziert. Das Ergebnis wird in einem neuen Grundsteuermessbescheid festgesetzt. Die erneute Erklärungsabgabe durch die Grundstückseigentümer wird hierfür nicht notwendig. Für Grundstücke im Gebiet der Stadt Rudolstadt werden die angepassten Grundsteuermessbescheide für den Zeitraum ab dem 1. Januar 2027 derzeit durch das Finanzamt Pößneck erstellt und in den kommenden Tagen an die Grundstückseigentümer versandt. Der neue Grundsteuermessbescheid des Finanzamtes dient anschließend als Grundlage für die Berechnung der Grundsteuer durch die Stadt Rudolstadt. Aus diesem Bescheid ergibt sich jedoch noch keine Zahlungsverpflichtung für die Grundstückseigentümer. Die entsprechenden Grundsteuerbescheide der Stadt Rudolstadt für die Grundsteuer B werden voraussichtlich im Januar 2027 erstellt und versandt. Erst damit ergibt sich die Zahlungspflicht zu den auf dem Bescheid festgelegten Terminen. Bis dahin gelten die aktuellen Grundsteuerbescheide mit ihren Zahlungsterminen fort. Die Anpassung betrifft ausschließlich die Grundsteuer B. Hierzu zählen Ein- und Zweifamilienhäuser, Mietwohngrundstücke, Eigentumswohnungen, Teileigentum, Geschäftsgrundstücke, gemischt genutzte Grundstücke und sonstige bebaute Grundstücke. Für unbebaute Grundstücke, Grundsteuer B, sowie für land- und forstwirtschaftliche Flächen, Grundsteuer A, ergeben sich keine Änderungen. Die bisher festgesetzten Werte bleiben unverändert bestehen. Bei Fragen zu den neuen Grundsteuermessbescheiden können sich Bürgerinnen und Bürger an das zuständige Finanzamt in Pößneck wenden. Fragen zur Höhe der Grundsteuer und zu den Grundsteuerbescheiden beantwortet die Stadt Rudolstadt. Das war eine Mitteilung von Michael Würkner, Presse- und Öffentlichkeitsarbeit der Stadt Rudolstadt. Am Mikrofon für Sie Karin Berger, Radio SRB.

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1: Ja, Gäste gibt es heute wieder in dieser Sendung. Und zwar ist ein Oldtimer bei mir zu Gast. Also, ein Mann, der sich dem Oldtimer und der historischen Technik verschrieben hat. Genau, der ist heute bei mir, der Jörg Thielicke. Der wird uns ein bisschen was zum Oldtimer-Traktoren- und Standmotorentreffen an diesem Samstag in Rudolstadt erzählen. Das gibt es wohl schon zum wiederholten Mal. Und dort ist er als Technikenthusiast und auch Betreiber eines kleinen Heimatmuseums natürlich immer ganz vorn mit dabei, um dort den Austausch und die Freude an historischer Technik und dem Pflegen dieser historischen Technik, um also dort diesen Personenkreis mal wieder ein bisschen zusammenzubringen und natürlich auch die Leute einzuladen, die das vielleicht nicht als tägliches Hobby und täglichen ehrenamtlichen Inhalt betreiben, sondern einfach Bock drauf haben, sich sowas anzuschauen. Also schöne historische Autos, das eine oder andere Motorrad, Seitenwagen, Traktor, Standmotoren. Diesen Samstag in Rudolstadt und gleich gibt's mehr dazu.

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1: Es geht um Oldtimer, es geht um Standmotoren. Und einer, der sich genau diesen beiden Dingen schon seit vielen Jahren sehr verschrieben hat, aus Liebhaberei, aus Hobby, aus Interesse und aus technischer Faszination, das ist der Jörg Thielicke. Guten Tag.
2: Hallo, grüße.
1: Jörg, du hast zum wievielten Mal jetzt in Rudolstadt ein Oldtimer- und Traktoren- und Standmotortreffen in der Organisation?
2: Das ist jetzt insgesamt das vierte Mal. Das erste Mal war es in Charlotte zur 950-Jahrfeier.
1: Ja, stimmt, ich erinnere mich, genau.
2: Dann hat man ja ausgesetzt, dann kamen die Eichfelder an mich ran, ob wir denn das in Eichfeld machen würden. Da war es eben vom Platz her sehr beengt. Und dann seit letztem Jahr machen wir es in Schala auf der Wiese hinter Sandus, wo jetzt der Tanzfestparkplatz gewesen ist.
1: Genau, also rechte Seite kurz vorm Tunneleingang gewissermaßen.
2: Richtig.
1: Ja, genau. Das heißt, da ist genug Fläche, da kannst du also auch alle Fahrzeuge hinstellen. Das heißt, du hast aber trotz alledem so eine Maximalgröße oder Anmeldezahl, die sich dort registrieren lassen können.
2: Wir haben, ich denke, auf 80 Leute haben wir beschränkt.
1: Ja,
2: Jetzt sind 40 da.
1: Naja, das ist doch okay. Also ist noch ein bisschen Luft nach oben. Also wer zufälligerweise noch ein historisches Schätzchen, gibt es da irgendeine Altersgrenze, wenn man sagt, okay, Oldtimer, ab wann ist es ein Oldtimer? Ab 20, 25 Jahre?
2: Ab 30 Jahre.
1: 30, okay. Ja. Also wo man sich dann das H-Kennzeichen dranhängen kann.
2: Ja.
1: Okay, also wer ein solches Fahrzeug im Bestand hat und das ist auch völlig wurscht, ob das jetzt ein Trabi oder Borgward oder was auch immer ist. Hauptsache, es ist tatsächlich ein Oldtimer. Es ist ein Fahrzeug, was mit Liebe zum Detail technisch auf dem Stand gehalten wurde. Wo man also sieht, das ist jetzt keine gepimpte Möhre, sondern das ist etwas, was versucht wurde, im Originalzustand zu behalten.
2: Ja. Es sind im Prinzip alle möglichen Fahrzeuge. Das älteste, was hoffentlich kommen wird, bei schönem Wetter hat er gesagt, dann macht er das. Ist von 1909, ein alter Buick, ein Sportfreund von Saalfeld.
1: Ja.
2: So, und dann sind verschiedene Standmotoren. Es kommt wieder der Sportfreund Demuth von Freien Orla. Der hat einen wunderschönen Flugzeugmotor, führt den auch vor.
1: Der Demuth, der auch so mit Planen zu tun
2: hat. Richtig,
1: klar,
2: richtig.
1: Ja.
2: Und der hat auch noch eine Düse, die er vorführt und noch einen anderen Motor. Und das ist halt sehr interessant, die Technik mal live zu sehen. Dann kommen auch noch verschiedene andere Standmotoren. Das ist halt interessant, wie das mal vor 100 Jahren war, wo es noch keinen Strom so richtig gab. Und die mussten halt ihre Dreschmaschinen oder andere Aggregate antreiben. Und wie gut das auch schon funktioniert hat.
1: Und da gab es tatsächlich, wenn man jetzt vom Standmotor spricht, da gab es einen großen Motor, der war halt, der hatte irgendwie einen Durchmesser von bis zu einem Meter oder so. Also richtig große Klopper, die elektrisch oder mit, elektrisch.
2: Benzin.
1: Stimmt, mit Benzin, manchmal waren es auch noch Dampfmaschinen, die dranhingen.
2: Auch.
1: Aber es waren stationäre große Motoren, die aber nicht nur für ein einzelnes Aggregat genutzt wurden, sondern gab es Transmissionen, also viele Riemen und Verteilungen, wo man also die Kraft dieses Motors dann in der gesamten Werkhalle, in der Mühle, im was auch immer dann verteilt hat, um diese Drehbewegung mehrfach zu nutzen.
2: Ja.
1: Und aber am Anfang, wo es dann die Umstellung gab auf elektrische Motoren, haben sie das auch mit E-Motoren noch am Anfang gemacht, ne? Bevor es dann losging, die Dinger kleiner und dann zu jeder Nutzung dann einzeln, dass man sich diesen ganzen Transmissionsbums dann sparen kann.
2: Da gibt es auch Freaks, die haben dann alte Elektromotoren, aber das ist nicht so einfach.
1: Nee.
2: Also von mir muss es Krach machen.
1: Bei dir muss es Krach machen, dann muss es stinken, dann muss es irgendwas verbrennen.
2: Ja,
1: müssen wir verbrennen. So, und das heißt, also diese Bandbreite ist da. Es sind ein paar Standmotoren da, es sind Traktoren.
2: Traktoren werden 1, 2, 3 kommen, da kommen nicht so viele. Die Trecker treffen, das ist eine Liga für sich.
1: Ja.
2: Aber wer kommen will, kann gerne kommen.
1: Genau. Vielleicht kommt Horst mit seinem Lanz. Ja, man weiß es nicht. Genau. Das ist ja immer so der Knaller, dass du dann irgendwie so ein Lanzbull Bulldog noch da hast, wo du sagst, okay, jetzt wird hier einen halben Tag mal die Glühkerze vorbehandelt, bevor du das Ding
2: und mit dem Lenkrad dann angeleiert.
1: Also, wo ich das mal gesehen habe bei irgendeiner Agrargenossenschaft, ich sag, was macht ihr jetzt? Ja, wir müssen jetzt das Lenkrad hier oben abnehmen. Das ist gleichzeitig die Kurbel, um den Motor in Gang zu setzen. Ich sag, bitte was? Das ist doch irre.
2: Und wehe dem, du kriegst den nicht rechtzeitig raus, dann dreht die mit, dann kriegst du nicht mehr. Und dann wandert die langsam nach vorne und dann schießt die irgendwo hin.
1: Ja, oder
2: dann wird's gefährlich.
1: In dem Moment, wo das Ding anspringt und mitnimmt, weil der Bulldog hat nur einen Zylinder, aber der ist halt gigantisch und der hat auch richtig Kraft. Ne? Da musst du also wirklich aufpassen, dass du da diese Kunst beherrschst, im richtigen Zeitpunkt genau dein Schwungrad da rauszudrehen, sonst war es das. Aber das ist ja eine andere Abteilung. Größtenteils werdet ihr sicherlich Oldtimer vor Ort haben.
2: Ja,
1: das
2: ja.
1: ist so der Klassiker. Das sind also entweder kleine Vereine oder Privatleute, die einfach sich das als Hobby...
2: Meistens sind es eigentlich Privatleute. Ja. Hier die Rudelstädter, das ist auch nur eine WhatsApp-Gruppe, die das machen. Wir rufen uns zusammen, dort ist was.
1: Ja, ja.
2: Und dann fahren wir ab und zu mal zusammen hin.
1: Ja.
2: Also nicht als Verein gemacht, das muss gar nicht so kompliziert sein.
1: Aber es ist schon eine miteinander bekannte und vernetzte Community, wie man heute so schön sagt. Also ein Personenkreis aus der Abteilung, man kennt sich, man schätzt sich, man ist sich schon auf Veranstaltungen der verschiedenen Art über den Weg gelaufen und freut sich immer wieder, gemeinsam sich auch auszutauschen, die Kisten vorzuführen und ein bisschen zu fachsimpeln.
2: Ja, da gibt es verschiedene Kategorien von Oldtimer-Freaks. Manche, die fahren nur.
1: Ja.
2: Es sind manche, die möchten gerne gesehen werden und kommen dann mit weißem Hemd.
1: Ah,
2: dann gibt es eine Sorte, das sind Edelmechaniker, die basteln die Kisten von Grund auf. Das sind eigentlich die...
1: Edelmechaniker, klingt gut.
2: Ja. Es gibt welche, die gießen Kolben, die fertigen Plölz selber. Scheiße. Also die haben eine Produktionstiefe, das ist Wahnsinn. Und
1: Kolbengießen ist großes Kino, ne?
2: Ja,
1: weil die müsst ihr dann auf den Zehntel Millimeter müssen die...
2: Aufs Hundertstel.
1: Hundertstel.
2: Mhm. Wie Wahnsinn. Hat er gesagt, da von der Landwirtschaft, also Ventil einstellen, mein Junge, da gehen wir in die Werkstatt. Da kommt es auf Millimeter davon.
1: Ja. Wahnsinn. Okay, die Edelmechaniker. Und du hast schon gesagt, die mit dem weißen Hemdchen kommen, das sind die sich dann in ihrem Kleidungsstil am Herstellungsdatum ihres automobilen Schätzchens orientieren.
2: Ja.
1: Na, also die auch dann immer schon gerne mal so die Brille mit drauf haben und die Kappe und die Lederhandschuhe. Ja. Und die Mutti kommt dann noch im Petticoat mit am liebsten.
2: Ja.
1: Ja, das
2: ja.
1: alles schon gesehen. Nee, ist ja aber auch schön. Das heißt, man feiert eigentlich diese Zeit zum einen. Die Fahrzeuge, die diese Zeiten auch, gerade auch 30er, 40er, 50er Jahre hervorgebracht haben. Und freut sich an der Tatsache, dass möglichst viel noch original ist.
2: Ja.
1: Ja. Wettertechnisch sieht es ja ganz gut aus. Am Samstag.
2: Also wir haben das extra so bestellt, weil wir letztes Jahr da ein bisschen in das Wasser gegriffen haben, um das vorsichtig zu sagen.
1: Ja. Und das ist ja für den Oldtimer-Freund ein absolutes Ausschlusskriterium. Die gucken dann früh raus und sagen, naja gut, ich habe mich angemeldet, ich habe auch das Nenngeld schon überwiesen, aber wenn es regnet, den Regen mag mein Auto nicht.
2: Ja, wir hatten letztes Jahr ein paar Teilnehmer, die trotz, dass sie bezahlt haben, dann doch nicht gekommen sind, weil sie die Wassertropfen halt abgeschreckt haben.
1: Genau.
2: Ist natürlich ja ärgerlich, wenn du monatelang an diesem Auto restaurierst und den Lack polierst und was nicht alles. Und dann regnet das, wenn du noch kein Dach drauf hast, ist es noch schlechter.
1: Aber nur am Polieren kann es ja nicht liegen. Also auch wenn du durch den Staub fährst oder dir die Insekten vorne drauf knallst, sieht es ja genauso scheiße aus.
2: Ja.
1: Ne?
2: Ja.
1: Also das kann es jetzt nicht sein. Aber dann hat man eben wirklich Schiss, dass er sagt, ach nee, bei zu hoher Feuchtigkeit, ja, springt er nicht an oder da will er nicht. Sondern Motoren sind ja auch nur Menschen. Ne? Die haben ja dann schon ein gewisses Eigenleben. Die sind ja sehr individuell.
2: Nicht nur die Motoren. Also letztes Jahr zum Beispiel, da musste ich mit gutem Beispiel vorangehen. Ich hatte kein Dach drauf und es hat halt geregnet. Die Wirkung habe ich dies schon noch gesehen.
1: Ja.
2: Die Lüfterhube von 4 Klängen ging nur noch einer, das habe ich die auseinanderschrauben müssen. Ja, wenn das Wasser halt vorne reinläuft und dieser Staub, der da drin ist, zusammen mit dem Wasser wie ein Zement bildet und die Membranen kleben fest.
1: Also es ist schon interessant. Und man fragt sich dann doch eigentlich, mit welch einfachen Möglichkeiten damals auch gearbeitet wurde, mit welch einfachen und simplen Konstruktionsprinzipien tatsächlich doch recht zuverlässige Fahrzeuge gebaut worden sind. Wir sprechen gleich weiter mit Jörg Thielicke, einer der Organisatoren des Oldtimer-Treffens am kommenden Samstag, jetzt also am vor uns liegenden Samstag in Schala. Wir sind gleich wieder da.

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1: Am Samstag ist es soweit. Am 11.07. ab 10.45 Uhr soll eine kleine Ausfahrt stattfinden. Was für eine Ausfahrt? Eine Oldtimer-Ausfahrt. Aber man trifft sich natürlich schon ein bisschen eher. Also man kann sagen, zum vierten Mal Oldtimer-Treffen um Rudolstadt. Ne? Einmal war in Schala, hast du mir vorhin erzählt, lieber Jörg. Einmal Eichfeld. Jetzt zweimal die Rudolstädter-Ausgabe. Der Jörg Thielicke ist nämlich heute bei mir. Guten Tag
2: nochmal. Hallo, grüße.
1: Ja, du machst wieder ein, oder ihr macht wieder ein Oldtimer-Treffen. Ihr, das ist, ja, wer seid ihr? Was ist das für eine?
2: Das ist eigentlich eine Interessengemeinschaft. Wir firmieren halt praktisch unter Heimatverein, was von Schala ist.
1: Ja.
2: Davon sind auch ein paar, machen auch ein paar mit. Ansonsten machen einige Oldtimer-Freunde mit und auch andere, denen das halt gefällt. Das ist eigentlich eine zusammengewürfelte Truppe, die aber harmoniert und die das auf die Beine stellt.
1: Und die eine gemeinsame Liebe zu historischen Fahrzeugen und zu historischer Technik teilt.
2: Jawohl.
1: Ja, so. Und das ganze Ding jetzt, wie gesagt, am 11.07. an diesem Samstag und bis 9.30 Uhr müssen die Fahrzeuge alle da sein.
2: Ja. Und das eigentlich kann man ab um 9 Uhr hin, da treffen die alle ein, genau. Und dann platzieren sie sich und es wird auch Stände geben.
1: Ja.
2: Also wir haben so ein paar Verkaufsstände da, die dann alles mögliche historische Zeug noch feil bieten.
1: Ja. Gibt auch was zu essen, gibt auch was zu essen.
2: Gastronomie haben wir da, wir haben einen guten Koch, der da einen hervorragenden Eintopf macht.
1: Cool. Also die Gulaschkanone aus historischen Beständen ist auch mit fort.
2: Nein. Der kocht in seiner ehemaligen Gaststätte und bringt das dann mit.
1: Ja.
2: Das hat man letztes Jahr schon gemacht, ist gut angekommen.
1: Funktioniert.
2: Wir verzichten freiwillig auf Bratwürste, weil die gibt es überall in Thüringen. Jeder Fremde freut sich, aber wir sind viel Thüringer und das reicht dann auch.
1: Sagen wir das. Genau. Also vom Zeitplan, ich habe das gerade mal gesehen, wer das nachvollziehen will, heimatstube-schala.de auf der Seite gibt es dann alle Informationen. Also bis 9.30 Uhr kommen die Fahrzeuge und wer sich das schon live anschauen möchte, wer also Interesse auch an der Technik hat und sich die Kisten noch im kalten Zustand mal angucken will, der kann also ruhig schon ab 9 Uhr dort auflaufen. Ab so ca. 10.45 Uhr soll dann eine Ausfahrt im Stadtgebiet Rudolstadt beginnen. Was habt ihr da für eine Strecke?
2: Dieses Jahr haben wir die Strecke so gewählt, wir fahren praktisch durch Schala Eichfeld, machen dann auf die Bundesstraße hoch bis Nerwinden.
1: Ja.
2: Nerwinden biegen wir ab, fahren die alte Strecke,
1: historische,
2: Großliebring, alles, machen dann Richtung Paulinzeller, Paulinzeller, Milbitz, Rottenbach und dann wieder Richtung Blankenburg, Schwarzer und zurück.
1: So das, ist die Tour. Das ist so eine schöne Runde. Die hat auch nicht zu viele Steigungen, was ja bei den historischen Fahrzeugen immer ein bisschen schwierig ist.
2: Ja, Kroschmitz hoch, das ist ein bisschen. So ein bisschen der Rest geht.
1: Fragen die eigentlich dann vorher schon, was habt ihr für Steigungen in der Strecke? Oder?
2: Nö. Also, die wissen ja, wir sind hier im Gebirge und es gibt schlimmere.
1: Mit welchen Motorisierung oder Motorleistung sind denn die Oldtimer so im Schnitt unterwegs?
2: Das ist ja unterschiedlich. Die alten Motorräder, da gibt es welche, die haben nur 5 PS. Mhm. Die Autos, die hatten manchmal 15, 20. Mhm. Gibt es auch Boliden, die haben halt 200.
1: Also das heißt, es sind also nicht nur 4 Räder, es sind auch 2 Räder mit dabei. Du hast
2: und 3 Räder auch.
1: Und 3 Räder auch. Mhm. Und sowohl PKW als auch Nutzfahrzeuge.
2: Ja, es ist zum Beispiel mindestens 2 große LKW dabei, ein G5 und der andere Sportfreund entweder mit Elo-Bus oder mit dem G5, das weiß ich noch gar nicht, mit was er kommt. Ja, das ist von der Größe her so. Es sind dann auch viele Motorräder, Seitenwagengespanne.
1: Ja. Also wo dann die Leute mit der Lederpurzelkappe drin sitzen und den kleinen runden Brillen aus siehst, wie als wenn du gleich in die Schweizer Werkstatt läufst.
2: Ja.
1: Ach schön. Und wenn die dann so zurückkommen, das ist so, Rückkunft ist so gegen, 12, 45, 13 Uhr so in dem Zeitfenster.
2: So geplant ist es, die Runde ist eine Stunde, wir selber abgefahren und wir haben da einen guten Moderator gebucht, der zuverlässig kommt und das Ziel ist halt, wenn der Letzte praktisch losgefahren ist, dass der Erste schon fast wieder reinkommt, sodass die Leute immer was zu sehen haben.
1: Genau. Und zwischendurch kann man was essen, kann man was trinken, kann sich natürlich auch mal an den dort mit aufgestellten Ständen ein bisschen umgucken. Du hast ja gesagt, sind also zum einen dann so ein bisschen historische Dinge, die dort feilgeboten werden. Gibt es auch irgendwelche Spezialisten, die so auch individuelle Fahrzeugteile dann fertigen?
2: Stände nicht. Es gibt Vorführungen von solchen Standmotoren. Das wird gerade in der Zeit passieren, auch verstärkt, wo die Autos unterwegs sind. Mhm. Es werden vielleicht auch nicht alle Fahrzeuge mitfahren, es bleiben welche auf dem Platz. Weiß ich zuverlässig.
1: Wir sagen, ohne eine Stunde, Freunde. Nee. Wie kommen die denn dann fort? Also werden die da vom LKW, vom Laster oder vom Anhänger abgeladen?
2: Die Standmotoren.
1: Ich meine jetzt die Fahrzeuge, wo du sagst, die bleiben fort.
2: Die fahren auch, aber sobald gibt es Leute, die zwei Fahrzeuge haben, stellen dann alle zwei hin. Und dann gibt es rote Nummern und da darfst du immer nur eins bewegen. Ah, okay. Also kannst du die zwei einzeln hinfahren, aber nicht zusammen losfahren.
1: Verstehe. Und wenn die alle zurück sind, gibt es dann noch gemeinsames Mittagessen? Gibt es auch noch eine Auszeichnung?
2: Da gibt es noch eine Auszeichnung. Wir zeichnen zum Beispiel aus Pechvogel des Tages.
1: Super.
2: Ältester Fahrer, jüngster Fahrer, weiteste Anreise.
1: Ja.
2: Ich weiß nicht, was noch war.
1: Ja.
2: Es ist kein Wettbewerb. Ja. Das ist eigentlich ein Zusammentreffen von gleichgepolten Leuten, die Spaß dann haben.
1: Genau. Und wer so in diese Gefilde mal so ein bisschen eintauchen möchte, also wer zum einen das Benzin schnuppern möchte, ist ja meistens Benziner oder sind auch ein paar, ne, die LKW werden Dieselfahrzeuge sein.
2: Es gibt doch Diesel.
1: Genau. Also wer mal so die ungefilterten Verbrennungsabgase mal schnuppern will, wie früher auf der Straße, muss man ja sagen, das ist ja vieles, dieses ursprüngliche, dieses Archaische, was ja hinter diesen Verbrennungsmotoren eigentlich steckt, das ist ja vieles auch unseren Sinnen eigentlich mittlerweile entzogen. Das siehst du ja gar nicht mehr, während du es hier unmittelbar davor hast. Und ich glaube, alle, die so ein bisschen jüngeren Geburtsdatum sind, die stehen da fassungslos davor und sagen, wie kann man das? Das ist doch gefährlich. Das ist doch alles Wahnsinn. Das kann doch gar nicht funktionieren. Und dann setzt sich rein und sagt, die Scheiße funktioniert. Klar, du hast keine Servounterstützung, du musst da an dem Lenkrad rupfen wie ein Kranker. Ja, es ist alles ein bisschen schwerer, aber du sitzt eigentlich dann staunend davor und stellst fest, es funktioniert noch und es funktioniert teilweise nach 60, 70, 80, teilweise 100 Jahren immer noch. Ne? Was, du hast vorhin gesagt, das älteste Fahrzeug ist Baujahr 1909. Wahnsinn. Jetzt überleg dir das mal. Und das Ding, ne, fährt noch.
2: Ja gut, das wurde von Grund auf neu aufgebaut, da wurden viele Teile neu gefertigt, aber das ist nach der Zeit, kann ja mal passieren. Guck dir die neueren Autos an, die gehen nach 3 Jahren schon manchmal recht kaputt.
1: Da hast du die Rostflecken schon nach ein paar Jahren mit dran. Ja, wobei man eben sagen muss, es war auch noch eine andere Produktionsphilosophie. Das ist noch nicht Massenherstellung gewesen, sondern das war wirklich noch viel handgemacht. Viel auch individuell, auch jeweils nur für dieses Fahrzeug. Also kannst nicht sagen, gut, baust die Tür mal hier raus und baust die da. Gut, das ging beim Trabi schon nicht mehr.
2: Das waren nur die Maßtoleranzen.
1: Da war das alles individuell noch zugeschnitten und zugefräst. Aber es ist schon faszinierend und gerade für den Menschen, der in einer modernen und sehr technisierten Welt aufgewachsen ist, ist es, glaube ich, schon wirklich faszinierend, diese alte Technik auch zu sehen und zu sehen, dass das funktioniert und dass eben auch für uns scheinbar einfache Lösungen tatsächlich auch hinhauen.
2: Das Schöne ist auch bei diesen Standmotoren zum Beispiel, da siehst du halt die Ventile, wie die arbeiten. Da kannst du zugucken, die Wirkweise von so einem Motor.
1: Ja.
2: Das wissen ja die meisten gar nicht mehr, wie es überhaupt ein Automotor geht oder ein Dieselmotor oder ein Zweitaktmotor. Und dort siehst du mal, wie das geht, wie die funktionieren. Und jeder Takt kannst du dort sehen und die laufen so langsam, das kannst du nachvollziehen. Ja. Das ist schon faszinierend.
1: Und es ist auch schon faszinierend, dass auch nach all den Jahren dann auch tatsächlich man sagen kann, du, die können auch mal eine größere Strecke noch fahren, das ist kein Problem. Und wenn dieses Vertrauen nicht bestehen würde, dann hätte sich auch die Bertha Benz damals nicht mit dem ersten Automobil hingesetzt und sagt, so, jetzt gucken wir mal, wie weit wir kommen. Und sie hat es geschafft. Ne? Und das ist eigentlich das ganz große Kino. Wobei man eben sagen muss, je einfacher die Technik, umso besser ist er auch zu warten und zu reparieren im Fall des Falles, weil man es eben auch noch verstehen kann.
2: Wer weiß, ob es in 20 Jahren noch Oldtimer gibt von den Autos, die wir heute fahren, weil die sind so übertechnologisiert.
1: Da reicht es ja schon, wenn dir irgendein Chip zerfliegt, den es nicht mehr
2: du
1: gibt.
2: Du kannst nicht mehr eine Batterie wechseln, ohne dass du das Ding wieder anlernen musst. Und das ist schon...
1: Ne? Nicht abschrauben und dann gleich wieder neu rein, sondern dann musst du dich wirklich hinsetzen und sagen, ja, so. Jetzt haben wir ja gerade das Zeitzeichen bekommen. Wir unterbrechen mal ganz kurz und sind sofort wieder da.

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1: Am Samstag ist es soweit. Das Ruderstädter Oldtimer Traktoren- und Standmotorentreffen geht in die nächste Runde. Samstag, 11.07. Und das Org-Team, die Technik-Enthusiasten rund um den Jörg Thielicke, die sind natürlich schon ganz aufgeregt. Lieber Jörg, du hast dich ja heute als Sprecher des Org-Teams bereit erklärt, hier mal ein bisschen was zu verraten. Wann bereitet ihr denn eigentlich so das Treffen dann immer vor? Oder wann wird festgelegt, wir machen das wieder?
2: Das muss eigentlich schon im alten Jahr passieren. Ich nutze immer die Oldtimer in Erfurt, das ist eine große Oldtimer-Messe. Da sind die ganzen Verrückten, treffen sich da, und da möchte schon Aushang sein, dass die sehen, da ist irgendwann was los im Juli in Rudelstadt, also halbes Jahr vorher auf jeden Fall.
1: Ja. Das heißt, es ist also viel Klinkenputzen auch und selber auf Oldtimer-Treffen fahren, um dort den Menschen so ein bisschen die frohe Kunde zu verkünden, wir machen das wieder, und die wissen, ach, das ist immer so schön und schnufflig und ne, wir sind da, also da, auch ganz wichtig, wer sich das angucken möchte am Samstag, das ist in Schala, also kurz vorm Tunneleingang. Tunnel für Schala, ich erinnere mich noch, als die Leute damals vor vielen, vielen Jahren angefangen haben, mit diesen Aufklebern rumzufahren. Und wir haben uns immer so ein bisschen Ast gelacht, so, ja, die Spinner hier, Tunnel für Schala, demnächst noch U-Bahn für Zeigerheim, was raucht ihr denn, ja? Und da haben alle immer so, ja, die Schala. Klar ist es nervig, weil als die Bundesstraße noch komplett durch den Ort gegangen ist, das war schon eine Last. Irgendwann gab es ja dann eine Ampel, die war ja am Anfang auch nicht da, da sind die in beide Richtungen dann mit Prinzip Hoffnung dann im Begegnungsverkehr durch diese engen Straßen.
2: Das war traumhaft, wenn du das Schlafzimmer Richtung Ampel hast und dann am Wochenende die von der Disco wiederkommen.
1: Super.
2: Doch.
1: Da haben sich die Vorhänge von ganz alleine aufgezogen durch die Vibration auf der Straße. Nee, das war schon ein Zustand, und deswegen hat man natürlich auch die Schala verstanden. Allerdings, es hat der Glaube gefehlt, und den Ausschlag hat damals die Firma Jass gegeben.
2: Ne? Ja, die hat auch mitgebohrt, den Ausschlag hat eigentlich damals, meine Frau hat Unterschriftensammlungen zuallererst gemacht wegen dem Tunnel.
1: Ach, der Astrid ist schuld.
2: Ja. Die fing damit an, und dann hat sich haben Gruppen gebildet, dann gab es eine Bürgerinitiative, wo viele Leute dabei waren, und wir sind dann zu den Politikern gegangen und haben das vorgetragen. Da gab es ja noch andere Varianten von dem Tunnel mit offener Variante, die Horror gewesen wäre für alle.
1: Ein offener Tunnel macht natürlich total Sinn. Das ist kein Tunnel, das ist eine Wanne. Ja, jetzt muss man sagen, gut, Bürgerinitiative ist das eine. Die paar Nasen, die in Schala wohnen, das andere. Regionalpolitiker dafür zu begeistern bzw. sich mit ins Boot zu holen, ist sicherlich auch nicht das Problem, aber man sieht ja an anderen Stellen, zum Beispiel, ich sag nur Brücke, dass man dort viele Jahre dicke Bretter bohren muss und im Endeffekt nur irgendeine halbgare Scheißvariante rauskommt. Und hier ist es ja dann doch wirklich eine amtliche Lösung geworden. Woran hat es dann zum Schluss gelegen?
2: Ja gut, es musste was passieren, weil der Verkehr musste ja abfließen. Und das war immer eine Verstopfung, Eichfeldschala. Irgendeine Lösung musste her. Ja. Und irgendwie haben wir auch Glück gehabt von der Wirtschaft. Ja, ich denke, heute würde das gar nicht mehr gehen, weil unsere Stadt ja nicht mehr so liquide ist, vor sich zu sagen.
1: Und die Taschen sind leer, Schätzelein. Der Boden der Schatulle ist schon deutlich sichtbar.
2: Ja,
1: das meinte ich eben mit wirtschaftlichen Gründen. Also ich glaube, mich erinnern zu können, dass Jass also den Standort in Rudolstadt sich anprobiert haben, dass sie gesagt haben, aber da brauchen wir auch eine sichere Zufahrt oder eine zuverlässige Zufahrt für unsere Papier- oder Altpapieranlieferung. Und da spielte, glaube ich, auch die Phalanx, die über Eichfeld-Schala führt, eine wichtige Rolle.
2: Ja, nicht nur Jass, auch das Stahlwerk hat auch da großes Interesse dran.
1: Und ich glaube, ohne das wäre das auch nicht geworden. Also ich glaube, dieser wirtschaftliche Aspekt, dass man sagt, zum einen, der Bürgerwille ist da, der Lokal- und Kommunalpolitik unterstützt, und dann haben wir auch noch diesen Wirtschaftsfaktor, dann kann man das verkaufen.
2: Ja. Und das muss zur richtigen Zeit zusammenkommen und dann noch Leute, die das publik machen. Und dann hast du, weiß Gott, geklappt.
1: Dann hast du auch in Schala einen Tunnel. So, wie sind wir jetzt drauf gekommen? Naja, am Tunneleingang aus Rudolstädter Seite, da ist so ein großer leerer Bereich davor, so eine große Wiese. Und auf dieser Wiese, auf dieser Freifläche, gibt es am kommenden Samstag ein Oldtimer-Treffen. Also Oldtimer jeglicher Couleur, zwei Räder, drei Räder, vier Räder. Kleine Kisten, die nicht mal eine Tonne auf die Waage bringen, und auch die großen Schleudern. Was haben wir denn alles für Fahrzeuge, die du jetzt in deiner Aufstellungs- und Rückmeldungsliste hast, die dort vielleicht auch schon dem einen oder anderen einen wohligen Schauer über den Rücken jagen und sagen, das muss ich mir unbedingt angucken?
2: Ja, das ist bunt gemischt. Es sind sehr alte Fahrzeuge dabei. Mhm. Es sind auch neuere dabei. Es sind Trabanten dabei.
1: Natürlich.
2: Normal, es gibt auch einen alten Käfer, VW Käfer. VW Buggy gibt es auch.
1: Ach, süß.
2: Ja, dann haben wir zum Beispiel einen Bugatti dabei, der ist auch da. Dann wird wahrscheinlich auch so ein Kettenbetrieb nach Hägglund kommen. Das ist also die Fahrzeuge, die am Polarkreis fahren mit Hänger. Also da wird, wird nicht fahren, aber da wird auf dem Platz stehen.
1: Ja.
2: Dann haben wir zum Beispiel mehrere alte Zündabs von dem Zeitpunkt, die dann auch in den Krieg gezogen sind. Auch neueren Datum, VW Bulli ist zum Beispiel dabei, dann sind wahrscheinlich ein oder zwei Audi Quattro dabei, also neuzeitliche, gute Rallye-Fahrzeuge.
1: Das sind die, mit denen sie damals in der Werbung immer die Skipiste, also den Sprungschanze den hochgefahren sind.
2: Den Anlauf von der Skipiste, wo die hoch sind, ja.
1: Der geilste Spot für mich war sowieso diese zwei Eskimos-Inuit, die da gelaufen sind, und der sagt hier, Wolf, Bär und dann hier. Audi Quattro. Total genial. Ja. Also so eine Kultfahrzeuge sind natürlich auch mit dabei. Und wir hatten es vorhin schon über die größeren Kaliber. Was haben wir denn da mit am Start?
2: Es ist auf jeden Fall ein Sportfreund von Rudolstadt da mit den G5 von 1963, LKW Brütsche.
1: Ja.
2: Der kann den Start gar nicht mitfahren, weil er nicht durch die unter der Brücke durchpasst.
1: Nein! ist das so ein Geschoss?
2: Ja, nur so ein großer LKW halt.
1: Und der passt nicht durch den Tunnel?
2: Durch die Brücke. Unter der Straße durch, was eigentlich Fußgänger- und Radweg ist.
1: Ja, stimmt.
2: Um das ein bisschen zu entspannen, dass wir nicht auf die Hauptstraße raus müssen beim Start.
1: Okay, was hast du da für eine Höhe unter dieser Unterführung? Ist die nur so?
2: Es wird so 3 Meter sein.
1: Und da passt er nicht durch?
2: Ja.
1: Alter. Also hast schon
2: auch ganz von der Breite her nicht. Also die PKWs passen durch, aber LKWs war letztes Jahr schon so, die mussten halt den anderen Weg nehmen.
1: Klassischerweise sagt man ja, je älter das Fahrzeug, umso kleiner kommt es uns heute vor. Ja? Hm. Selbst wenn ich so aus Kindertagen überlege, da hast du selbst ein Zaporosch oder ein Lada oder ein Schiuli, um nochmal ein paar alte Fahrzeugmarken zu nennen, hast du dort als große Schüssel wahrgenommen. Und wenn du dich heute daneben stellst, sagst du, ach du Scheiße, was sind denn das für kleine Dinger? Das Einzige, was vielleicht noch irgendwo von den Ausmaßen und von der Wuchtigkeit mit heutigen Maßstäben irgendwie sich messen kann, das ist noch ein alter Volga oder so, die damals auch als Taxi gefahren sind. Das waren eine richtige Eisenschweine. Ja, aber ansonsten kommen ja diese Fahrzeuge von damals, selbst wenn es in der DDR diese Exoten waren, diese Viertakter, kommen die dir total klein vor.
2: Ja.
1: Das ist einfach so. Also wir haben da schon in den letzten Jahrzehnten, und das hat jetzt nicht nur mit diesem Trend zum SUV was zu tun, generell sind die Fahrzeuge länger, größer, breiter, schwerer geworden.
2: Ja, wir haben auch internationale Fahrzeuge. Da kommt ein Willy Jeep, so ein Militär-Jeep von den Amis. Dann haben wir so einen amerikanischen Kleinwagen, einen Ford Fairlane von 1959.
1: Ui.
2: Knapp 7 Meter Länge. 200 PS, V8.
1: Also so ein solcher schön weich gefederter.
2: Jawohl, ein Benzinsparauto.
1: Ja, ein Benzin.
2: Und wenn dann die Leute fragen, was braucht er denn?
1: Eine Tankstelle.
2: 7 Liter. Oh, das geht ja.
1: Yeah.
2: Ja, auf 25 Kilometer.
1: Alter Schwede.
2: Manche schnallen es dann, manche auch nicht.
1: Aber das ist ja Wahnsinn, was da reinläuft. Mhm. Ne? Gut, so ein V8 will natürlich gefüttert werden, das nützt nichts. Da Feuer
2: aber es gibt halt was her, wunderschönes Auto von der Optik her, unvernünftig, aber...
1: Ja, wenn alles vernünftig wäre, wäre das Leben auch sehr langweilig, das muss
2: genau,
1: man sagen.
2: Genau, dann macht es keinen Spaß.
1: Okay, das waren jetzt so die Highlights, die es unter anderem dort zu erleben gibt. Wer das schon frühzeitig mitsehen möchte, wer auch mit dabei sein möchte, wenn die Fahrzeuge einrollen, dann ruhig schon ab 9 Uhr dort einfinden. Man kann es eigentlich nicht verfehlen, oder man sieht da bestimmt irgendwie ein bisschen was aufgebaut und da steht ihr da allein auf weiter Flur. Das heißt, ihr müsst euch da auch um sämtliche Medienversorgung selber kümmern. Da ist ja nichts.
2: Da ist nichts, das ist nur wie so ein Bach.
1: Ja.
2: So, und wir müssen uns den Strom selber machen.
1: Ja.
2: Toiletten gibt es ja nur Plastiklösungen.
1: Ja.
2: Das ist auch soweit angetempert.
1: Ja. Also, ihr habt
2: gut, es gibt den Bierstand vom lokalen Bierhersteller, von Pörzer.
1: Ja.
2: Das schmeckt auch.
1: Ja, das kann ich
2: dann die,
1: durchaus
2: bestätigen. Die Kuchenfrauen machen Kuchen von Schala und nicht nur von Schala.
1: Ja.
2: Und dann gibt es dort auch also selbstgebackene Kuchen mit Kaffee. Ja. Es gibt eine wunderschöne Linsensuppe. Es gibt einen Langostand.
1: Ja, perfekt.
2: Also
1: ihr habt euch dort gekümmert, sodass man also auch, wenn die dann zurückkommen, so gegen 13 Uhr, dann machen wir schön Mittag, dann gibt es diese Auszeichnung und dann kann man auch noch ein bisschen zusammensitzen, so zwischen 16 und 17 Uhr plätschert das dann alles dann langsam, aber sicher und gemütlich aus. Das heißt, das ist so ein bisschen so ein bisschen Abenteuerspielplatz, bisschen Klassentreffen und ein bisschen Technikschau und alles in einem.
2: Richtig.
1: Genau. Wer mit dabei sein möchte, der findet sich bitte an diesem Samstag ab 9 Uhr, 9.30 Uhr mal ein auf der Wiese vorm Tunneleingang Schala. Müsst ihr unten durch die Straße, unten und durch eine Seite auf der anderen Seite. Und da kann man das alles gar nicht verfehlen. 10.45 Uhr wird dann auf eine kleine Ausfahrt gestartet. Müsst ihr damit mit Begleitfahrzeugen vorne und hinten dran fahren? Oder
2: nee, das sind ja alles verkehrssichere Fahrzeuge mit Zulassung.
1: Ja.
2: Und die ist jeder für sich selbst verantwortlich.
1: Genau.
2: Und
1: das ist dann so das, wo man sagt, oh, hat jemand geheiratet oder was ist denn hier los? Ach nee, das ist eine Oldtimer-Ausfahrt. Genau. Und das kann man dann in jedem Fall auch als Verkehrsteilnehmer gegebenenfalls mit einem kleinen Winker und einem kleinen freundlichen Gruß in jedem Fall mitverfolgen. Wir haben ja vorhin schon gehört, das geht also dann erstmal Richtung Nawinden, von Nawinden, Paulinzella und dann über BB
2: Melwitz, Rottenbach, Langenburg, Watzdorf,
1: genau, dann wieder zurück an den Ausgangspunkt. Also ungefähr so ein Stündchen Rundfahrt sollte es sein. Mit wie viel km/h sind die Fahrzeuge so? Auch sehr unterschiedlich wahrscheinlich.
2: Sehr unterschiedlich. Also wir haben letztens mal eine Ausfahrt gemacht von unserer Truppe. Am Ende ist ein 50er Schnitt, 50 km/h. Und wahrscheinlich eher langsamer. Da hält man einer an, da hat man einer ein Problem. Also eher langsamer.
1: Und ihr versucht natürlich auch, dass die nicht so als Perlenkette und Riesenkolonne starten, damit also auch die anderen etwas schnelleren Verkehrsteilnehmer eine Möglichkeit haben, da entweder in die Lücken dazwischen zu schnippen, beziehungsweise dann auch die Fahrzeuge zu überholen.
2: Weil selbstverständlich.
1: Ist ja dann kacke, wenn irgendwie so 50, 40, 50 von den historischen Fahrzeugen dann hintereinander auf der Straße sind, dann bist du ja richtig gemeiert. Das ist ja, als wenn du irgendwie zwischen vier Mähdreschern steckst. Muss ja nicht sein. Genau, nicht ganz so langsam, aber ne? Aber es gibt auch was zu gucken, es gibt was zu erleben und das alles schon zum vierten Mal, wie wir gehört haben, das Oldtimer-Treffen, diesmal wieder in Ruderstadt, diesmal wieder oder zwischen Ruderstadt und Schala, um es ganz genau zu sagen.
2: Also in Schala.
1: Es ist schon Schala.
2: Ja, ja.
1: Wir sind da schon auf dem Ortsgebiet Schala.
2: Die Schalaer Flur, die geht bis über Sandus hinaus sogar.
1: Echt? Ja, ja. Wow. Schön, dass wir das auch mal wissen. Mhm. Und wer an diesem technischen und Heimatwissen teilhaben möchte, der quatscht einfach den Jörg mal an. Jörg Thielicke, der ist heute bei mir im Studio und am Samstag auf dem Oldtimer-Treffen als einer der Organisatoren. Schöne Grüße ans ganze Team und viel Erfolg.
2: Jawohl, wir freuen uns auf euren Besuch und schönes Wetter haben wir schon da.
1: Genau.
2: Und der Rest kommt.
1: Genau, so machen wir es. Bis Samstag. Dankeschön.
2: Ciao.
1: Ciao.

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1: Ja, der Jörg Thielicke war heute bei mir. Wer das verpasst haben sollte, er hat informiert, angeteasert und neugierig gemacht auf das Oldtimer-Traktoren- und Standmotorentreffen an diesem Samstag auf der Freifläche vor der Tunneleinfahrt nach Schala auf der Ruderstädter Seite.

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1: Mein Gast, der uns heute darüber informiert hat, dass das Oldtimer-Traktoren- und Standmotorentreffen an diesem Samstag, am 11. Juli 2026, in die vierte Auflage schon geht. Und da sind also rund und eckig 40, 50 historische Teile mit dabei. Autos und LKW und Motorräder mit Seitenwagen oder ohne Seitenwagen, Standmotoren, Traktoren, sind alle mit dabei. Ja, und deswegen natürlich auch viele technisch interessierte Enthusiasten, Liebhaber von Oldtimern. Der Böhmi ist auch mit dabei, der wird das Ganze ein bisschen moderationstechnisch begleiten. Unser Bürgermeister wird auch vorbeischauen, der Ruderstädter Bürgermeister Jörg Reichel wird auch erwartet, um ein kleines Grußwort zu hinterlassen. Ja, und ansonsten kann ich nur sagen, viel Spaß und gute Laune, denn am Samstag ab, so 9 Uhr kann man da ruhig schon mal vor Ort sein, dann erreicht man noch das Gelände rechtzeitig, um das Eintreffen der ganzen Teilnehmerfahrzeuge live mitzuerleben. Und zwischen 10 und halb 11 geht's dann los auf die einstündige Rundfahrt, wie wir vorhin gehört haben, also wie war das genau? Nahwinden, dann Paulinzella, dort dann Rottenbach, Bad Blankenburg und dann so wieder zurück. Und dann gibt es gemeinsames Mittagessen, es wird noch ein bisschen gefachsimpelt, es gibt also auch ganz viele Informationen und natürlich historische Technik zum Anfassen. Alles, was kracht, raucht und stinkt, kann man da sozusagen live im Einsatz erleben. Ja, und da wünsche ich einfach allen einen schönen Vormittag, Nachmittag, das geht ja dann so irgendwie bis 16, 17 Uhr, ist also gemeinsames Mittagessen, Kuchen essen und einfach mal miteinander sich für ein gemeinsames Thema auszutauschen, für das sich dann alle, die dort anwesend sind, natürlich auch begeistern können. Da wünsche ich in jedem Falle allen viel Freude dabei und jetzt geht's hier bei mir so musikalisch in die letzten 40 Minuten mit den Cars passenderweise.

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2: Wir haben ja heute das Thema Oldtimer und damit auch das Thema Autos. Alles, wo Räder dran sind, an diesem Samstag gibt es wieder ein Oldtimer-Treffen in Rudolstadt am Platz vor der Einfahrt in den Tunnel Scharlau aus Seite Rudolstadt gesehen. Ja, und deswegen jetzt brauche ich noch was Musikalisches zum Thema Cars. Und da gibt es natürlich die einzig wahre, die unvergessliche Tracy Chapman und The Fast Car.

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1: Tja, wenn ich schon keinen Gast mehr zum Thema Autos hier in der Sendung habe, kann ich ja zumindest versuchen, musikalisch das Thema Auto noch ein wenig zu bespielen. Jetzt haben wir gerade gehört Tracy Chapman und der Fast Car. Jetzt werden wir noch ein bisschen schneller. Jetzt kommen wir einfach nur vom schnellen Auto zu einer Limousine. Hier ist Hubert Car, Hubert Kemmler, der früher mit NDW unterwegs war, hier mit Limousinen.

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1: Und ich bin dabei, musikalisch hier den Tag nach Hause zu reiten. Das ist auch so ein Sound, da weiß ich immer gleich genau Bescheid. Das können nur Kraftwerk sein. Music nonstop.

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1: Mein Gast Jörg Thielicke ist längst weg. Ich bin immer noch da und habe die Information noch im Hinterkopf. Da ging es um Maschinen, um historische Maschinen, Standmotoren und natürlich auch die Verbrennungsmotoren, die in LKW, in Traktoren, in Oldtimer eingebaut sind. All diese Gefährte gibt es jetzt am Samstag zu erleben zum 4. Oldtimer Traktoren- und Standmotorentreffen in Ruderstadt, genauer gesagt in Schala, kurz vor der Tunneleinfahrt. Schaut vorbei, ab 9 Uhr gibt's was zu bestaunen. Machines!

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1: Ach, wenn ich diese Stimme immer höre, mein Rick DeLisle, Gott hab ihn selig, leider viel zu früh von uns gegangen. Jetzt kommt Eric Burdon and the Animals, die uns darauf hinweisen, dass eine gute Zeit vor uns liegt, das Wochenende. Das ist jetzt gar nicht mehr so weit weg und am Samstag geht zum 4. Oldtimer-Traktoren-Standmotoren-Treffen nach Schala, oder? Haben wir heute genug dazu erzählt schon in dieser Sendung. Wer es verpasst hat, bitte nochmal nachhören. 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

So, haben wir es gleich geschafft. Die Sendung neigt sich ihrem natürlichen Ende. Ich darf euch nochmal darauf verweisen, was heute das Thema dieser Sendung war. Das vierte Oldtimer-Traktoren- und Standmotortreffen an diesem Samstag auf der großen Wiese vor dem Tunneleingang Richtung Schala, Nudolstadt, aus Ausgang.

The Rhythm is gonna get you tonight, egal ob ihr zum vierten Oldtimer-Traktoren- und Standmotorentreffen an diesem Samstag in Schala unterwegs seid, direkt am Tunneleingang, kurz nach dem Ortsausgang Rudolstadt, bevor es also in den Tunnel geht, rechts auf die Wiesemarke guckt, da stehen sie dann, die Oldtimer, die Schätzchen aus vergangenen Jahrzehnten, teilweise über 100 Jahre alte Fahrzeuge gibt es dort zu sehen und der Kollege Böhm ist mit vor Ort und viele technikbegeisterte Menschen und ansonsten gilt wie immer das schöne Motto, that's just the way it is, baby. Hier sind die Rembrandts, ich bin raus, bis nächste Woche, macht's gut, tschüss.

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1: Ich bin Matthias von MaxFM. Es ist 12 Uhr.
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3: Ich bin Michael Miem. 2 Wochen nach dem schweren Erdbeben in Venezuela konzentrieren sich die Einsatzkräfte jetzt auf die Trümmerbeseitigung und die Versorgung der Betroffenen. Die Zahl der bestätigten Todesopfer ist inzwischen auf fast 3.700 gestiegen. Die aktive Suche nach Überlebenden ist weitgehend beendet. Weiterhin werden jedoch Tote aus den Trümmern geborgen. Deutschland zählt bei Investitionen in Forschung, Entwicklung, Software und andere immaterielle Werte weltweit zur Spitzengruppe. Nach einer aktuellen Studie belegt Deutschland damit den 3. Platz hinter den USA und Japan. China wurde wegen fehlender Daten nicht berücksichtigt. Immer mehr Lehrkräfte an allgemeinbildenden Schulen in Deutschland arbeiten in Teilzeit. Nach Angaben des Statistischen Bundesamts unterrichteten im Schuljahr 2024/25 rund 44% der Lehrerinnen und Lehrer in Teilzeit. So viele wie noch nie seit Beginn der Erhebung im Jahr 2009. Nach Angriffen auf mehrere Tanker in der Straße von Hormuz haben die USA militärische Ziele im Iran angegriffen. Das US-Regionalkommando teilte mit, die Angriffe seien eine Reaktion auf die Attacken gegen Handelsschiffe mit zivilen Besatzungen. Washington wirft Teheran vor, mit dem Vorgehen gegen die vereinbarte Waffenruhe verstoßen zu haben. Der Vorsitzende der britischen Partei Reform UK, Farage, hat sein Mandat im Parlament niedergelegt und will sich in einer Nachwahl erneut zur Wahl stellen. Das kündigte der Brexit-Befürworter auf einer Pressekonferenz in London an. Zuvor war Farage wegen umstrittener Spenden und Zuwendungen in die Schlagzeilen geraten. Die Grünen erwägen, die geplante Verabschiedung des Gesundheitssparpakets mit juristischen Mitteln zu stoppen. Parteichef Banaschak kritisierte den Gesetzesentwurf von Gesundheitsministerin Warkenscharf und warf der Bundesregierung eine Missachtung der parlamentarischen Arbeit vor. Hintergrund sind kurzfristig eingebrachte umfangreiche Änderungen am Gesetzesentwurf. Soweit der Blick auf die aktuellen Meldungen aus der Nachrichtenredaktion.

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1: Hallo liebe Zuhörer, hier ist Nicole Richter aus Angelroda, die Kräuterfrau. Wenn Sie Lust haben, mich vielleicht mal kennenzulernen, dann habe ich einen tollen Veranstaltungshinweis für Sie. 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Und eine Kräuterwanderung führe ich durch. Vielleicht haben Sie da einfach Lust, dazu zu kommen. 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
1: Morgen sollen Bundestag und Bundesrat über die Gesundheitsreform abstimmen. Wegen zahlreicher Änderungen am Gesetzentwurf wollen Grüne und Linke mit Eilanträgen beim Bundesverfassungsgericht die Schlussabstimmung verzögern. Ein weiteres Thema ist die Präsidentschaftskandidatur der rechtsgerichteten Politikerin Le Pen in Frankreich. Doch zunächst geht es um den Abschluss des NATO-Treffens in der türkischen Hauptstadt Ankara. Dazu schreibt die Zeitung Die Rheinpfalz: Am Ende ist es doch gut gegangen. Die NATO-Mitgliedstaaten haben sich auf wichtige Beschlüsse geeinigt. Auf ein Bekenntnis zu Artikel 5, auf Milliardenhilfen für die Ukraine, auf weitere Investitionen in die Aufrüstung der europäischen NATO-Staaten. Die erneute Trump-Show zeigt aber auch, dass sich etwas grundsätzlich verschoben hat. Die USA wollen nicht mehr der Sheriff des gesamten Westens sein. Sie wollen eine NATO, in die auch die Europäer auf Augenhöhe investieren. Die Erkenntnis ist nicht neu, aber sie ist endgültig durchgesickert, vermerkt die Rheinpfalz aus Ludwigshafen. Die Märkische Oder-Zeitung aus Frankfurt-Oder moniert: Es genügt nicht, Unsummen für neue Waffensysteme auszugeben. In Europa muss sich die Haltung grundlegend verändern. Noch nicht alle Staaten haben sich vom alten, bequemen Denken verabschiedet, dass im Krisenfall die USA die Kohlen aus dem Feuer holen werden. Der Kölner Stadtanzeiger beobachtet: US-Präsident Trump macht die NATO zur Arena seiner Machtspiele. Die Europäer täten gut daran, nicht länger mitzuspielen. Wenn sie keine Einheit gegen Trump bilden, ihm Grenzen setzen und ihn zwingen, Europa ernst zu nehmen, werden sie weiter zu Bittstellern degradiert werden. Trump hat es geschafft, dass die Allianz während des Gipfeltreffens tiefe Risse zeigte und nicht einmal die Illusion von Harmonie aufrechterhielt, heißt es im Kölner Stadtanzeiger. Nach Ansicht der Westdeutschen Zeitung demonstrierten die NATO-Staaten umfassende Einigkeit. Das gilt vor allem für die Unterstützung der Ukraine im Verteidigungskrieg gegen Russland. Die Vorzeichen deuteten darauf hin, dass US-Präsident Trump dem russischen Aggressor Wladimir Putin die Gunst wieder einmal entzogen hat. Aber dass die Staaten sich einhellig zur finanziellen Unterstützung der Ukraine bekennen und Trump den Ukrainern obendrein womöglich erlaubt, Patriot-Raketen nachzubauen, ist ein unerwarteter Erfolg, meint die Westdeutsche Zeitung aus Wuppertal. ND der Tag spricht hingegen von Nibelungentreue und wirft unter anderem NATO-Generalsekretär Rütte und Bundeskanzler Merz Unterwürfigkeit und Selbstverleugnung vor. Keine Kritik an Trumps verkündetem Ende der Waffenruhe im Irankrieg und an seiner Ankündigung weiterer Bombardements. Auch Trumps Tiraden gegen Spanien und seine Mitteilung, den Handel mit dem NATO-Partnerland einzustellen, blieben unerwidert. Spaniens Ministerpräsident Sanchez ist im Bündnis faktisch der Einzige, der Trump nicht alles zu Füßen legt, was er verlangt. Die Regierung in Madrid verweigert den USA die Nutzung heimischer Militärbasen für ihre völkerrechtlichen Angriffe auf den Iran und wendet sich gegen Israels Vorgehen gegen die Palästinenser, für das die Vereinigten Staaten die meisten Waffen liefern, lesen wir in der Zeitung ND der Tag. Die Volksstimme schreibt zu Spanien: Nach Weltsicht des US-Präsidenten regiert dort ein teuflisches Regime unter Premier Sanchez. Er lehnt es ab, 5% des Bruttoinlandsprodukts als NATO-Beitrag abzudrücken, weil dies zu Einschnitten in der spanischen Sozialpolitik führen würde. Das ist für den US-Präsidenten ein Mix aus Befehlsverweigerung und kommunistisch angehauchter Infiltration. Ginge es nach Trump, wären die Sozialisten in Spanien längst verboten. Doch es geht nicht nach ihm, betont die Volksstimme aus Magdeburg. In Frankreich strebt die rechtsgerichtete Politikerin Le Pen ungeachtet ihrer juristischen Niederlage vor einem Berufungsgericht eine Kandidatur für die Präsidentenwahl im kommenden Jahr an. Die Zeitung Die Welt kommentiert: Alles oder nichts, das ist ihre Devise. Damit gewinnt Le Pen vor allem Zeit. Das Kassationsgericht kann das Urteil aus zweiter Instanz aufheben und einen neuen Prozess ansetzen, der nicht vor den Wahlen im Frühjahr stattfinden würde. In dem Fall könnte sie den Wahlkampf sorglos führen, ohne elektronische Fußfessel. Oder das höchste Gericht bestätigt das jüngste Urteil vor den Wahlen. Das wäre das Worst-Case-Szenario für Le Pen. Dann würden die französischen Wähler darüber entscheiden müssen, ob sie eine rechtskräftig verurteilte, vorbestrafte Präsidentin mit elektronischer Fußfessel im Élysée-Palast haben wollen. Erläutert die Welt. Die Frankfurter Allgemeine Zeitung attestiert Le Pen eine Strategie mit großen Risiken. Solange der Kassationshof nicht entschieden hat, ist das Urteil des Berufungsgerichts nicht rechtskräftig. Auf diese juristische Schonfrist setzt Le Pen. Sie rechnet offensichtlich damit, dass kein Richter es wagen wird, ihr mitten in der heißen Wahlkampfphase nächstes Jahr eine elektronische Fußfessel zu verpassen. Nun ist es tatsächlich an den Wählern zu entscheiden, ob sie die Veruntreuung öffentlichen Geldes dulden wollen oder Le Pen sich politisch disqualifiziert hat. Vieles deutet darauf hin, dass die Franzosen weiterhin einen hohen Anspruch an ihre Politiker stellen. Sie erwarten Redlichkeit. Le Pens Kampagne steht unter keinem guten Stern. Sie hat vor aller Augen vorgeführt, dass bei ihr das finanzielle Wohlergehen von Familienmitgliedern und Partei über der Gesetzestreue steht. Mit dem EU-Geld wurden ihre Schwester Jan, ihr damaliger Lebensgefährte, aber auch der Leibwächter, die Sekretärin und der Hausdiener ihres Vaters ausgehalten. Im Wahlkampf macht sich die Rechtspopulistin damit angreifbar, unterstreicht die FAZ. Die Süddeutsche Zeitung fasst zusammen: Die extreme Rechte hat mal wieder ihre Bigotterie offenbart. Law and Order, das soll ja ihr Ding sein. Die Justiz kann nicht hart genug sein. Wenn die Richter sich aber mit ihr beschäftigen, verfallen die Prinzipien zu Staub. Nach dem ersten Prozess behauptete Le Pen, die Justiz sei politisiert, eine Schande für die Demokratie. Nun sagt sie, die Franzosen werden unsere Richter sein, an der Wahlurne. Man kennt diese Nummer, sie ist ein Hütchentrick. Wenn sie in Bedrängnis der Justiz geraten, schmeißen sie sich an die Brust des Volkes. Mit diesem Gebaren schaden sie dem Rechtsstaat und der Demokratie, kommentiert die Süddeutsche Zeitung. Zum Schluss ins Inland. Teile der Opposition im Bundestag wollen mehr Beratungszeit für die Krankenkassenreform vor dem Bundesverfassungsgericht einklagen. Die Abstimmung in dieser Woche und damit vor der Sommerpause soll per Eilantrag verhindert werden. Die Stuttgarter Zeitung zeigt sich empört. Die auf den letzten Drücker formulierten und auf fast 300 Seiten verteilten Änderungen sind eine Zumutung für all die Parlamentarier, die gern wissen wollen, worüber sie eigentlich abstimmen sollen. Das Straubinger Tagblatt formuliert es anders. Das ist schlechtes parlamentarisches Handwerk, denn es ist nicht die Aufgabe von Abgeordneten, stumpf abzunicken, was ihnen vorgelegt wird. Die Rheinische Post aus Düsseldorf mahnt indes zur Eile. Das ist in der Tat knapp, aber dann muss man eben mit Mannschaftsstärke durcharbeiten. Die Inhalte der Änderungen wurden in der Expertenanhörung vor 2 Wochen bereits besprochen. Sie sind keine Überraschung. Außerhalb des parlamentarischen Betriebs versteht man das Hickhack nicht. Das Manöver der Grünen ist eines der Opposition, aber es wirkt wie aus der Zeit gefallen. Das Handelsblatt bemerkt: Sollte das Bundesverfassungsgericht dem Eilantrag der Grünen stattgeben, wäre das deshalb nicht zwangsläufig das Aus für die Reform. Nach Angaben des Bundesgesundheitsministeriums wäre eine Beratung in einer Sondersitzung des Gesundheitsausschusses während der Sommerpause grundsätzlich möglich. Das war das Handelsblatt und damit endet die Presseschau. Die Redaktion hatte Dietmar Reiche, Sprecherin war Anna Fuchs.

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1: Mit der Einführung der Grundsteuerreform nach dem Bundesmodell zum 1. Januar 2025 kam es in Thüringen zu Verschiebungen im Grundsteueraufkommen. Dabei wurden Nicht-Wohngrundstücke gegenüber Wohngrundstücken begünstigt, wodurch Wohnraum teilweise stärker belastet wurde. Um diese Verlagerung des Steueraufkommens auszugleichen, verabschiedete der Thüringer Landtag im November 2025 das Gesetz zur Anpassung der Grundsteuerreform. Hierdurch werden die sogenannten Steuermesszahlen ab dem Januar 2027 angepasst. Für Wohngrundstücke werden sie von 0,31 Promille auf 0,23 Promille abgesetzt, wodurch die Grundsteuerbelastung reduziert wird. Für Nicht-Wohngrundstücke werden die Steuermesszahlen entsprechend von 0,34 Promille auf 0,59 Promille angehoben. Das Finanzamt berechnet auf Grundlage des bereits festgestellten Grundsteuerwertes einen neuen Grundsteuermessbetrag. Dazu wird der vorhandene Grundsteuerwert mit der neuen Steuermesszahl multipliziert. Das Ergebnis wird in einem neuen Grundsteuermessbescheid festgesetzt. Die erneute Erklärungsabgabe durch die Grundstückseigentümer wird hierfür nicht notwendig. Für Grundstücke im Gebiet der Stadt Rudolstadt werden die angepassten Grundsteuermessbescheide für den Zeitraum ab dem 1. Januar 2027 derzeit durch das Finanzamt Pößneck erstellt und in den kommenden Tagen an die Grundstückseigentümer versandt. Der neue Grundsteuermessbescheid des Finanzamtes dient anschließend als Grundlage für die Berechnung der Grundsteuer durch die Stadt Rudolstadt. Aus diesem Bescheid ergibt sich jedoch noch keine Zahlungsverpflichtung für die Grundstückseigentümer. Die entsprechenden Grundsteuerbescheide der Stadt Rudolstadt für die Grundsteuer B werden voraussichtlich im Januar 2027 erstellt und versandt. Erst damit ergibt sich die Zahlungspflicht zu den auf dem Bescheid festgelegten Terminen. Bis dahin gelten die aktuellen Grundsteuerbescheide mit ihren Zahlungsterminen fort. Die Anpassung betrifft ausschließlich die Grundsteuer B. Hierzu zählen Ein- und Zweifamilienhäuser, Mietwohngrundstücke, Eigentumswohnungen, Teileigentum, Geschäftsgrundstücke, gemischt genutzte Grundstücke und sonstige bebaute Grundstücke. Für unbebaute Grundstücke, Grundsteuer B, sowie für land- und forstwirtschaftliche Flächen, Grundsteuer A, ergeben sich keine Änderungen. Die bisher festgesetzten Werte bleiben unverändert bestehen. Bei Fragen zu den neuen Grundsteuermessbescheiden können sich Bürgerinnen und Bürger an das zuständige Finanzamt in Pößneck wenden. Fragen zur Höhe der Grundsteuer und zu den Grundsteuerbescheiden beantwortet die Stadt Rudolstadt. Das war eine Mitteilung von Michael Würkner, Presse- und Öffentlichkeitsarbeit der Stadt Rudolstadt. Am Mikrofon für Sie Karin Berger, Radio SRB.

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1: My brother. Ich bin der Michael aus Saalfeld. Es ist 13 Uhr.
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1: Mit der Fülle an Festen, Veranstaltungen, Outdoor-Events und Freibädern kann das Technische Denkmal historischer Schieferbergbau Lihesten nicht unbedingt konkurrieren. Aber ein Angebot für Wanderer, Interessierte und Zufallsgäste schließt am Samstag die Lücke zwischen den Führungen durch die historischen Betriebsgebäude. Von Juni bis August 2026 immer samstags 12.30 Uhr und 13.30 Uhr bieten wir im Blauen Salon in der Doppelspalthütte Filmzeit an. Gezeigt werden dann je nach Interesse der Besucher Ausschnitte aus unseren Zeitzeugeninterviews, historische Aufnahmen oder kurze Infofilme. Dabei können sich die Gäste mit Eis, Kaffee, Tee und kalten Getränken stärken. Übrigens, die Führungen durch die historischen Betriebsgebäude laufen zu den üblichen Zeiten, also Dienstag bis Donnerstag 10.30 Uhr und 13 Uhr, Samstag 10.30 Uhr und 14 Uhr und Sonntag 14 Uhr. Montag und Freitag erfolgen Führungen nur auf Anmeldung. Auch Gruppen ab 10 Personen sollten sich bitte vorab anmelden. Das ist möglich unter denkmal-lihesten@-online.de oder telefonisch unter 03 66 35 26 27 0. Die Mitarbeiter des Technischen Denkmals historischer Schieferbergbau Lihesten freuen sich auf Ihren Besuch und begrüßen Sie dann wie immer mit einem herzlichen Glück auf. Das war eine Mitteilung von Dorit Kropp, am Mikrofon für Sie Karin Berger, Radio SRB.

0: das Buch des Monats auf Radio SRB. Zusammen mit der Stadtbibliothek Rudolstadt. Herzlich willkommen zu einer neuen Buch des Monats Ausgabe. Es kommt mir irgendwie ewig vor, als wir uns gesehen haben und hier zusammen saßen. Aber ich glaube, so lange ist es gar nicht her, ist wie immer. Aber so viel Trubel im Sommer, da weiß man gar nicht mehr, wo hinten und vorne ist. Ja, ich würde einfach mal sagen, du fängst direkt mal an. Du hattest das Sachbuch, genau.
1: Also, ich hatte das Sachbuch mit dem Titel Weimar von der Historikerin Katja Heuer. Und Katja Heuer, die spricht mich immer sofort an. Sie hat bereits ein Buch geschrieben, Diesseits der Mauer. Sie ist in London, unterrichtet sie an der Uni Geschichte. Und ich finde, sie hat diesen tollen Sachbuchstil der Engländer. Also die schreiben Sachbücher, finde ich, sehr eingänglich und sehr zugänglich auch, ne? Dass man das da wirklich mitfühlt und mit drin ist. Und gerade bei diesem Thema, der Titel ist Weimar, der Untertitel Glanz und Grauen der deutschen Geschichte. Und sie beleuchtet da einfach, dass Weimar der Inbegriff ist zwischen Goethe und Buchenwald, dass da alles passiert ist. Und die große Frage ist, was brachte die Menschen in Weimar dazu, den Nationalsozialismus zu unterstützen? Also sie geht direkt in diese Zeit hinein. Das Buch beginnt mit dem Besuch der Weimarer mit dem Ende des Zweiten Weltkriegs, als sie da gezwungen wurden, das Konzentrationslager Buchenwald zu besuchen. Und was sie immer total gut macht, finde ich, sie sucht das Historische im Privaten. Also sie geht in private Geschichten hinein von Weimarer Bürgern, wie zum Beispiel auch der Schwester von Friedrich Nietzsche, und schaut, was ist passiert, aber auch den ganz normalen Bürger beleuchtet sie. Und das finde ich einfach wunderbar. Und das macht sie auf eine sehr elegante Weise. Ich habe dieses Buch auch tatsächlich, gibt es auch auf Englisch, meinem Schwiegervater jetzt zum Vatertag in England geschickt, weil es ist einfach ein tolles Sachbuch. Sehr zu empfehlen.
0: Oh, interessant. Ich habe gleich ein paar Sachen dazu zu sagen, aber vorher muss ich nochmal sagen, wer hier überhaupt ist. Hier sind Henriette und Annelie, weil so lange nicht mehr gemacht, ganz vergessen, uns vorzustellen. Ja, Weimar. Ich war am Sonntag erst in Weimar und ich finde es auch immer total interessant, wenn ich mir vorstelle, was dort eben alles passiert ist und dass das auch so nah an uns ist. Ja, und gestern, also es schließt sich wieder ein Kreis, war ich auch in der Henri van de Velde Ausstellung in Schwarzburg. Und da hat ja auch die Schwester von Friedrich Nietzsche für den eine Rolle gespielt. Deswegen finde ich super interessant, Weimar. Und genau, also ist auf jeden Fall cool. So, und ich hatte den Roman, und zwar hatte ich von Martin Suter, Wut und Liebe. Der hat mich so gepackt, weil da es eben um so eine moralische Frage geht, aber auch so eine gesellschaftliche Sache, denn es geht um Noah Bach. Das ist ein junger, talentierter, aber erfolgloser Künstler. Und seine Freundin Camilla, die verdient im Bürojob praktisch das ganze Geld für die zum Leben. Und sie erfüllt es eben nicht so, weil sie geht halt nur arbeiten, bringt das Geld rein und würde sich auch einfach mehr im Leben wünschen und vor allem ein verlässlicheres Leben für ihre Arbeit. Und deshalb trennt sie sich aus Logikgründen einfach, wie sie so sagt. Der Noah, der will sie aber zurück und ist dann total am Boden zerstört, lernt dann in einer Bar, die Bar heißt die Blaue Tulpe, eine Witwe namens Betty Hassler kennen. Ihr Mann ist verstorben und war in der Unternehmensberatung tätig, zusammen mit einem Partner, der hieß Peter Zuck. Oder Peter Zaug, ich bin mir gerade ehrlich gesagt nicht sicher. Und der ist sehr reich geworden, der Partner eben von ihrem Mann. Aber ihr Mann ist gestorben und sie glaubt eben, dass der Partner in der Unternehmensberatung so emotional dafür verantwortlich war, weil der Mann sich so totgearbeitet hat. Die beiden treffen aufeinander und der eine will seine Liebe zurück und finanzielle Sicherheit und sie will eben Rache. Und wie das so eben so ist, soll der eine dem anderen helfen. Noah soll ihre Rachefantasien ausführen, weiß aber natürlich auch, wie kritisch das ist, aber er will ja Geld, Erfolg und eben Camilla zurück. Ja, und dann passieren da noch so andere Sachen, die so Schuld und Unschuld auch in der Unternehmensberatung da verwischen, wo es dann alles eben so ein bisschen fragwürdig wird, ob das jetzt richtig ist, ob das gerechtfertigt ist. und so weiter. Ich fand den Titel eben so schön, weil mich das so ein bisschen auch an Schuld und Sühne erinnert hat, so Wut und Liebe, also die Wut der Witwe, die Liebe vom Künstler und wie sich das alles so miteinander vermischt. Ja, aber ich finde, es passiert sehr viel Drama und es ist aber ein bisschen wenig Tiefe, weil eben so viel Drama ist und so vieles auf einmal ist. Ich hätte es besser gefunden, würde sich vielleicht eher auf eine Sache konzentriert werden, aber das ist ja, kann ja auch Geschmackssache sein. Und das Ende hat mich irgendwie ein bisschen überrascht und auch irgendwie was mit mir gemacht, weil es irgendwie auf einmal vorbei war, aber noch so was Absurdes irgendwie passiert ist. Deswegen, ja, aber letztendlich fand ich es doch ganz nett und es ist auch nicht so dick, also es geht mal flott zu lesen. Ja, magst du noch was dazu sagen?
1: Es ist ja diese typische Martin Suter, die Bücher haben ja immer dieselbe Aufmachung, ne? Die sind immer gleich dick. Also ja, Katja Heuer ist dann schon ein bisschen dicker, die Geschichte, da verlangt es ein bisschen mehr ab. Ja, definitiv zwei Bücher, die man vielleicht nicht die einfachste Sommerlektüre, aber trotzdem empfehlenswert.
0: Gut, dann sehen wir oder hören wir uns wieder im August und bis dahin. Tschüssi.
1: Tschüss.
0: Das waren Henriette Lichtenheld und Annelie Karslake. Radio SRB.

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1: In einer Pressemitteilung von Thüringen Forst der Anstalt öffentlichen Rechts heißt es unter anderem: Der seit 2025 einsetzende Rückgang des gefürchteten Fichtenborkenkäfers setzt sich auch dieses Jahr fort. Bis Ende Mai dieses Jahres fielen in Thüringens Wäldern rund 21.000 Festmeter vom Fichtenborkenkäfer verursachtes Schadholz an. Im Vergleichszeitraum 2025 war es mit knapp 271.000 Festmetern mehr als die zehnfache Menge. Damit setzt sich der Rückgang des gefürchteten Fichtenschädlings fort. Das berichtet zumindest die Hauptstelle für Waldschutz des Thüringen Forst. In den Jahren 2018 bis 2023 hatte die Borkenkäferart zusammen fast 20 Millionen Festmeter Fichtenschadholz in Thüringen verursacht. Ähnlich haben die Wälder in Sachsen, Hessen und Nordrhein-Westfalen gelitten. Verantwortlich dafür ist der fortschreitende Klimawandel, der insbesondere durch anhaltende Trockenheit die Baumart Fichte schwächt und deren natürliche Widerstandskraft stark vermindert. Die wenigen Befallsschwerpunkte bleiben die fichtenreichen Lagen in Ostthüringen und die Kammlagen des Thüringer Waldes. Mehr als die Hälfte des diesjährigen Schadholzes fiel in den Forstämtern Saalfeld-Rudolstadt und Finsterbergen an. Die Forstexperten empfehlen den betroffenen Waldbesitzenden, ihre Fichtenbestände regelmäßig auf Frischbefall zu kontrollieren. Vor allem dort, wo letztjährig der Buchdrucker aktiv war. Die bislang geringen Käferholzmengen bieten die Chance für eine rechtzeitige und effektive Befallsanierung. Auch das durch Sommerstürme verursachte Schadholz sollte umgehend beseitigt werden, um dem Schädling bruttaugliches Holz zu entziehen. Das waren Auszüge einer Mitteilung von Dr. Horst Sprossmann, Leiter der Stabsstelle Kommunikation und Medien. Am Mikrofon für Sie Karin Berger, Radio SRB.

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1: Vor 258 Millionen Jahren ist hier bei uns im Ollertal das sogenannte Zechsteinmeer gewesen. Und in diesem Zechsteinmeer haben viele unterschiedliche Tiere und Pflanzen gelebt, deren Überreste sich über viele Jahrmillionen wieder zu sogenannten Zechsteinriffen aufgebaut haben, bis nach oben hin zur Wasseroberfläche. Und diese wurden später dann erhalten durch Gips und Anhydrit, diese Riffe, und in Teilen wieder ausgespült. Noch heute sichtbar sind sie in diesem Ollertal, also auf einer Distanz von 35 Kilometern, in etwa von Neustadt Olla bis Saalfeld, kann man sie auch begehen und sind heute weltweit einzigartig in ihrem Erhaltungszustand. Es befinden sich dort zum Beispiel auch bedrohte Tierarten, bedrohte Pflanzenarten. Deswegen sind viele Teile dieser Riffe Landschaftsschutzgebiete, Naturschutzgebiete oder auch Flächen-Naturdenkmäler.
2: Wer das spannend findet und noch nicht gehört hat, der sollte vielleicht mal auf Burg Ranis vorbeischauen und sich jetzt im folgenden Gespräch mit Josephine Schubert, der wissenschaftlichen Mitarbeiterin des Museums auf Burg Ranis, einen kleinen Vorgeschmack holen. Seit 1956 werden Teile der Burg als Museum benutzt. Was war denn vorher damit?
1: Die Burg hat dem Dietrich von Breitenbuch gehört bis 1942, und er ist dafür verantwortlich, dass bereits in den 30er Jahren hier ein kleines Museum, ein kleines Heimatmuseum eingerichtet wurde. Er hat die Heimatforschende Vereinigung gegründet und hat aus der Region unterschiedliche Fundstücke und Objekte zusammengetragen, die er dann hier in den Räumen präsentiert hat. Und nach dem Verkauf, er hat hier noch wohnen dürfen, und nach Ende des Krieges gab es dann aber hier eine kurzzeitige Besatzungszeit durch die amerikanischen Truppen, im Nachgang durch die russischen Truppen, und bis dann letztendlich das Museum in Trägerschaft der Stadt übergegangen ist, und 1956 kam es dann zur Gründung des Kreis- und Heimatmuseums.
2: Seit wann gibt es allgemein die Burg?
1: Die Burg Ranis ist etwa 800 Jahre alt, also die ältesten Gebäudeteile datieren um 1199. Ganz genau wissen wir das jetzt glücklicherweise durch die derzeitige Baumaßnahme der Stiftung Thüringer Schlösser und Gärten an unserem Torhaus. Dort haben nämlich umfangreiche bauhistorische Untersuchungen stattgefunden. Und da kann man sich am Ende des Rundganges durch das Museum nochmal in einer gesonderten Ausstellung detailliert darüber informieren.
2: Seit 1994 gehört das Museum Burg Ranis zur Stiftung Thüringer Schlösser und Gärten. Was hat das geändert?
1: Nicht ganz, da möchte ich gern korrigieren. Die Burg Ranis ist in Eigentum der Stiftung Thüringer Schlösser und Gärten. Das Museum befindet sich in Trägerschaft der Stadt Ranis, und wir sind sozusagen in den Räumlichkeiten hier auf der Burg eingemietet.
2: Was wird hier eigentlich alles ausgestellt, für die, die es jetzt vielleicht nicht kennen?
1: Wir haben 5 Ausstellungsteile hier bei uns im Museum über 2 Etagen mit Aufstieg zu unserem Bergfried. Wir haben ein seismologisches Kabinett, da geht es um Erdbebenkunde. Hintergrund ist eine Erdbebenstation unweit von Ranis, die durch die Friedrich-Schiller-Universität aus Jena betrieben wird. Dann haben wir natürlich einen großen Themenkomplex zum Thema Mittelalter, verknüpft mit der Burggeschichte selbst. Und wir durften 2018 2 neue Dauerausstellungen eröffnen, mit Hilfe von Fördermitteln des Freistaats Thüringen. Und zwar sind das die Themen Geologie des Ollertals, da geht es um die Entstehung der Zechsteinriffe. Und der andere Teil ist der Blick in die Eiszeit. Da geht es speziell natürlich um unsere Ilsenhöhle unterhalb von Burg Ranis und die Funde, die in der Höhle gemacht worden sind.
2: Was ist so Ihr persönliches Highlight?
1: Ja, gute Frage. Natürlich mag ich die Ausstellung komplett, so wie sie ist. Mein persönliches Highlight ist der Bergfried, der Turm. Ich mag es gerne, am Ende des Tages nochmal auf den Turm zu gehen und von oben einfach nochmal die Landschaft zu schauen, und genieße diesen Blick.
2: Wann hat das Museum immer geöffnet?
1: Wir öffnen in den Thüringer Sommerferien von Mittwoch bis Sonntag, immer von 11 bis 16 Uhr. Und nach den Sommerferien bis Ende Oktober verkürzen wir unsere Öffnungszeiten um einen Tag. Dann haben wir von Donnerstag bis Sonntag von 11 bis 16 Uhr geöffnet.
2: Ich bin Henriette Lichtenheld und ich war im Gespräch mit Josephine Schubert. Radio SRB.

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1: Beim Ruderstadt-Festival treten nicht nur Künstlerinnen und Künstler auf den Bühnen der Stadt auf, sondern es ist auch das Festival der Straßenmusik. Amanda und Lilo waren auf den Straßen unterwegs und sprachen mit einigen Musikern der Straße. Angefangen mit Riders Connection. Sie machen Polystylistic Hard Music und das sind eigene Lieder in einer minimalistischen Mischung aus Reggae Soul und Folk Blues, unterstützt durch Beatbox, Bass, Gitarre und Mundtrompete.

0: Guten Abend.
1: Guten Abend.
0: Willst du dich kurz vorstellen?
1: Mein Name ist Philipp. Ich bin der Sänger von Riders Connection aus Berlin mit den Musikern Moritz, der Beatbox spielt, und Alexei, der bei uns Bass spielt, und auch Jan, der bei uns Gitarre spielt, aber der heute leider nicht da sein kann.
0: Und du bist jetzt gerade reingekommen? Willst du auch mal was sagen?
2: Hi, ich bin Alexei. Guten Morgen. Guten Abend meine ich natürlich.
0: Guten Morgen, ja. Gerade aufgestanden, oder was?
2: Natürlich nicht.
0: Willkommen zurück nach Rüdolstadt. Wir haben euch ewig nicht gesehen, aber lang ersehnt. Wie lange ist es her, seit ihr beim Rüdolstadt Festival gespielt habt?
1: Wir waren das letzte Mal 2018 hier.
2: Und ja, 2019.
1: Davor waren wir 2016 hier.
2: 2017.
1: Also ich sag 2017. Du siehst, wir sind uns uneinig.
0: Genau. Wollt ihr gleich mal kurz absprechen?
2: Ich glaube 2017 und 2019, aber ich kann meine Hand auch nicht dafür ins Feuer legen.
1: Also ich mache das so, ich rechne das immer in Ex-Freundinnen aus, und ich weiß, dass ich hier war und mit Helena telefoniert habe, und da war ich noch mit ihr zusammen, und das war 2018.
0: Ich freue mich wahnsinnig, dass ihr wieder da seid. Ja. Seid ihr immer noch zusammen und immer noch unterwegs auf Festivals, oder habt ihr auch eine Auszeit gehabt in der letzten Zeit?
1: Ja, wir haben jetzt wieder eine neue Korrespondenz abgeschlossen mit der Booking-Agentur Filter Music Group und sind dadurch auch wieder mehr unterwegs. Nun muss man sagen, dass das Leben da so ein bisschen reinspielt, weil man auch mittlerweile wieder also Familien gründet, ne? Und wir hatten eine Pause zu Corona, und da sind halt Sachen passiert, die das gerade ein bisschen ausbremsen, aber es ist ja auch ein schöner Weg irgendwie, und mit dem versuchen wir gerade irgendwie so zu balancieren. Und was wir mitbringen, ist auf jeden Fall unsere Liebe zur Musik, und dass wir die gerne teilen mit Menschen, gerade Menschen in Rudolstadt, weil wir finden es total besonders, wie in Rudolstadt die Menschen so musikinteressiert sind und so kulturinteressiert sind. Und das möchten wir halt gerne natürlich zurückgeben und da das Beste draus machen.

0: Guten Tag, mit wem rede ich?
1: Mit Jan.
2: Mit Greta.
3: Mit Moritz.
4: Und mit Enno.
0: Und was macht ihr heute beim Rüdelstadt Festival?
1: Wir spielen Klavier, spielen Gitarre und singen ein paar Lieder.
0: Und was für Lieder?
5: Wir haben jetzt zum Beispiel das Lied von Nina Hagen und dann noch Das ist alles nur geklaut und Heyo Heyo.
0: Wie kommt ihr auf solche Lieder?
1: Wir haben die Lieder im Musikunterricht gesungen.
0: In der Schule?
1: Ja, in der Schule. Außer die Klavierspiellieder, die haben wir in der Musikschule gelernt.
0: Was macht dir am meisten Spaß, Musik zu spielen?
1: Diese Motivation, also wenn man etwas machen möchte und danach, die meisten Menschen, die hören dann noch zu und danach, dann geben sie auch manchmal noch Geld und danach hat man so ein richtig tolles Gefühl.
0: Ist das das erste Mal, dass ihr sowas gemacht habt beim Tanzfest?
1: Also für mich schon, aber für meine Freunde Moritz und Greta nicht. Die waren schon jetzt dreimal oder zweimal? Einmal waren sie davor und Enno.
0: Habt ihr einen Namen für eure Band?
4: Nein,
1: wirklich noch nicht. Noch nicht.
0: Dann weiterhin viel Erfolg. Wollt ihr mir ein Lied spielen?
1: Ja.
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7: Auch poetisch ist das Rudelstadt-Festival in diesem Jahr.

0: sie fort.
1: Du bist der Miro, ja?
2: Ich bin der Miro.
1: Und du kommst?
2: Ich komme aus Dresden.
1: Und die Texte sind ja wunderbar, die fallen dir ein oder?
2: Es sind zum Teil Erich Kästner Gedichte, die habe ich vertont. Ja. Komplette Platte, die gibt es auch in Dresden im Museum.
1: Ach, im Museum?
2: Im Museumsshop gibt es die. Mhm. Und meine Lieder, ja, die fallen mir so ein. Wie mit den Liedermachern, die Lieder eben so ein.
1: Wie gerade fallen. Das Leben so spielt, so was gerade so eine Stimmung ist wahrscheinlich
2: Genau.
1: Initiativ deine Texte auch?
2: Das liegt in meiner Natur, glaube ich. Das ist so naturgemäß.
1: Ja. Wie lange bist du hier noch?
2: Ich bin noch bis heute Abend, also eigentlich bis Sonntagabend.
1: Bis Sonntag.
2: Hier, genau.
1: Aus Dresden.
2: Aus Dresden.
1: Der Miro aus Dresden.
2: Richtig.
1: Wir sehen uns noch.
2: Ja.
1: Vielen, vielen Dank.
2: Gerne.
1: Bis bald.
2: Ja,
1: tschüss.
2: Danke, tschüss.
1: Jetzt bin ich hier bei der argentinischen Gruppe. Ihr heißt Estación 39. Das klingt wunderbar, wenn ich noch Spanisch könnte.
3: Es bedeutet Hauptbahnhof 39. Auf Spanisch.
1: Auf Spanisch.
3: Ja, wir kommen aus Argentinien, Buenos Aires.
1: Schön, wunderschön.
3: Es ist unser erstes Mal hier in Rudolstadt.
1: Das erste Mal?
3: Ja, erstes Mal. Aber unsere zweite europäische Tour. Aber es ist unser erstes Mal hier in diesem sehr schönen Festival.
1: Schön, das freut mich. Und singst, bist du die Sängerin oder was bist du in der Band?
3: Also ich spiele den Kontrabass und wir alle singen.
1: Ihr singt alle?
3: Ja.
1: Ihr seid drei?
3: Wir sind fünf.
1: Fünf?
3: Ja.
1: Und du bist die einzige Frau, wenn ich das sehe, oder?
3: Also, er spielt die Gitarre, Banjo und Mandolin und Fiddle kommen noch.
1: Ach, die kommen noch.
3: Ja.
1: Und du spielst das?
3: Und ich spiele den Kontrabass.
1: Das Größte musst du tragen, es ist ja wirklich, wie das so ist. Ne?
3: stark
1: die starken
3: sein,
1: Frauen.
3: Ja.
1: Vielen Dank.
3: Vielen Dank.
1: Dankeschön.
3: Danke.
1: Danke.

Für sie unterwegs auf den Straßen des Rudolstadt-Festivals waren Amanda Hurley und Lilo Franke und ich bin Jannis Xenos, Radio SRB.

0: geht's hier auf der Uhr? 15 Uhr. Zeit zum Kaffee trinken.
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1: Hallo liebe Zuhörer, hier ist Nicole Richter aus Angelroda, die Kräuterfrau. Wenn Sie Lust haben, mich vielleicht mal kennenzulernen, dann habe ich einen tollen Veranstaltungshinweis für Sie. Und zwar am 18.07. findet das zweite Markt- und Hoffest in Altmannsdorf statt. Und zwar ab 10 Uhr bis 18 Uhr gibt es ganz viele Aussteller, die regionale Produkte anbieten. Und eine Kräuterwanderung führe ich durch. Vielleicht haben Sie da einfach Lust, dazu zu kommen. Das ist ein Veranstaltungshinweis vom Radio SRB.

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1: In einem Glas Boden leben mehr Lebewesen, als es Menschen auf der Erde gibt. Und unser Boden ist gefährdet. In Deutschland werden jeden Tag ca. 50 Hektar Boden für neue Wohnsiedlungen oder Gewerbegebiete verbraucht. Doch der Boden ist ein endliches Gut und irgendwann ist auch er weg. Wie kann man dieses Bewusstsein für die Böden bei den Menschen verankern? Wie kann man die Nutzung eindämmen? Und wer entscheidet über sie? All diese Fragen wurden bei den Schwarzburger Gesprächen 2026 in interessanten Vorträgen aufgegriffen. Themen wie diese sind bei dem Veranstaltungsformat Schwarzburger Gespräche nicht selten. Doch was sind die Schwarzburger Gespräche überhaupt? Das erklärt Dr. Burkhard Kolbmüller von der Zukunftswerkstatt Schwarzatal.
2: Das ist ein Format, was wir jetzt zum 15. Mal veranstalten dieses Jahr, wo wir Themen, die die Welt bewegen, sage ich jetzt mal, mit denen, die uns in der Region bewegen, zusammenbringen. Und wir versuchen, einen kommunikativen Rahmen zu schaffen, dass sich Menschen auch austauschen darüber und kennenlernen aus unterschiedlichen Bereichen. Das sind Bürgermeister, das sind Leute aus der Verwaltung, das sind Studenten und das sind aber auch ganz viele ganz normale Menschen hier aus der Region.
1: So, ich weiß jetzt gar nicht, das war ja immer auf der Heidecksburg oder war das schon mal überhaupt hier in Schwarzburg oder ist das heute das erste Mal?
2: Im Prinzip ja, nein. Also es hat hier in Schwarzburg angefangen. Am Anfang hatten wir den Kaisersaal und sind dann, als das hier im Schloss so die erste Baustufe fertig war, dann 2 Jahre hier im Schloss gewesen. Aber da waren dann doch zu viele Dinge noch nicht fertig beziehungsweise schwierig zu organisieren, sodass wir gesagt haben, okay, wir gehen auf die Heidecksburg und waren dann die letzten 2 Jahre auf der Heidecksburg in der Tat, was auch nicht schlecht war, weil dann noch ein paar neue Leute dazugekommen sind als Teilnehmer, die jetzt hier nicht unbedingt bis Schwarzburg vielleicht fahren werden. Und da gibt es natürlich in Oderstadt ein bisschen bessere Voraussetzungen, was Gastronomie und dergleichen betrifft. Aber die Heidecksburg war dieses Jahr nicht mehr verfügbar, weil da ja gebaut wird und traf sich ganz gut, dass hier und gerade gestern dieser neue Servicebereich eröffnet worden ist. Wir haben jetzt hier Toiletten, wir haben WLAN und Tagungsinfrastruktur, sodass wir gesagt haben, gehen wir wieder nach Schwarzburg.
1: Wird es dann in Zukunft auch immer wieder hier in Schwarzburg stattfinden oder ist das noch unklar?
2: Also das wird sicher in Zukunft weiter hier in Schwarzburg stattfinden, ja.
1: Dieses Jahr ist das Thema Boden. Wie werden so die Themen ausgewählt und was gab es schon so? Also ich weiß, dass es letztes Jahr Wasser war, aber was war es so vorher zum Beispiel?
2: Also wir sind ein kleines Team, so 3-4 Leute und überlegen, was interessiert uns, ist eigentlich das immer das Erste. Und was könnte die Leute interessieren? Letztes Jahr war Wasser, davor war Biodiversität, dann hatten wir Klima, dann hatten wir Bauen, wir hatten auch schon Kindergarten. Wir hatten soziale Orte, also Orte des sozialen Miteinanders. Also sind Themen, die jetzt auch immer hier eine Relevanz für die Region haben.
1: Wie viele Leute haben sich heute hier angemeldet?
2: Wir sind, glaube ich, bei so knapp 40. Ja, es sind etliche, die sich nicht angemeldet haben. Ich habe noch gar nicht gezählt, aber so bei 40 Teilnehmer. Und das ist so der Schnitt, wir hatten immer so 30 bis 50.
1: Und wer sind diese 40 Leute, von denen Herr Kolbmüller sprach? Ich habe ein paar gefragt.
3: Hallo, mein Name ist Stella Gallott. Ich arbeite für den Förderverein Bäuerliche Landwirtschaft und bin interessiert an unseren Böden und wie Landwirtschaft und Umweltthemen, also der Schutz der Böden, zusammengedacht werden kann.
1: Waren Sie schon mal hier oder sind Sie jetzt speziell nur hier wegen dem Thema Böden?
3: Ich war hier noch nicht, finde es aber sehr schön und kann mir vorstellen, auch noch mal herzukommen ohne dem Thema Böden.
4: Okay. Ja, hallo, mein Name ist Christoph Schmidt, ich komme hier aus dem Landkreis. Und ich war schon häufiger bei den Schwarzburger Gesprächen, weil ja immer interessante Themen auch besprochen werden. Auch Themen, zu denen man meist noch nicht so viel weiß, aber Themen, bei denen man halt auch mehr über die Welt erfährt und einfach wie Dinge auch zusammenhängen. Genau. Deswegen bin ich sozusagen Wiederholungstäter.
5: Ich bin Helena Reingen-Eifler. Ich arbeite für die Naturparkverwaltung Thüringer Schiefergebirge Obere Saale. Und sehe das auch so ein bisschen als Fortbildung für mich. Das Thema Boden ganz wichtig. Und zum Beispiel erstellen wir gerade unseren Naturparkplan neu, wo wir uns Ziele setzen. Und da müssen wir natürlich auch gucken, wie sich der Boden verbessern kann. Und das ist so ein bisschen die Ausgangslage. Und Schwarzburger Gespräche bin ich nicht zum ersten Mal. In den ersten Jahren von den Schwarzburger Gesprächen war ich öfter mit dabei. Genau, jetzt ein paar Jahre mal nicht mehr. Aber finde das immer unheimlich gewinnbringend. Also vom Austausch her, aber auch von Themen.
6: Ich komme aus Saalfeld, bin Permagärtner, habe Interesse an Natur und damit auch an Boden. Ich möchte mich weiterbilden, möchte aber auch einen Beitrag dazu leisten, zu diesen Vorträgen. Wenn mich ein Thema richtig interessiert, dann komme ich. Und dann tue ich auch über solche Sachen diskutieren, auch mal andere Vorträge über Demokratie und Ähnliches.
7: Also ich komme aus Jena und bin hier, weil ich schon mal hier war, vor mehreren Jahren, und weil mich das Thema einfach interessiert.
8: Was interessiert Sie am Thema Boden?
7: Naja, der Umgang mit dem Boden und vielleicht zukünftig noch eine Verbesserung mit dem Umgang mit dem Boden. Ja, und ja, was ja so insgesamt diskutiert wird und Leute kennenlernen neue, die sich mit dem Thema beschäftigen.
1: Der Tag startete mit einer Führung durch das neu aufbereitete Hauptgebäude auf Schloss Schwarzburg. Weiter ging es dann mit der Eröffnung und im Anschluss kamen auch schon die Vorträge. Den Einstieg machte Bodenbotschafterin Sonja Medwetzki. Ihr Ziel war es, dem Boden eine Stimme zu geben und erstmal so ins Thema einzusteigen, damit man erst einmal wieder bewusst vor Augen geführt bekommt, was der Boden eigentlich alles macht. Weiter ging es mit Mareike Achilles vom Thüringer Landesamt für Umwelt, Bergbau und Geologie. Sie sprach über Böden in Thüringen, Bodentypen, den aktuellen Zustand, aber auch Herausforderungen. Nach all dem Input kam auch schon der Mittagsimbiss im Schlossgarten, bei dem sich auch ordentlich ausgetauscht wurde. Den Anfang nach der Mittagspause machte Professor Dr. Werner Klinge von der Fachhochschule in Erfurt. Sein Thema war der neue Bauturbo und seine Auswirkungen auf den kommunalen Flächenverbrauch. Er machte auf das Bauproblem aufmerksam und regte zum Nachdenken an. Mit einem ähnlichen Thema machte Katja Fischer weiter. Sie ist von der Stiftung Baukultur in Thüringen und auch sie sprach über Rückbau, Verdichtung, Umnutzung und flächenschonende Alternativen für den Bauturbo. Die Besuchenden beteiligten sich rege und stellten viele Fragen. Wer nach diesem Austausch noch Lust auf mehr hatte, konnte noch bei der kleinen bodenkundlichen Rundwanderung mit Professor Helmut Witticke und Revierförsterin Marie Atula teilnehmen. Gegen 19 Uhr gab es dann einen Abendimbiss und ein gemeinschaftliches Beisammensein auf dem Gelände der Jugendherberge in Schwarzburg. Da war ich aber nicht dabei, trotzdem bin ich Henriette Lichtenheld und war bei den Schwarzburger Gesprächen 2026. 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
1: Mit der Einführung der Grundsteuerreform nach dem Bundesmodell zum 1. Januar 2025 kam es in Thüringen zu Verschiebungen im Grundsteueraufkommen. Dabei wurden Nicht-Wohngrundstücke gegenüber Wohngrundstücken begünstigt, wodurch Wohnraum teilweise stärker belastet wurde. Um diese Verlagerung des Steueraufkommens auszugleichen, verabschiedete der Thüringer Landtag im November 2025 das Gesetz zur Anpassung der Grundsteuerreform. Hierdurch werden die sogenannten Steuermesszahlen ab dem Januar 2027 angepasst. Für Wohngrundstücke werden sie von 0,31 Promille auf 0,23 Promille abgesetzt, wodurch die Grundsteuerbelastung reduziert wird. Für Nicht-Wohngrundstücke werden die Steuermesszahlen entsprechend von 0,34 Promille auf 0,59 Promille angehoben. Das Finanzamt berechnet auf Grundlage des bereits festgestellten Grundsteuerwertes einen neuen Grundsteuermessbetrag. Dazu wird der vorhandene Grundsteuerwert mit der neuen Steuermesszahl multipliziert. Das Ergebnis wird in einem neuen Grundsteuermessbescheid festgesetzt. Die erneute Erklärungsabgabe durch die Grundstückseigentümer wird hierfür nicht notwendig. Für Grundstücke im Gebiet der Stadt Rudolstadt werden die angepassten Grundsteuermessbescheide für den Zeitraum ab dem 1. Januar 2027 derzeit durch das Finanzamt Pößneck erstellt und in den kommenden Tagen an die Grundstückseigentümer versandt. Der neue Grundsteuermessbescheid des Finanzamtes dient anschließend als Grundlage für die Berechnung der Grundsteuer durch die Stadt Rudolstadt. Aus diesem Bescheid ergibt sich jedoch noch keine Zahlungsverpflichtung für die Grundstückseigentümer. Die entsprechenden Grundsteuerbescheide der Stadt Rudolstadt für die Grundsteuer B werden voraussichtlich im Januar 2027 erstellt und versandt. Erst damit ergibt sich die Zahlungspflicht zu den auf dem Bescheid festgelegten Terminen. Bis dahin gelten die aktuellen Grundsteuerbescheide mit ihren Zahlungsterminen fort. Die Anpassung betrifft ausschließlich die Grundsteuer B. Hierzu zählen Ein- und Zweifamilienhäuser, Mietwohngrundstücke, Eigentumswohnungen, Teileigentum, Geschäftsgrundstücke, gemischt genutzte Grundstücke und sonstige bebaute Grundstücke. Für unbebaute Grundstücke, Grundsteuer B, sowie für land- und forstwirtschaftliche Flächen, Grundsteuer A, ergeben sich keine Änderungen. Die bisher festgesetzten Werte bleiben unverändert bestehen. Bei Fragen zu den neuen Grundsteuermessbescheiden können sich Bürgerinnen und Bürger an das zuständige Finanzamt in Pößneck wenden. Fragen zur Höhe der Grundsteuer und zu den Grundsteuerbescheiden beantwortet die Stadt Rudolstadt. Das war eine Mitteilung von Michael Wirkner, Presse- und Öffentlichkeitsarbeit der Stadt Rudolstadt. Am Mikrofon für Sie Karin Berger, Radio SRB.
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1: Guten Tag und herzlich willkommen bei Kaffeeklatsch.

So, da haben wir es wieder. Die richtige Zeit am richtigen Ort. Das Ganze hier im Studio von SRB, dem Bürgerradio in Saalfeld. Und ja, wieder ein Tag, ein Nachmittag, ein Kaffeeklatsch für euch da draußen. Der Kaffeeklatscher hinter dem Mikrofon, auf dem Stuhl und mit jeder Menge Musik. Und heute auch ein Studiogast, der in, denke ich mal, ein paar Minuten einfliegen wird. Wir sind in Kontakt und hier ist ja immer das Schöne, dass man bei unserem kleinen Bürgerradio auch erstmal einen kleinen Parkplatz suchen muss. Und bis das soweit ist, kann ich erstmal sagen, alles wird gut. Wir gehen heute mal zusammen auf ein kleines Fest, was schon lange Tradition hat. Und da nehme ich euch mal mit und mit meinem Studiogast natürlich auch. Und das Ganze steht erstmal an und wir haben noch ein bisschen Zeit. Und deswegen gibt es erstmal eine Runde Musik. Letzte Woche wurde ja getanzt. Ich hoffe, ihr habt ein wunderschönes Fest gehabt in Rudolstadt. Und jetzt tanzen wir etwas Mondlicht mit Top Loader.

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1: Die dritte Dimension hier brauchen wir nicht entdecken. Wir sind in der ersten Dimension und die ist wunderschön hier. Letzte Woche habe ich die tänzerische Aktion, diese musikalischen Darbietungen alles mal durchleuchtet. Ich muss sagen, man hat so viel Feedback gehört, es waren wirklich gute Bands da, es waren so viele Darsteller und Händler zufrieden, das Wetter hat gepasst und es war einfach nur schön. Und ich würde gerne noch mal einen kleinen Nachtrag machen. Ich habe ja zum kleinen Favoriten wirklich mir auch in der letzten Woche schon mal festgelegt vom Ruderstadt Festival und der ist natürlich dann aufgetreten. Und jetzt muss ich noch eins dazu sagen, der war so cool. Ich habe, ich glaube, auf MDR Kultur mal reingeschalten, durch Zufall eigentlich am Samstag. Und die haben natürlich auch live berichtet vom Fest. Und da war der junge Mann namens Rian, eigentlich Florian, der Österreicher, kurz vor seinem Auftritt, 18 Uhr als Hauptakt, am Samstagabend nochmal schnell mit der Gitarre im Studio und hat ein ganz cooles Interview gegeben und natürlich auch live gespielt und ist dann mit der Gitarre ganz easy dann zur Bühne rüber gewackelt und hat dann ein Konzert gegeben. Ja, das hat man auch relativ selten, dass die Künstler dann vor ihrem Auftritt nochmal so medieninterviewbereit sind und sich da ganz einfach nicht aus der Ruhe bringen lassen. So, und deswegen danke, lieber Rian, und jetzt geht's nochmal mit einem Lied um das Thema Tanzen.
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Irgendwie gibt es diese Musik immer wieder für mich zum Mitwippen. Das ist unglaublich, was der Typ für ein Beat macht und die lustigen Texte dazu. Ich mache euch jetzt mal ein Beat von Orchestral Maneuvers in the Dark und mein Studiogast ist eingeflogen oder hier rein gelaufen, ganz entspannt. Danach fangen wir einfach mal an mit unserem Thema, mit dem kleinen Interview und einer kleinen Reise auf ein Fest.

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1: Die Gebrüder Leisegang, Familienmusik. Ja, wenn man als Familie, als Brüder natürlich Musik macht, das ist eine schöne Sache. Ja, Familien werden auch jetzt ein Thema sein in unserer nächsten Runde, die wir heute haben hier beim Kaffeeklatsch. Familienbetriebe machen Familien hier aus der Region eine Freude. Das ist mal die grobe Umschreibung, denn wir begeben uns in dieser Woche wieder einmal, ist mittlerweile das 315. Mal, zum Saalfelder Volksfest, im Volksmund auch der Rummel genannt, am weitigen dieser Stadt hier, gleich sozusagen um die Ecke. Da findet wieder alljährlich das Fest statt. Und ich habe mir heute mal die Susanne Dietzel hier eingeladen, bekannt als Susi, schon überall in gastronomischen Veranstaltungen, egal wo, du bist immer irgendwo präsent und hast natürlich auch, jetzt muss ich mal gucken, welches Mikro du hast hier, hast natürlich auch über die vielen Jahre unterstützend den Rummel begleitet und auch andere Veranstaltungen, aber jetzt bist du seit circa 5 Jahren mit im Org-Team in Saalfeld. Und deswegen sage ich herzlich willkommen hier beim Bürgerradio in meinem kleinen Kaffeeklatsch.
2: Ja, schönen guten Tag, hallo zusammen.
1: Ja, die Sache ist ja so entstanden, also wir gedenken uns mal ganz kurz mit dem Blick nach oben an unseren lieben Hanjörg Bock, der die Sache ja viele, viele Jahre geleitet hat, organisiert hat, das Saalfelder Volksfest. Natürlich, ja, da war auch gar nicht mehr wegzudenken. Der hat ja die ganze Sache in der Hand mitgehabt, in der organisatorischen Hand. Aber er ist leider verstorben und ihr habt jetzt seit 5 Jahren die Sache weitergeführt. Das heißt, ihr, das bist du als Susanne, als Susi und dann ist noch die Conny.
2: Ja, genau, die Conny, das ist die Frau vom Hanjörg.
1: Ja.
2: Und in Zusammenarbeit mit ihr haben wir uns mehr oder weniger nach der Anfrage von den Schaustellern entschlossen, den Saalfelder Biergarten so in dieser Form, wie der Hanjörg das damals angefangen hat, weiterzumachen.
1: Ja, und man muss ja dazu sagen, der Schaustellerfachverband aus Arnstadt, es gibt ja insgesamt, ich glaube, 3 Fachverbände, und der Fachverband aus Arnstadt hat die Thüringer Schausteller zusammengeführt und macht hier mit euch in Zusammenarbeit diese ganze Veranstaltung. Das heißt, es hat eigentlich nichts mit der Stadt zu tun, dass diese wie in Rudolstadt das organisieren und durchführen, sondern der Fachverband organisiert das mit euch. Das heißt, die mieten sich hier auf dem Weideck ein für diese ganzen Tage und organisieren dann mit euch logischerweise den ganzen Ablauf. Ihr macht die Gastronomie, ihr macht die Unterhaltungsgeschichte mit dazu, die Künstler. Und das alles in der Summe ist der Saalfelder Rummel. Und ich habe mal geschaut über das älteste Volksfest in Deutschland, beziehungsweise auch in Thüringen. Ich meine, wir haben 315 Jahre.
2: Ja, das ist eine stolze Zahl.
1: Das ist eine stolze Zahl. Und ich habe wirklich, war in der Annahme, dass der Rudolstädter Rummel uns noch ein wenig voraus ist. Aber da muss ich sagen, nein. 304 Jahre haben die auf ihre Uhr. Ja, also wir sind etwas im Vorlauf und da können wir auch stolz sein. Aber es gibt natürlich noch mehr Feste in Deutschland, die noch mehr Historie haben. Das älteste Volksfest zum Beispiel, das ist das Lulusfest in Bad Hersfeld. Das ist aus dem Jahre 852 hier dokumentiert als ältestes Volksfest Deutschlands. Findet alljährlich im Oktober statt und das Ganze ist rund um den Gedenktag des heiligen Lulus. So, einzigartig ist die Eröffnung mit dem Lulusfeuer auf dem Marktplatz und da geht auch eine Menge an Publikum, an Festivität über dieses Wochenende oder über diese Woche. Und dann gibt es noch ein Fest, das ist in Paderborn, das nennt sich Libori. Das hat 1,5 Millionen Leute hier im Durchlauf wahrscheinlich. Und das hat auch eine Historie und das kommt noch ein paar Jahre eher zum Ursprung, und zwar im Jahre 836. Das ist dann wirklich hier das älteste erwähnte. Ja, und dann habe ich nochmal das Größte rausgesucht und das ist natürlich Bayern. Ne? Da können wir mit den Millionen nicht mithalten. 6 Millionen Besucher. Unglaublich, aber ich glaube, Susi, wenn da eine Organisation mit ist, da hast du richtig zu tun. Also da ist das hier noch ein entspanntes Arbeiten.
2: Ja, hier ist auf jeden Fall.
1: Würdest du größer werden wollen mit sowas mal?

0: Rudolstadt, also heißt da nicht Rummel, muss man sagen. Rummel ist in Saalfeld.
1: Und Vogelschießen ist in Rudolstadt.
0: Das habe ich mich auch mehrmals schon, ja, da darf man sich nicht versprechen, egal wo man ist, ne?
1: Ja, das hängt mit dem Armbrustschießen zusammen.
0: Genau, die wollen unbedingt diese Tradition und diesen Namen auch gesagt bekommen. So, aber hier sind jährlich zum Beispiel 500.000 Besucher mit rund 70 bis 80 Schaustellern und deswegen ist es das größte Volksfest in Thüringen. Und wir legen noch einen dann drauf. Wir haben das älteste Fest auch hier genannt, das Mühlhäuserfest, also Mühlhäuser Kirmes. Das ist die größte Stadtkirmes Deutschlands und das gibt es seit 1877. Und da hat es aber auch eine Verbindung irgendwo, hast du vorhin gesagt.
1: Ja, genau. Unser Vorsitzender, also der erste Vorsitzende vom Schaustellerfachverband, der kommt direkt aus Mühlhausen und wenn mich nicht alles täuscht und aus Erzählung, ist er auch jedes Jahr zu dieser Mühlhäuser-Kirmes dabei. Ich frage ihn nachher mal, wenn wir uns wieder zusammenkommen, ja, ob er überhaupt weiß, wie lange es das schon gibt.
0: Ja, frag ihn mal. Aber wie gesagt, wir befinden uns hier in Saalfeld gerade eben und das ist diese Woche, das ist logischerweise jetzt mal in der Sache, um das diesjährige Volksfest in Rummel geht. Dieser findet am Samstag statt mit der Eröffnung.
1: Ja, 17 Uhr ist die offizielle Eröffnung. Aufmachen tun wir schon 14 Uhr. Ja. Aber 17 Uhr ist dann der offizielle Eröffnung mit Festbieranstich, mit dem Bürgermeister und noch geladene Gäste.
0: Es muss ja erstmal so einen offiziellen Teil haben und dann geht das eigentlich so nahtlos über. Ja, und für alle, die das schon gewöhnt sind, die Familientradition ist natürlich auch der Familientag immer wieder erwähnenswert, weil da gibt es etwas zum Sparen ein wenig, ja?
1: Ja, auf jeden Fall. Der Familientag ist dafür da, dass die Familien an dem Tag ein klein wenig sparen können. Jedes Fahrgeschäft bzw. jeder auf dem Platz stehende Schausteller ist angehalten, ein Sonderangebot zu liefern. Hm. Machen die meisten. Wir haben auch sehr viel Spaß. Und was mich halt auch wundert, ist, Großeltern kommen mit ihren Enkeln und die sind meistens schon eine Stunde vorher auf dem Platz, sodass wir dann angehalten sind. Jetzt mach mal auf.
0: Ja, du kannst ja nicht zulassen, wenn die schon da sind einfach. Ja?
1: Genau.
0: Weil ich glaube, für die Kinder ist es immer wieder ein Highlight. Und wenn die Eltern gerade in der Woche dann auf Arbeit sind und die Großeltern nehmen sich dann die Zeit. Und ich meine, das ist ja auch gar nicht mal so schlecht. Ja? Wenn Oma und Opa dann den Nachmittag sponsern, hat Mama und Papa mehr an der Urlaubskasse.
1: Genau.
0: So, und das Ganze geht natürlich dann bis zum Sonntag. Sonntag ist nochmal der Abschlusstag. Aber am Samstag gibt es noch ein Highlight, und zwar einen Abschluss in Form von einem Höhenfeuerwerk.
1: Höhenfeuerwerk, ja, jedes Jahr.
0: Habt ihr in diesem Jahr auch?
1: Ja, ich hoffe, dass wir es machen können. Bis jetzt sieht es wieder gut aus. Es stand zwischendurch zeitlich sehr schlecht, wegen der Trockenheit und der Waldbrandgefahr. Ja. Voriges Jahr waren wir sehr hin und her gerissen, weil da war ja der große Waldbrand auf der Saalfelder Höhe. Ja,
0: genau.
1: Aber wir konnten es trotz alledem machen und darüber waren wir eigentlich sehr froh, weil das nochmal so ein richtiges Magnet ist, wo dann wirklich viele kommen und sich das aus der Nähe angucken.
0: Das ist ja auch schon Tradition, ja?
1: Ja.
0: Bist du eigentlich Saalfelderin?
1: Ja, leider hier geboren.
0: Leider ja, nee.
1: Nein.
0: Mit Freude,
1: komm. Ich bin gebürtige Saalfelderin.
0: Ja. Und kannst du dich noch an deine früheste Jugend erinnern? Bist du dann auch, also ich meine, wir waren alle auf dem Rummel. Also ich weiß nicht, ob es Kinder gab, die das nicht miterlebt haben. Also ich weiß es, dass ich da war, definitiv.
1: Ja, natürlich war ich auf dem Rummel. Ich habe ja nicht weit davon gewohnt als Kind.
0: Ja.
1: Und das war schon so gang und gäbe. Und da konnte man sich, sag ich mal in Anführungsstrichen, hatte man noch viel Spaß für wenig Geld.
0: Ja.
1: Und man ist halt mit der Sache hineingewachsen, groß geworden. Und das war halt immer so, Ferienbeginn, Rummel war eigentlich gang und gäbe.
0: Genau. Kannst du dich schon mal erinnern, was war für dich als Kind so richtig schön? Ein Fahrgeschäft, wo du sagst, da musst du unbedingt drauf. Viele haben ja diese Kinderkarussells, wo man in der Feuerwehr saß oder auf dem Pferd oder keine Ahnung. Dann hast du irgendwann später dann festgestellt, dass Autoscooter auch eine coole Sache ist.
1: Ja, Autoscooter ist schön, macht Spaß. Aber ich war mehr für die Schaukeln, also auch mit Überschlag.
0: Oh.
1: Und was wir sehr, sehr viel und sehr oft gefahren sind, das war diese Berg- und Talbahn. Mhm. Und das Highlight war dann immer, wenn der Schausteller, der Verantwortliche, dann zur Rückwärtsfahrt eingeläutet hat. Also das war unser Hauptgeschäft, die Berg- und Talbahn.
0: Und da muss ich sagen, mit Achterbahn und alles das,

was den Körper etwas in Unruhe bringt. Da habe ich immer ein bisschen Probleme gehabt. Also als Kind war ich vielleicht da anders, aber jetzt meide ich diese Fahrgeschäfte definitiv. Ich habe da so ein paar Erlebnisse gehabt. Ich war mal irgendwo auf der größten Achterbahn, die es gab, irgendwo oben im Norden. Das ist für mich so, weiß ich nicht, ich krieg dann der Kopf und der Bauch, die wollen das nicht haben. Aber ich nehme uns mal mit hier auf eine kleine Achterbahn, und zwar fährt jetzt diese Achterbahn neben mir einer mit, der am Samstag in Erfurt wieder für wunderschöne Momente gesorgt hat. Neben diesen ganzen Aktionen, die überall waren, hat er natürlich musikalisch versucht, das Ganze etwas auszubügeln, und wir fahren jetzt eine Runde Achterbahn mit Clüso.

0: geht's hoch und runter hier auf der Achterbahn, das Ganze mit Clouseau, aber nur musikalisch. Und ich habe jetzt einen Song rausgesucht, der ist logischerweise wie heute fast alles mit KI entstanden. Aber KI hilft ja übrigens auch, und das muss ich auch nochmal anerkennend sagen, demjenigen, der es mit umgesetzt hat. Ihr habt in diesem Jahr, liebe Susi, neue Plakate, ja, und die sehen gut aus. Ich bin vorbeigefahren, die haben so ein bisschen nostalgischen Flair. Und da habe ich gedacht, ups, eigentlich habe ich diese Neonplakate erwartet, in Orange oder Grün. Ich meine, die Information ist immer okay, sieht man gut. Aber jetzt hat's ein bisschen ein Flair.
1: Ja, das ist dem geschuldet. Wir wollten mal was anderes machen. Mhm. Wir haben auch lange dran gearbeitet. Ist auch KI gestützt. Warum sollen wir nicht? Wir haben zwar alte Leute, alte Fahrgeschäfte, aber man kann ja mal was Neues probieren.
0: Neue Plakate, alte Fahrgeschäfte, ja, alles wunderbar.
1: Und deswegen haben wir uns für diese Form der neuen Plakate entschlossen, haben auch schon sehr gutes Feedback von einigen.
0: Darum geht's ja.
1: Und das macht uns eigentlich
0: froh. Das macht euch froh, das ist gut. Und man sieht ja auch ganz viel, gerade jetzt bei Facebook jeden Tag, viele Veranstaltungen werden, also sie sehen ähnlich aus, viele. Ne? Also so das Grundgerüst ist ähnlich, man kann sich dann die Informationen dazu packen. Und aber ich finde es sehr übersichtlich, also jedes Plakat in jeglicher Form von allen. Und deswegen sage ich mal, das ist nicht schlecht. Aber das, was man macht zur Veranstaltung, das muss einzigartig bleiben. Und deswegen freuen wir uns auf das, was in Saalfeld passiert, auf den Rummel. Und ich habe jetzt ein paar Melodien dafür, wie es auf so einer Kirmes abgeht.

0: Das bunte Feuerwerk mit einem großen Knall, den großen Knall wird es geben. Meistens ist das dann so das Abschluss, die Abschlussrakete, die dann nach oben steigt und die macht nochmal Boom. So, bei uns steigt keine Rakete hier im Studio, bei uns steigt nur eine Information und deswegen habe ich heute die Susanne Dietzel bei mir zu Gast, die natürlich mit der Conny, wir müssen, wenn ich Susanne sage, muss ich auch Cornelia sagen. Ist sie in ihrem Ausweis benannt als Cornelia, ja? Das ist schön. Ich bin übrigens Thomas, ja. Hallo.
1: Ja, das wissen wir jetzt mittlerweile.
0: Wir nehmen mal unsere ganz normalen Geburtsvornamen, aber bleiben trotzdem irgendwie bei Conny, weil Conny kennt jeder mittlerweile schon von Hanjok, die Frau und dich, ja, logischerweise auch in Zusammenarbeit. Und ein paar Schausteller werden auch schon bekannt sein, zumindest diejenigen, die so eine große Tradition haben. Es sind ja jetzt mittlerweile angereist, 30 Fahrgeschäfte.
1: Ja, heute kam der letzte, also wir haben jetzt im Moment 30 Fahrgeschäfte bzw. 30 Geschäfte vor Ort.
0: Okay.
1: Das beinhaltet 26 Firmen, also ihr seht, dass da viele Familien Traditionen haben.
0: Ja.
1: Ganz bekannt ist die Familie Krebs,
0: ja.
1: Die sind mit dem Autoscooter und noch zwei Nebengeschäfte, nur eins. Dann die Familie Malfortheiner, die Familie Sobczyk, die kommen aus Sachsen.
0: Die haben den Breakdance.
1: Ja? Das ist die Kultmaschine überhaupt.
0: Breakdance ist eine Geldmaschine, das stimmt.
1: Die, ja, nicht nur für die. Ja, also die haben dieses Jahr 30 Jahre Breakdancer und sage und schreibe 25 Jahre sind sie mit diesem Fahrgeschäft hier in Saalfeld vor Ort. Ist bei der Jugend sehr beliebt und ich muss zu meiner Schande eingestehen, ich war schon drauf mit meiner Enkelin.
0: Ja.
1: Die hat gesagt, komm Oma, wir fahren mal.
0: Uiuiui.
1: Mach ich nicht wieder.
0: Nein.
1: Geht nicht.
0: Nein.
1: Bin ich zu alt.
0: Das ist zu viel Drehung,
1: die
0: es da gibt.
1: Ja, dann das, was soll ich sagen, die Familie Schick kennt jeder mit dem Riesenrad. Uns ist es gelungen, sie jetzt für dieses Jahr mal wieder zu verpflichten.
0: Oh, mit dem richtig großen?
1: Mit dem großen, ich habe es vorhin noch gelesen, ich glaube, 28
0: Meter,
1: oder 38, ja. Ich weiß
0: und
1: es jetzt
0: du hast
1: nicht
0: mir vorhin gesagt, ihr habt vorhin heute Vormittag irgendwann beim Aufbauen zugeschaut.
1: Ja, das war spektakulär. Also das muss ich sagen.
0: Ja.
1: Es ist jetzt nicht hier hingestellt, am Faden gezogen und das steht. Nein, sie haben gestern angefangen, beziehungsweise Montag schon mit Aufbauen.
0: Ja.
1: Und heute früh bin ich auf den Platz gekommen und muss feststellen, das Riesenrad steht.
0: Wow.
1: Es ist wirklich, wenn man das mal sieht, ist schon.
0: Das ist eine Menge Arbeit, die dahinter steckt. Und da muss man auch wirklich sagen, das geht als Familienbetrieb. Da müssen einige schon in der Familie mit dabei sein, logischerweise auch Angestellte. Aber wenn du das alles nur mit Angestellten machst, das ist, da musst du Glück haben, dass du die richtigen Leute hast.
1: Ja, auf jeden Fall. Also man muss Hand in Hand arbeiten. Jeder Schritt, jede Handbewegung, alles muss sitzen. Jeder muss wissen, was er tut, was er macht. Und es ist schon beachtlich, wenn wir das immer so sehen. Es ist ja auch so, die haben zum Beispiel der Breakdancer, der hat ja bis Montagabend noch in Altstädt gestanden, haben dann abgebaut und sind gestern Nachmittag, ich glaube zwischen 14 Uhr, 15 Uhr rum, sind die hier in Saalfeld angekommen. Natürlich mit einem Tross an Fahrzeugen, das muss ja alles gut verpackt sein und gut gefahren werden. Und sind dann nochmal und muss sagen, der Breakdancer steht.
0: Da steht.
1: Er steht.
0: Ja, die haben es halt drauf, dann die wissen genau, wer was wie wo macht und dann geht das alles Hand in Hand.
1: Ja, und die Anreise von unseren Schaustellern, die beginnt bei vielen, meistens nach dem letzten Platz, wird zusammengepackt, nächsten Morgen wird hier angereist, dann werden die Plätze vergeben, die sind im Vorfeld schon bekannt, da kommt das Wochenende davor, tun wir schon ausmessen, vermessen und die Plätze vergeben. Jeder, wenn der ankommt, weiß fast, wo er zu stehen hat.
0: Ja, das ist ein bisschen Familie. Also das ist ein Familienbetrieb und ihr seid aber auch dann in Summe wie eine Familie. Ja? Ihr kennt euch alle.
1: Ja, würde ich sagen. Ja.
0: Das, Das Schöne,
1: eine große Familie.
0: Das Schöne ist ja auch von der Örtlichkeit her, wenn man überlegt jetzt, wenn so ein Schausteller dann in der Stadt aufbauen muss, dann sind alle andere Gegebenheiten, ne? Und dann musst du so viel beachten, dann muss einiges gesperrt sein etc. Aber auf dem Weidig, wir haben die besten Voraussetzungen und deswegen kommen wahrscheinlich die Leute auch so gerne. Denn wenn man überlegt, sie können jetzt hinfahren, sie sind total entspannt da unten im Aufbau, werden überhaupt nicht gestört durch einen normalen Verkehr, dann gibt es eine Menge Parkmöglichkeiten für die Besucher.
1: Ja, Parkmöglichkeiten ist ein Thema für mich, dass das jetzt gerade anspricht.
0: Okay.
1: Wir sind dieses Jahr wieder mal gehandicapt mit den Parkmöglichkeiten, weil aufgrund dieses Regenrückhaltebeckens, was auf unserer eigentlichen Parkplatzfläche gebaut wird, ist da nur ein Teil. Und da haben wir gesagt, okay, beziehungsweise die Schausteller mit uns in Verbindung und mit Verbindung der Stadt, wir sind zusammengerutscht, wir kuscheln wieder mal.
0: Wir kuscheln.
1: Und geben den betonierten Platz, also diesen Asphaltplatz, ja, wo sonst immer die Schausteller, Zugmaschinen und Wohnwagen stehen,
0: ja,
1: geben wir frei an unsere Besucher als Parkmöglichkeit.
0: Mhm. Und ihr seid ja auch direkt im Prinzip am Fahrradweg, ja, an der Saale, wo man sagt, man kann mit dem Fahrrad mal vorbeischauen, man kann auch dann die Fahrräder irgendwo unten hinstellen, dann kann man so fahren, man kann dann auch mit dem Pkw fahren und selbst nur beim Vorbeifahren hat man die Möglichkeit mal zu schauen oder wenn jetzt Eltern ihre Kinder abholen oder keine Ahnung, das ist alles möglich da unten, also ich finde optimale Voraussetzung.
1: Ja, von Platz her, das sagen auch viele, das ist mitunter jetzt der nicht schönste, aber mit der beste Platz, weil die Anfahrt, die Abfahrt, die Besucher, die Parkmöglichkeiten, guck, der Radweg,
0: ja,
1: sag mal, in Anführungsstrichen, kommen viele bei uns vorbei,
0: ja,
1: trinken einen Radler, essen,
0: genau,
1: eine Wurst oder ein Fischbrötchen,
0: ja, ja,
1: und machen dann ihre Tour weiter. Und dank der Stadt haben wir seit letztem Jahr auch Fahrradständer.
0: Man staune.
1: Unsere Bauzäune werden nicht mehr missbraucht.
0: Ja.
1: Das ist auch nochmal so ein Thema gewesen.
0: Genau.
1: Und seit letztem Jahr sind wir glückliche Fahrradständerbesitzer. Und das ist, macht sich auch bemerkbar, man sieht.
0: Sehr schön. Okay. Du hast mir zwei Stichworte gegeben, gerade in deiner Ausführung. Und zwar zum einen die berühmte Fischsemmel, zum anderen die Anreise. Und wenn ich das beides zusammennehme, bin ich gelandet bei Kerstin. Kerstin hat die weiteste Anreise und sie sorgt dafür, dass das, was irgendwo im Meer schwimmt, hier in der Semmel landet, auf Deutsch gesagt. Und das ist die Kerstin aus Bramsche, die mit ihrem Fisch Wagen dann hier für die Spezialitäten sorgt und die hat die meisten Kilometer auf dem Tacho, also um hier zu sein.
1: Ja, genau, das ist Bramsche, falls, könnt ihr googeln, findet jeder, ist in der Nähe von Osnabrück,
0: ja,
1: und die Kerstin Welte und ihr Sohn, die kommen jetzt auch schon viele, viele, viele Jahre und stehen auch immer am selben Platz,
0: ja,
1: also ist es Möglichkeit gegeben, auf dem Nachhauseweg schnell nochmal eine Fischsemmel zu essen.
0: Das ist schön und das wiederum habe ich als Kind auch gerne gemacht, also für eine Fischsemmel, das war immer irgendwo dabei, Zuckerwatte logischerweise auch und auf die Fischsemmel, da muss ich jetzt, läuft mir jetzt schon wieder der Geifer zusammen hier, deswegen würde ich gerne ein Lied spielen hier und wir trinken erstmal unseren Kaffee, den wir hier haben, denn das ist ja ein Kaffeeklatsch eigentlich. Und hier ist eine Musik, mal was Spezielles von Alphaville und Bernhard Lloyd. Victory of Love.

Die Liebe zählt, das wird alles gut. Die lieben Schausteller und die lieben Menschen, die es organisieren. Und das alles mit einer guten Laune Musik dazu. Heute hier bei uns im Kaffeeklatsch. Das Saalfelder Volksfest geht gleich weiter mit dem Talk.

0: Ja, liebe Hörerinnen und Hörer von Radio SRB, Gildo Horn hier. Ich grüße euch aufs Allerzärtlichste und wünsche euch einen wunderschönen Tag mit allem, was dazugehört.
1: Oh. Also mehr kann man nicht erwarten. Ne? Gildo Horn wünscht uns einen schönen Tag hier beim Kaffeeklatsch. Das Ganze hier am Donnerstag bei Radio SRB und bei mir. Rummelt es heute ganz schön hier, denn ich habe den Rummel nicht zu Gast, sondern ich habe eine Dame zu Gast, die mit dafür verantwortlich ist, dass der Rummel gut über die Wiese, über die Bühne geht, wie man das auch so sagt, und dass der Biergarten läuft, dass es schön ist und dass alle Freude haben. Denn das ist ganz, ganz wichtig, dass man Freude hat bei dem, was man macht, und man will ja auch Freude bringen. So, und die Freude haben natürlich auch dann im Endeffekt die Schauspieler, wenn das Wetter passt, wenn die, nicht die Schauspieler, sage ich schon, die Schausteller. Siehst du, das habe ich dir gesagt, diese kleinen Versprecher, die Schausteller. Manchmal sind es vielleicht auch Schauspieler, man weiß es nicht. Und das sind die Damen und die Herren vom Fachverband Arnstadt. Einen der drei Fachverbände in Thüringen. Das ist sozusagen dieser Verbund, und die kommen alle als große Familie, wie schon erwähnt. Und es sind insgesamt 30 Fahrgeschäfte mit 26 Familien. Ja, und da kann man wirklich sagen, es ist wirklich heutzutage, wenn man auch mal überlegt, ja, du kommst jetzt in so eine Familie, ne, lernst jemanden kennen, der ist Schausteller, als Frau. Stell dir vor, du bist jetzt eine junge Frau, die sich jetzt verliebt beim Karussell in denjenigen, der gerade die Fahrkarten abreißt. Und du sagst, oh, wann sehen wir uns? Na, ich habe keine Zeit. Die Woche sind wir da, nächste Woche da. Es ist schon schwierig da. Die haben wahrscheinlich ihre Paarung untereinander.
2: Oder? Ja, man muss dafür, sag ich mal, ein Faible haben. Muss da reinwachsen. Mhm. Ja. Ich weiß nicht, wie es sich, also bei manchen Familien oder bei manchen Paaren hört man immer mal so ein bisschen was, dass sie sich da und da auf dem Platz kennengelernt haben, ja, oder da und da. Ja, also man muss schon...
1: Das muss man echt mögen. Gell?
2: Genau.
1: Denn ich habe mal geschaut, hier die deutsche Schaustellerkultur, die ist ja sehr tief verwurzelt und wird maßgeblich von rund 5.300 traditionsreichen Familienbetrieben geprägt. Ne? Und diese Generation, von denen, die sind ja wirklich dann in der dritten, vierten Generation teilweise auf Jahrmärkten. Und jetzt sind sie auch dann im Winter, ist es ein ganz großes Markt auch entstanden auf diesen Weihnachtsmärkten dann logischerweise. Es können nicht alle, ne? Aber diejenigen zum Beispiel mit dem Riesenrad oder mit ihren Fressbuden, die brauchen dann auch den Winter als Einnahmemöglichkeit, und die anderen müssen sehen, dass im Sommer das Geld reinkommt und dann reicht.
2: Ja.
1: Das genau. Stelle ich mir auch schwierig vor, ja. Man kann sich das sich gedanklich so auf den Schirm ziehen, sagen, den Preis von dem Fahrgeschäft, wenn man den hört und dann denkt, rein rechnerisch, wann sind die denn fertig mit Abzahlen? Oder wie rechnet sich das? Aber es muss funktionieren in irgendeiner Form, weil sonst würden die das nicht über Jahrzehnte machen. Aber das sind ja heutzutage Summen, die da genannt werden, und Sicherheitsbestimmungen. Also früher war das relativ noch überschaubar, trotz Sicherheit, ja. Aber das ist heutzutage, muss alles, da kommt der TÜV und da darf nichts klemmen.
2: Nee, der darf wirklich nicht sein.
1: Übrigens, es gibt noch eine dunkle Wolke über Saalfeld, jetzt nicht hier am Himmel, sondern in der Tradition des Rummels. 1957 gab es einen Vorfall auf dem Saalfelder Rummel, und zwar war das damals die größte Katastrophe, die man sich vorstellen kann, denn das Karussell Kugelblitz, das stürzte 1957 aufgrund eines technischen Defekts ab, was zu einer schweren Tragödie geführt hat mit mehreren Toten und Verletzten. Das habe ich hier auch gesehen in einer Historie, habe aber keine weiteren Informationen oder Bilder gefunden. Ist ja auch schon ein paar Jahre her. Aber da muss man sagen, es passiert auf der Welt das eine oder andere trotzdem. Ja? Weil Material, man kann nicht reinschauen.
2: Aber nee, das stimmt.
1: Wir sind hier auf der sicheren Seite, und das ist gut so. Denn die Fahrgeschäfte, wir können ja mal durchgehen. Was gibt es alles für Attraktionen? Den Autoscooter, wie schon erwähnt, von der Familie Krebs. So, dann haben wir Breakdance. Dann haben wir die Time Machine von der Familie Preuß. Dann haben wir Flying Queens, die Drachenbahn, das besagte Riesenrad und Die Kinderschleife. Was ist eine Kinderschleife?
2: Das ist die Kinderachtschleife.
1: Ach so.
2: Musst du dir vorstellen, die Kinder fahren den ganzen. Die fahren dann immer in einem Acht-Format. Ja, ja. Und das geht einmal hoch und einmal runter. Also das ist auch ein sehr beliebtes und sehr oft genutztes oder viel genutztes, weil wir haben das Glück, am liebsten würde ich den Kindern immer die Hupen ausbauen,
1: aber sie
2: haben halt Spaß dabei, wenn sie da vorbeifahren und sie dürfen hupen. Das steht genau gegenüber von unserem Biergarten.
1: Aha, okay. Na, da hast du Spaß auf jeden Fall. Dann gibt es das Kinderkarussell von der Firma Steinecke, dann haben wir den Babyflug, klingt auch interessant, von der Familie Bang und die Achterbahn, die auch dieses Jahr neu ist. Aber zu einem richtigen Rummel oder Kirmes, wird ja auch dann Kirmes genannt, gehört natürlich auch außer den Fahrgeschäften noch mehr dazu, und zwar diese kleinen Belustigungen, die man, also da gibt es ja wirklich Traditionsunternehmen, wo sich nichts verändert hat. Ballwerfen zum Beispiel, Figurenwerfen, Pfeilwerfen, Schießen, Verlosungen, Entenangeln, das kennt jeder aus der Kindheit, das kennt die Mutti, der Opa noch von früher, das ist immer gleich, das braucht man nicht verändern.
2: Nee, das sind solche traditionellen Geschäfte, die auch wirklich gut und gern genutzt werden. Und wo die Kinder auch sehr, sehr viel, weil man kann ja am Ende was gewinnen.
1: Ja. Hammerplay. Hammerplay ist garantiert die neue Variante von Hau den Lukas, oder?
2: Das kann ich dir leider nicht sagen.
1: Nee. Ich hab das ist doch, wo man mit dem Hammer dann schlägt und dann
2: geht es
1: nach oben. Gell?
2: Ich denke mal, das ist da, wo die Dinger hochkommen und man mit dem Hammer drauf
1: bing, muss. Genau, der Hammer. Und Jolly Joker, das könnt ihr euch dann alles anschauen. Und natürlich traditionell, Essen und Trinken, das gehört natürlich auch dazu. Und da hast du auch ein paar Spezialitäten irgendwo, ne?
2: Ja, die Brezelbäckerei ist da, Pommes, Currywurst. Dann haben wir Langosch und Knoblauchbrot oder Knobibrot. Kurz, wie gesagt, Fisch, immer wieder gern.
1: Fisch ist immer wichtig.
2: Dann haben wir jetzt seit kurzem auch... wir haben es in der Vorschau bzw. im Vorbesprochen, wir haben jetzt ein Fruchtatelier.
1: Oh,
2: also
1: das klingt
2: wir
1: gut.
2: leben nicht nur ungesund, sondern gesund. Auch gesund.
1: Ja.
2: Ich muss selber erst mal schauen, was das ist, aber die Kollegin, die das betreibt, die bietet da Obstbowls an.
1: Oh, das ist gut.
2: Die Jugend weiß bestimmt, was es ist. Ich weiß es nicht.
1: Genau. Und dann gibt es ja noch neu in diesem Jahr den Kartoffeltwister. Also es ist nichts zum Fahren, ne?
2: Nein, das
1: sondern zum Essen.
2: Ja, genau. Das sind dann die Kartoffeln in Twisterform.
1: Ja, das isst sich auch mal ganz schnell mal weg hier.
2: Ja.
1: Genau. Ja, und am Eingang gibt es dann auch einen Stand, wo man sich dann die Kalorientabellen mitnehmen kann und immer mitrechnet. Nein, war Spaß. Aber man sollte auf jeden Fall an so einem Tag vielleicht doch mal die Figur und das Gesunde mal pausieren und gönnt sich einfach mal was Schönes, denn zu einem Rummel gehört auch das passende Essen dazu. Was Süßes, was Deftiges, ein schönes Bier. Und habt ihr die Thüringer Bratwurst legendär auch mit dabei?
2: Ja. Das Thüringer Bratwurst, ich glaube die Grottentaler und wie immer das Rostbredel.
1: Ja.
2: Schön vom Rost und nicht vom Grill, weil in Saalfeld wird gebraten und nicht gegrillt.
1: Das ist wirklich so.
2: Das kommt aus unserer, jeder kennt's, Fleischerei Büchner.
1: Ja.
2: Die haben sich bei uns unten einen Platz gesichert und wird auch schon seit vielen, vielen Jahren von denen unterhalten.
1: Die gehören auch mit dazu, logischerweise. Ja. Und das Neue in diesem Jahr ist auch dieser schon gesagte Kirmestaler. Also wer jetzt im Vorverkauf sagt, Mensch, ich will jetzt demnächst mit meiner Familie oder mit wem auch immer dahin gehen, es wird wahrscheinlich ein paar Euro kosten, dann könnt ihr den Euro in einen Taler wandeln. Also ein Taler ist ein Euro. Und wenn man jetzt sozusagen Vorkasse macht und sagt, komm, ich gebe dir 20 Euro, bekommst du 25 Taler. Ne? Wenn du 40 Euro auf den Tisch legst, kriegst du 50 Taler. Also tust du sozusagen den Mehrwert dir dann kaufen in Form der Taler. Also wenn man sich mal wirklich das durchrechnet, das ist schon ein kleiner Vorteil, den man dann hat. Gerade wenn die Kinder einmal was entdeckt haben und wollen nochmal fahren und nochmal fahren, dann sagst du, ich habe ja ein paar Bonustaler eh durch den Rabatt, dann lohnt sich das.
2: Jetzt kommt, da kann man schon sparen.
1: Jetzt kommt aber das große Komma und das Aber. Diese Taler zählen nicht am Familientag. Okay, logisch, weil der Familientag ist schon rabattiert. Und wenn man jetzt noch die Taler-Rabattierung dazu macht, dann rechnet sich's irgendwo gar nicht. Und deswegen ist der Mittwoch talerfrei.
2: Der Mittwoch ist talerfrei.
1: Das nennen wir einfach mal so, talerfrei und Spaß dabei.
2: Talerfrei und
1: Spaß dabei.
2: Gut, wunderbar, so machen wir das.
1: Und was ist jetzt nochmal zum Abschluss unserer kleinen Geschichte am Samstag wirklich Interessantes gibt und thematisch sehr, sehr sensibel, das werde ich euch mal nach den nächsten Songs jetzt erklären. Und an dieser Stelle würde ich mal ganz einfach rüberschalten auf den Rummel. Und da gibt es was, was auch dazugehört, das habe ich immer als Kind auch schon bewundert. Und das nehmen wir jetzt mal als Start. Und im Anschluss kommt jetzt ein Lied, ein ganz spezielles Lied, was ich gefunden habe, für die Schausteller. Mal einfach in das Leben von den Schaustellern geblickt, wie die ganze Arbeit abläuft. Und da hat sich jemand Gedanken gemacht und hat das Ganze in ein Lied gepackt. Und wir fangen an mit dem legendären Starts. Achtung, Achtung!
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0: So sieht's aus hier bei uns bei Radio SAB und da gibt's natürlich noch einen kleinen Jingle von einer Dame. Ich glaube mal, die war bestimmt mit Sicherheit 30 Wochen lang Sprecherin auf dem Breakdance, denn die Stimme hat schon ganz schön gelitten. Oder sie ist einfach so auf die Welt gekommen. Hm?
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2: Die Karrenbauer.
0: Ab geht er, der Peter. Noch einer und dann geht's wieder rein hier und in die dritte Runde vom Talk. Oder in die vierte?

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1: Bim, bim, bim. Und der Rummel ist auch voll okay. Um den geht's nämlich heute. Der Saalfelder Rummel oder das Saalfelder Volksfest. Mittlerweile das 315. Mal. Das ist wirklich eine ganz große Tradition. Und deswegen habe ich heute hier bei mir die Susanne. Susanne klingt so schön. Susi ist immer so, bing, das ist die Kurzform. Und Susanne Dietzel. Susi, die Susi einfach bei mir zu Gast und wir durchleuchten mal alles, was es auf dem Weidig dann ab Samstag zu erleben gibt. Ja, mit dem Start, dem legendären Bieranstich, geht's dann weiter, wie?
2: Da ist dann, also wie gesagt, die offizielle Eröffnung ist dann 17 Uhr mit dem Fassbieranstich. Übrigens, das Fass ist ein Freibierfass. Jeder, der Durst hat, darf gerne kommen, darf sich ein Glas abholen. Danach startet dann, wie immer und üblich seit 5 Jahren, unsere Band Campfire on the Rocks. Ich denke mal, ich habe es richtig ausgesprochen.
1: Genau, Campfire on the Rocks.
2: Die fangen dann bei uns an und starten ab uns, also die machen bei uns. Und am Sonntag starten sie ihre Ostsee-Tour. Nicht jetzt aus Spaß an der Freude, das haben sie eh immer.
1: Genau.
2: Sie fahren da ein und zwar ist das eine Spendentour, die zugunsten des Kinderhospiz Mitteldeutschland dort bei uns gestartet wird. Und dann, ich glaube, ich weiß nicht wie viel, sie fahren dann an die Ostsee, fahren Campingplätze an, spielen dort und sammeln Geld für eben dieses genannte Hospiz.
1: Ja, ich habe mir ja von letztem Jahr das mal angesehen. Wir machen das übrigens traditionell schon einige Jahre. Und die Tour 2025, die war dann Blau am See. Dann haben sie im Hotel Seeblick in Lubmin gespielt, dann in der Beach Bar, in also überall in Julius Ruh, Waren an der Müritz und. Die machen da so eine richtige Juli-Tour und zum Abschluss dann kommen sie natürlich irgendwann wieder in Saalfeld an, haben natürlich einiges an Geld, was meistens nochmal dann obendrauf gesetzt wird. Also die Summe wird erhöht, übrigens im letzten Jahr. Ich habe es irgendwo aufgeschrieben, wo stand es hier? Es waren über 11.000 Euro.
2: Ja, ich glaube, das war so, also gestartet und dann, als er hier ankam, waren es, ich glaube, 10.000 noch was. Also es war auf jeden Fall, und es wurde dann aufgestockt, so dass wir auf knapp 11.000 Euro, beziehungsweise 11.000 Euro gekommen sind mit dem Spenden von der Ostsee.
1: Genau. Und das Ganze, wie gesagt, mit dem Hintergrund für das Kinderhospiz Mitteldeutschland, das ist in Tambach. Und dann, glaube ich, noch das Hospiz am Saalebogen. Das wird noch ein bisschen wahrscheinlich dann aufgeteilt oder beziehungsweise war das damals die Aktion, aber jetzt gibt es da spezifisch für das Kinderhospiz wieder und da wird man auf jeden Fall in der Presse noch was darüber lesen oder hier vielleicht auch beim SRB hören. Auf jeden Fall ist es eine gute Aktion, dass man mit Musik helfen kann. Ja? Also mit dem, was anderen Freude macht. Und Campfire ist eine coole Band. Schöne Grüße an den Dirk Zunkel und die ganzen anderen Freunde, die da an der Gitarre und anderen Instrumenten für guten Sound sorgen. Denn die haben einfach sich, was ich ja auch bei anderen Bands mag, diese legendären originalen Songs in Country-Style verpackt. Und das ist ein bisschen was, ich habe auch versucht, hier irgendwo was zu finden über die diverse Plattformen von denen. Aber nee, dass die Jungs machen ihre Musik und wollen das auch gar nicht so. Wer es hören will, geht einfach hin. Ja, und ich freue mich auf jeden Fall über dieses Abschlusskonzert, was dann in der Zunkelbar hier stattfinden wird. Und da gibt es ja auch schon eine Legende, das ist Casablanca Spendenparty, nennt sich das Ganze.
2: Ja, ja, ja.
1: Und da gibt es nette Menschen, gute Getränke und dementsprechend auch gute Musik und da können wir uns da freuen. Das gibt es aber nur mit Anmeldung. Also, da kann
2: also dieses Jahr nur mit Anmeldung.
1: Ja, weil das so enorm an Resonanz auf einmal ist und das ist ja eine kleine Location, sage ich jetzt mal, die Zunkelbar, also überschaubar, aber das ist kein Volksfest, wo 500 Leute reinpassen. Aber wer es sehen möchte,
2: nicht wirklich.
1: Liebe Hörerinnen, liebe Hörer, am Samstag Campfire on the Rocks auf dem Weidig in Saalfeld. Ab wie viel Uhr geht's los?
2: Ab 18 Uhr.
1: Ab 18 Uhr. Da kann man auf jeden Fall reinhören und sich schon mal die Jungs vorstellen, wie sie dann an der Ostsee für gute Musik sorgen. Susi, da haben wir eigentlich soweit einen großen Überblick gemacht und ich sage ganz einfach toi toi toi. Ich wünsche euch das beste Wetter.
2: Ja, hoffentlich nicht zu heiß.
1: Warte mal, ich schau mal, wo ist mein Handy? Ich schau mal in die Prognose. Handy. Ich bin manchmal auch hier bei SAB ein bisschen der Wetterfrosch und darf auch immer, weil es ja relativ übereinstimmt ist, das Wetter, und darf auch gern mal eine Prognose geben. So, wir befinden uns in Saalfeld und das sieht gar nicht mal so schlecht aus. Am Samstag 28 Grad, 14,1 Stunden Sonne. Mehr geht nicht.
2: Ja, mehr können wir uns nicht wünschen zum Start.
1: Den Sonntag schenke ich euch 29 Grad, den Montag 29 Grad, den Dienstag 29 Grad. Mittwoch gehen wir auf flotte 30 Grad nach oben. Am Donnerstag wird der Deo-Roller ein wichtiges Utensil mit 31 Grad. Auch am Freitag ist die 3 von dran. Samstag 30, Sonntag 29. Es ist warm.
2: Es wird warm.
1: Aber.
2: Da können wir ja Breakdancer fahren oder Riesenrad.
1: Fahrt.
2: Da braucht man keinen Ventilator.
1: Geht dahin, wo die Luft ist, sucht euch einen schattigen Platz. Habt ihr auch ein bisschen Schatten im Biergarten?
2: Ja, haben wir. Wir haben Sonnenschirme.
1: Also, ja. Also wir hatten jetzt, wie gesagt, 40 Grad kurzzeitig gehabt. Da wären wir doch mit 30 Grad irgendwie entspannt klarkommen, oder?
2: Ja, ich denke schon.
1: Ja, auf jeden Fall kann keiner meckern. Die Schausteller werden sich freuen, weil das ist ein Wetter zum Weggehen. So, und du guckst auf die Uhr, das heißt, du musst jetzt weggehen, denn ich habe dich ja wirklich aus deiner Organisation vom Platz unten weggeholt hier rein. Danke, dass du die Zeit gefunden hast.
2: Gern.
1: Ganz liebe Grüße an alle Mitwirkenden da unten. Toi, toi, toi von meiner Seite her. Und ja, ich schicke jetzt noch zwei Songs auf die Welt, in die Welt hinaus und mache auch noch mal gleich eine Ansage dazu. Ich finde diese Rummeltanten, die da immer auf diesen Breakdancer machen, die Ansagen, das ist einfach genial. Susi, danke, dass du da warst und hab eine gute Zeit. Behalt deine Nerven und mach das Beste aus dem Feste. Und ich sag tschüss, als Kaffeeklatscher, alles Gute.
2: Gut, danke, tschüss.
3: Und das Ganze hier nochmal, Freunde, es geht vorwärts.

0: Herz über Kopf, ja, Herz über Kopf. Man muss es mit Herz und mit dem Kopf machen, wenn man wirklich als Schausteller in der Tradition, logischerweise in Generationen, dann diesen ganzen Job, den die Eltern, die Großeltern oder die Urgroßeltern aufgebaut haben, dann weiterführt. Man muss die passende Partnerin oder den passenden Partner finden und dann zieht man einfach von einer Veranstaltung zur nächsten. Und was mich immer so fasziniert hat, auch als Kind, ist am Breakdance zum Beispiel die Animation dieser Menschen hinter dem Mikrofon, ja, was ich vorhin schon gespielt habe, das ist wirklich, das gehört einfach dazu. Man kann sich das gar nicht vorstellen, dass so ein Fahrgeschäft mit einer guten Musik, aber ohne irgendwie einen Ton dann abläuft, denn das ist, gehört einfach dazu. Oder dann einfach, wenn dann das Gerät startet.
1: Juhu.
0: Ja, genau. Und das ist ein Job, das nennt sich nicht einfach Kirmes-DJ, sondern das ist ein Kirmes-Ansager. Und der Fachbegriff, gibt es wirklich einen Fachbegriff dafür? Das ist ein Rekommandeur. Ja? Das ist der Ausrufer, der DJ, der Fahrgeschäft-Operator, der die Leute dann animiert und logischerweise für die Stimmung dann sorgt, mit den Begriffen Abfahrt, alles festhalten, wollt ihr nochmal und wie geht's euch? Und das muss man dann können, beziehungsweise ja, kann man das lernen. Ich habe mal einen Bericht gesehen auf irgendeinem Fernsehkanal, da haben sie auch über eine Familie berichtet und da hat sich der Junior, ich weiß nicht wie alt er war vielleicht so 12, schon ganz professionell hinter dem Mikrofon mit Jingles, mit seiner Stimme. Dann hat er ein paar Echo-Effekte noch draufgelegt. Das fand ich total cool. Ja, und hat die Leute animiert und dementsprechend auch eine gute Musik gespielt, dass die immer wieder Lust haben zu fahren. Und da hoffe ich mal, dass es genauso in Saalfeld über die Bühne, über das Fahrgeschäft geht und ja, eine Menge Spaß habt. Ja, und bei der Thematik Schausteller, Kinder, bin ich auch über etwas gestolpert jetzt hier. Und zwar über einen ganz jungen Herrn, der aus Bremerhaven kommt. Leandro, ein wunderschöner Vorname. Mats kommt aus einer großen Schausteller-Dynastie, aus einer Familie aus Bremerhaven. Und er ist jüngster selbstständiger Schausteller, 16 Jahre und ist schon selbstständig mit seinem Stand. Der hat hier wirklich das Familienunternehmen ganz einfach etwas verjüngt und in seiner Rolle jetzt hier als Nachfolger gesagt, warum soll ich so ewig warten? Vielleicht gab es da irgendwie eine Sonderlizenz, aber auf jeden Fall hat er sich selbstständig gemacht und darf mit on Tour mit 16 Jahren schon hier seine eigenen Sachen erwirtschaften. Ich sehe ihn gerade auf dem Bild mit Hotdog oder irgendetwas in der Hand. Das ist auf jeden Fall schön für die Familie, denn die freuen sich da und ich freue mich auch, dass es sowas gibt. Und deswegen gibt es jetzt erstmal eine Runde Musik hier, denn Musik gehört auch dazu, zum Rummel. Ein Rummel ohne Musik, das geht nicht. Und deswegen würde ich gerne mal ein bisschen musikalisches Feeling machen, was vielleicht auch Campfire on the Rocks am Samstag macht. Diese ganzen guten alten Songs in etwas Country-Style gepackt, wie es auch die Freunde von den Baseballs machen.

Wow, da ist Bewegung auf der Bühne, im Publikum und sonst wo. Das ist die junge Dame namens Sass und sie hat natürlich auch schon hier bei uns beim Ruderstadt Festival ihr Bestes gegeben und man hört wirklich, also das ist unglaublich, wenn man das, ich habe es über die Kopfhörer jetzt gerade mitgehört, die Live-Atmo und diese Dynamik, was man da hört. Und wer das Ganze mal sehen will, diese französische tolle Sängerin, der kann das tun und zwar am 18. Juli ist sie zu Gast in Dresden in der Jungen Garde ab 20 Uhr. Danach am 21. Juli in Erlangen in der Freizeitanlage Würmühle. Im Anschluss im nächsten Monat gibt es nochmal ein Konzert in Fulda am Museumshof am 24. August und dann geht es nochmal nach Luxemburg und so weiter und so fort. Auf jeden Fall ist sie gut unterwegs und macht ihrem Namen, ihrem Ruf alle Ehre und bringt diese Musik in ihrem eigenen Stil mit ihrer Muttersprache schön rüber. So, wir bleiben nochmal in unserer kleinen Heimat in Thüringen und ich habe ja, wo die Susi hier noch da war, die Susanne, über die Volksfeste gesprochen, was es alles so gibt hier und wie viele Menschen wohin gehen und wie lange es schon alles seine Existenz hat. Ja, es gibt so viele Feste, wenn man hier mal so reinschaut und wir müssen ja mal ein bisschen regional bleiben. Zum Beispiel das Krämer Brückenfest hat ja im Juni stattgefunden. Da ist auch jedes Mal viel, viel Bewegung und das ist auch traditionell schon. Dann haben wir logischerweise jetzt in Kürze das Vogelschießen. Das ist in diesem Jahr vom 21. bis 30. August. Und wie schon erwähnt, diese berühmte und wohl auch älteste Kirmes ist in Mühlhausen. Die Mühlhäuser Kirmes, die ist dann vom 28. August bis zum 6. September. Wer sich das Ganze mal anschauen will, ist auch verbunden mit einem riesengroßen Festumzug. Und wenn man die Bilder sieht hier von Mühlhausen und dann diese vielen, vielen Fahrgeschäfte beziehungsweise diese vielen Menschenmassen, das ist schon was Größeres, ja. Aber wir haben es an diesem Wochenende hier in Saalfeld in einer kleinen, feinen Form und von daher freuen wir uns darauf und logischerweise im August dann auch aufs Vogelschießen in Rudolstadt. So, musikalisch wollte ich noch ein paar kleine Songs spielen, die eigentlich für gute Laune und thematisch auch für den Sommer sorgen. Und ein guter Laune-Song, den man eigentlich so ja schon Jahrzehnte irgendwo kennt, ein Mann namens Tom Jones, der hat so ein Lied gemacht, weiß ich nicht, also von meiner Seite her, das ist so ein guten Morgen-Aufsteh-Song, wenn man wirklich schwer aus dem Bett kommt und dann einfach schnell in den Tag starten möchte, könnte man diesen Song spielen. Und die Zahnbürste genau im Takt bewegen. Und da fängt der Tag an und wird schön.

Tom Jones. Das ist genau die richtige Zeit hier zum Zähneputzen. 2 Minuten und Quetschsekunden. Nee, genau 2 Minuten ist der Song. Und dann geht's in den Tag hinein. Und wenn der Tag richtig schön war und man hat viel erlebt, dann fällt man abends irgendwann ins Bett und hört vielleicht nochmal eine schöne Single von früher, Silent Circle mit Touch in the Night.

Wir tätschen in der Nacht herum, das ist die Sommernacht, wenn es schön warm wird, was es auch wieder wird hier, aber bewegen uns so circa um die 30 Grad Marke, das ist alles gut, aber so ist der Sommer nun mal. Wir genießen ihn, genauso wie es Bosse tut.

So soll es immer sein, der Sommer und das Ganze mit Bosse. Ja, und Bosse hat natürlich auch eine Bewandtnis, warum ich das jetzt gespielt habe. Denn die Jungs sind zu Gast in der Kulturarena in Jena. Genau, am Freitag, dem 7.8. sind sie unterwegs auf dem Theatervorplatz in Jena ab 20 Uhr. Aber hier steht oben etwas in roter Schrift und das wird einige traurig machen. Ausverkauft, ist klar. Alles das, was gut ist und im Vorfeld angekündigt wurde, ja, wird schnell vergriffen sein. Ansonsten ist die Kulturarena ja auch legendär und es gibt so, so viele schöne Bands, wenn man hier mal so drüber schaut und alles sich so anguckt, da könnte man wieder eine komplette Sendung davon machen, aber ich würde das vielleicht nochmal in den nächsten Wochen etwas durchleuchten und deswegen heute nur mal so ansatzweise etwas spielen. Eine junge Dame, die mir auch hier gerade entgegen lächelt, das ist ja auch schon ein paar Tage her und sie gehört auch irgendwo zur Kultur bzw. zum Musikarchiv. Am 22.07. muss ich auch leider sagen, ist leider schon ausverkauft hier. Theatervorplatz Jena. Aber für alle die vielleicht noch eine Restkarte irgendwo bekommen, oder es gibt ja Menschen, die kaufen Karten und verkaufen es dann wieder, dann könnt ihr diese Dame noch hören. Und die Rede ist von Tanita Tikaram. Und dann wird auch dieser Song hier laufen. Schon viele, viele Monde her, als dieser rauskam. Twist in My Sobriety.

0: lange nicht gehört hier. Tanita Tikaram, Twist in My Sobriety. So, Mr. Campbell John.
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0: Da hast du recht, ja, SRB Radio. Und ich muss mich jetzt sputen hier, denn bei mir geht schon wieder die finale Abmoderation fast los. Ich wollte euch noch ein paar Veranstaltungstipps mitgeben, aber dazu reicht die Zeit eigentlich gar nicht mehr. Ich will nur den Weinfreunden sagen, bin ich gerade jetzt hier auf einer Seite gelandet bei einem Sender, den wir auch alle hier in der Region haben, aus Weimar. Der hat nämlich geschrieben, dass es auch ein Mosel-Weinfest in Weimar gibt, und zwar ein gemütliches Weindorf bei Goethe um die Ecke. Das Ganze mit 5 Winzern aus der Moselregion, jede Menge Musik und Flammkuchen dazu. Also kommt auch die Mosel jetzt schon nach Weimar zum Zwiebelkuchen. Moselwein trifft Zwiebelkuchen. Das ist eine gute Mischung. Und wer es richtig krachen lassen will und lateinamerikanisch eine Menge Temperament erleben möchte, der kann gern nach Coburg fahren. Denn vom 10. bis 12.7., also genau in diesem Wochenende, mit dem Samba-Festival, das ist wieder der Hammer hier. Brasilien kommt nach Coburg. 3000 Künstlerinnen und Künstler, bis zu 150.000 Besucher, und da gibt es eine Menge zu sehen, zu erleben, und da sage ich mal viel Spaß dabei, im Falle ihr das erleben wollt. Ich verabschiede mich und erlebe andere Dinge und sage Tschüss, bis nächste Woche, euer Kaffeeklatscher.

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1: Hallo liebe Zuhörer, hier ist Nicole Richter aus Angelroda, die Kräuterfrau. Wenn Sie Lust haben, mich vielleicht mal kennenzulernen, dann habe ich einen tollen Veranstaltungshinweis für Sie. 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
1: In einem Glas Boden leben mehr Lebewesen, als es Menschen auf der Erde gibt. Und unser Boden ist gefährdet. In Deutschland werden jeden Tag ca. 50 Hektar Boden für neue Wohnsiedlungen oder Gewerbegebiete verbraucht. Doch der Boden ist ein endliches Gut und irgendwann ist auch er weg. Wie kann man dieses Bewusstsein für die Böden bei den Menschen verankern? Wie kann man die Nutzung eindämmen? Und wer entscheidet über sie? All diese Fragen wurden bei den Schwarzburger Gesprächen 2026 in interessanten Vorträgen aufgegriffen. Themen wie diese sind bei dem Veranstaltungsformat Schwarzburger Gespräche nicht selten. Doch was sind die Schwarzburger Gespräche überhaupt? Das erklärt Dr. Burkhard Kolbmüller von der Zukunftswerkstatt Schwarzatal.
2: Das ist ein Format, was wir jetzt zum 15. Mal veranstalten dieses Jahr, wo wir Themen, die die Welt bewegen, sage ich jetzt mal, mit denen, die uns in der Region bewegen, zusammenbringen. Und wir versuchen, einen kommunikativen Rahmen zu schaffen, dass sich Menschen auch austauschen darüber und kennenlernen aus unterschiedlichen Bereichen. Das sind Bürgermeister, das sind Leute aus der Verwaltung, das sind Studenten und das sind aber auch ganz viele ganz normale Menschen hier aus der Region.
3: So, ich weiß jetzt gar nicht, das war ja immer auf der Heidecksburg oder war das schon mal überhaupt hier in Schwarzburg oder ist das heute das erste Mal?
2: Im Prinzip ja, nein. Also es hat hier in Schwarzburg angefangen. Am Anfang hatten wir den Kaisersaal und sind dann, als das hier im Schloss so die erste Baustufe fertig war, dann 2 Jahre hier im Schloss gewesen. Aber da waren dann doch zu viele Dinge noch nicht fertig beziehungsweise schwierig zu organisieren, sodass wir gesagt haben, okay, wir gehen auf die Heidecksburg und waren dann die letzten 2 Jahre auf der Heidecksburg in der Tat, was auch nicht schlecht war, weil da noch ein paar neue Leute dazugekommen sind als Teilnehmer, die jetzt hier nicht unbedingt bis Schwarzburg vielleicht fahren werden. Und da gibt es natürlich in Oderstadt ein bisschen bessere Voraussetzungen, was Gastronomie und dergleichen betrifft. Aber die Heidecksburg war dieses Jahr nicht mehr verfügbar, weil da ja gebaut wird und traf sich ganz gut, dass hier und gerade gestern dieser neue Servicebereich eröffnet worden ist. Wir haben jetzt hier Toiletten, wir haben WLAN und Tagungsinfrastruktur, sodass wir gesagt haben, gehen wir wieder nach Schwarzburg.
3: Wird es dann in Zukunft auch immer wieder hier in Schwarzburg stattfinden oder ist das noch unklar?
2: Also das wird sicher in Zukunft weiter hier in Schwarzburg stattfinden, ja.
3: Dieses Jahr ist das Thema Boden. Wie werden so die Themen ausgewählt und was gab es schon so? Also ich weiß, dass es letztes Jahr Wasser war, aber was war es so vorher zum Beispiel?
2: Also wir sind ein kleines Team, so 3-4 Leute und überlegen, was interessiert uns, ist eigentlich immer das Erste. Und was könnte die Leute interessieren? Letztes Jahr war Wasser, davor war Biodiversität, dann hatten wir Klima, dann hatten wir Bauen, wir hatten auch schon Kindergarten. Wir hatten soziale Orte, also Orte des sozialen Miteinanders. Also sind Themen, die jetzt auch immer hier eine Relevanz für die Region haben.
3: Wie viele Leute haben sich heute hier angemeldet?
2: Wir sind, glaube ich, bei so knapp 40. Ja, es sind etliche, die sich nicht angemeldet haben. Ich habe noch gar nicht gezählt, aber so bei 40 Teilnehmer. Und das ist so der Schnitt, wir hatten immer so 30 bis 50.
1: Und wer sind diese 40 Leute, von denen Herr Kolbmüller sprach? Ich habe ein paar gefragt.
4: Hallo, mein Name ist Stella Gallott. Ich arbeite für den Förderverein Bäuerliche Landwirtschaft und bin interessiert an unseren Böden und wie Landwirtschaft und Umweltthemen, also der Schutz der Böden, zusammengedacht werden kann.
3: Waren Sie schon mal hier oder sind Sie jetzt speziell nur hier wegen dem Thema Böden?
4: Ich war hier noch nicht, finde es aber sehr schön und kann mir vorstellen, auch noch mal herzukommen ohne dem Thema Böden.
5: Okay. Ja, hallo, mein Name ist Christoph Schmidt, ich komme hier aus dem Landkreis. Und ich war schon häufiger bei den Schwarzburger Gesprächen, weil ja immer interessante Themen auch besprochen werden. Auch Themen, zu denen man meist noch nicht so viel weiß, aber Themen, bei denen man halt auch mehr über die Welt erfährt und einfach wie Dinge auch zusammenhängen. Genau. Deswegen bin ich sozusagen ein Wiederholungstäter.
6: Ich bin Helena Reingen-Eifler. Ich arbeite für die Naturparkverwaltung Thüringer Schiefergebirge Obere Saale. Und sehe das auch so ein bisschen als Fortbildung für mich. Das Thema Boden ganz wichtig. Und zum Beispiel erstellen wir gerade unseren Naturparkplan neu, wo wir uns Ziele setzen. Und da müssen wir natürlich auch gucken, wie sich der Boden verbessern kann. Und das ist so ein bisschen die Ausgangslage. Und Schwarzburger Gespräche bin ich nicht zum ersten Mal. In den ersten Jahren von den Schwarzburger Gesprächen war ich öfter mit dabei. Genau, jetzt ein paar Jahre mal nicht mehr. Aber finde das immer unheimlich gewinnbringend. Also vom Austausch her, aber auch von Themen.
7: Ich komme aus Saalfeld, bin Permagärtner, habe Interesse an Natur und damit auch an Boden. Ich möchte mich weiterbilden, möchte aber auch einen Beitrag dazu leisten, zu diesen Vorträgen. Wenn mich ein Thema richtig interessiert, dann komme ich. Und dann tue ich auch über solche Sachen diskutieren, auch mal andere Vorträge über Demokratie und Ähnliches.
8: Also ich komme aus Jena und bin hier, weil ich schon mal hier war vor mehreren Jahren und weil mich das Thema einfach interessiert.
3: Was interessiert Sie am Thema Boden?
8: Naja, der Umgang mit dem Boden und vielleicht zukünftig noch eine Verbesserung mit dem Umgang mit dem Boden. Ja, und ja, was ja so insgesamt diskutiert wird und Leute kennenlernen, neue, die sich mit dem Thema beschäftigen.
1: Der Tag startete mit einer Führung durch das neu aufbereitete Hauptgebäude auf Schloss Schwarzburg. Weiter ging es dann mit der Eröffnung und im Anschluss kamen auch schon die Vorträge. Den Einstieg machte Bodenbotschafterin Sonja Medwetzki. Ihr Ziel war es, dem Boden eine Stimme zu geben und erstmal so ins Thema einzusteigen, damit man erst einmal wieder bewusst vor Augen geführt bekommt, was der Boden eigentlich alles macht. Weiter ging es mit Mareike Achilles vom Thüringer Landesamt für Umwelt, Bergbau und Geologie. Sie sprach über Böden in Thüringen, Bodentypen, den aktuellen Zustand, aber auch Herausforderungen. Nach all dem Input kam auch schon der Mittagsimbiss im Schlossgarten, bei dem sich auch ordentlich ausgetauscht wurde. Den Anfang nach der Mittagspause machte Professor Dr. Werner Klinge von der Fachhochschule in Erfurt. Sein Thema war der neue Bauturbo und seine Auswirkungen auf den kommunalen Flächenverbrauch. Er machte auf das Bauproblem aufmerksam und regte zum Nachdenken an. Mit einem ähnlichen Thema machte Katja Fischer weiter. Sie ist von der Stiftung Baukultur in Thüringen und auch sie sprach über Rückbau, Verdichtung, Umnutzung und flächenschonende Alternativen für den Bauturbo. Die Besuchenden beteiligten sich rege und stellten viele Fragen. Wer nach diesem Austausch noch Lust auf mehr hatte, konnte noch bei der kleinen bodenkundlichen Rundwanderung mit Professor Helmut Witticke und Revierförsterin Marie Atula teilnehmen. Gegen 19 Uhr gab es dann einen Abendimbiss und ein gemeinschaftliches Beisammensein auf dem Gelände der Jugendherberge in Schwarzburg. Da war ich aber nicht dabei, trotzdem bin ich Henriette Lichtenheld und war bei den Schwarzburger Gesprächen 2026. 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
1: Mit der Einführung der Grundsteuerreform nach dem Bundesmodell zum 1. Januar 2025 kam es in Thüringen zu Verschiebungen im Grundsteueraufkommen. Dabei wurden Nicht-Wohngrundstücke gegenüber Wohngrundstücken begünstigt, wodurch Wohnraum teilweise stärker belastet wurde. Um diese Verlagerung des Steueraufkommens auszugleichen, verabschiedete der Thüringer Landtag im November 2025 das Gesetz zur Anpassung der Grundsteuerreform. Hierdurch werden die sogenannten Steuermesszahlen ab dem Januar 2027 angepasst. Für Wohngrundstücke werden sie von 0,31 Promille auf 0,23 Promille abgesetzt, wodurch die Grundsteuerbelastung reduziert wird. Für Nicht-Wohngrundstücke werden die Steuermesszahlen entsprechend von 0,34 Promille auf 0,59 Promille angehoben. Das Finanzamt berechnet auf Grundlage des bereits festgestellten Grundsteuerwertes einen neuen Grundsteuermessbetrag. Dazu wird der vorhandene Grundsteuerwert mit der neuen Steuermesszahl multipliziert. Das Ergebnis wird in einem neuen Grundsteuermessbescheid festgesetzt. Die erneute Erklärungsabgabe durch die Grundstückseigentümer wird hierfür nicht notwendig. Für Grundstücke im Gebiet der Stadt Rudolstadt werden die angepassten Grundsteuermessbescheide für den Zeitraum ab dem 1. Januar 2027 derzeit durch das Finanzamt Pößneck erstellt und in den kommenden Tagen an die Grundstückseigentümer versandt. Der neue Grundsteuermessbescheid des Finanzamtes dient anschließend als Grundlage für die Berechnung der Grundsteuer durch die Stadt Rudolstadt. Aus diesem Bescheid ergibt sich jedoch noch keine Zahlungsverpflichtung für die Grundstückseigentümer. Die entsprechenden Grundsteuerbescheide der Stadt Rudolstadt für die Grundsteuer B werden voraussichtlich im Januar 2027 erstellt und versandt. Erst damit ergibt sich die Zahlungspflicht zu den auf dem Bescheid festgelegten Terminen. Bis dahin gelten die aktuellen Grundsteuerbescheide mit ihren Zahlungsterminen fort. Die Anpassung betrifft ausschließlich die Grundsteuer B. Hierzu zählen Ein- und Zweifamilienhäuser, Mietwohngrundstücke, Eigentumswohnungen, Teileigentum, Geschäftsgrundstücke, gemischt genutzte Grundstücke und sonstige bebaute Grundstücke. Für unbebaute Grundstücke, Grundsteuer B, sowie für land- und forstwirtschaftliche Flächen, Grundsteuer A, ergeben sich keine Änderungen. Die bisher festgesetzten Werte bleiben unverändert bestehen. Bei Fragen zu den neuen Grundsteuermessbescheiden können sich Bürgerinnen und Bürger an das zuständige Finanzamt in Pößneck wenden. Fragen zur Höhe der Grundsteuer und zu den Grundsteuerbescheiden beantwortet die Stadt Rudolstadt. Das war eine Mitteilung von Michael Wirkner, Presse- und Öffentlichkeitsarbeit der Stadt Rudolstadt. Am Mikrofon für Sie Karin Berger, Radio SRB.

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1: Mit der Fülle an Festen, Veranstaltungen, Outdoor-Events und Freibädern kann das Technische Denkmal historischer Schieferbergbau Lihesten nicht unbedingt konkurrieren. Aber ein Angebot für Wanderer, Interessierte und Zufallsgäste schließt am Samstag die Lücke zwischen den Führungen durch die historischen Betriebsgebäude. Von Juni bis August 2026 immer samstags 12.30 Uhr und 13.30 Uhr bieten wir im Blauen Salon in der Doppelspalthütte Filmzeit an. Gezeigt werden dann je nach Interesse der Besucher Ausschnitte aus unseren Zeitzeugeninterviews, historische Aufnahmen oder kurze Infofilme. Dabei können sich die Gäste mit Eis, Kaffee, Tee und kalten Getränken stärken. Übrigens, die Führungen durch die historischen Betriebsgebäude laufen zu den üblichen Zeiten, also Dienstag bis Donnerstag 10.30 Uhr und 13 Uhr, Samstag 10.30 Uhr und 14 Uhr und Sonntag 14 Uhr. Montag und Freitag erfolgen Führungen nur auf Anmeldung. Auch Gruppen ab 10 Personen sollten sich bitte vorab anmelden. Das ist möglich unter denkmal-lihesten@-online.de oder telefonisch unter 03 66 35 26 27 0. Die Mitarbeiter des Technischen Denkmals historischer Schieferbergbau Lihesten freuen sich auf Ihren Besuch und begrüßen Sie dann wie immer mit einem herzlichen Glück auf. Das war eine Mitteilung von Dorit Kropp, am Mikrofon für Sie Karin Berger, Radio SRB.

0: das Buch des Monats auf Radio SRB. Zusammen mit der Stadtbibliothek Rudolstadt. Herzlich willkommen zu einer neuen Buch des Monats Ausgabe. Es kommt mir irgendwie ewig vor, als wir uns gesehen haben und hier zusammen saßen. Aber ich glaube, so lange ist es gar nicht her, ist wie immer. Aber so viel Trubel im Sommer, da weiß man gar nicht mehr, wo hinten und vorne ist. Ja, ich würde einfach mal sagen, du fängst direkt mal an. Du hattest das Sachbuch, genau.
1: Also, ich hatte das Sachbuch mit dem Titel Weimar von der Historikerin Katja Heuer. Und Katja Heuer, die spricht mich immer sofort an. Sie hat bereits ein Buch geschrieben, Diesseits der Mauer. Sie ist in London, unterrichtet sie an der Uni Geschichte. Und ich finde, sie hat diesen tollen Sachbuchstil der Engländer. Also die schreiben Sachbücher, finde ich, sehr eingänglich und sehr zugänglich auch, ne? Dass man das da wirklich mitfühlt und mit drin ist. Und gerade bei diesem Thema. Der Titel ist Weimar, der Untertitel Glanz und Grauen der deutschen Geschichte. Und sie beleuchtet da einfach, dass Weimar der Inbegriff ist zwischen Goethe und Buchenwald. Dass da alles passiert ist und

0: die große Frage ist, was brachte die Menschen in Weimar dazu, den Nationalsozialismus zu unterstützen? Also sie geht direkt in diese Zeit hinein. Das Buch beginnt mit dem Besuch der Weimarer mit dem Ende des Zweiten Weltkriegs, als sie da gezwungen wurden, das Konzentrationslager Buchenwald zu besuchen. Und was sie immer total gut macht, finde ich, sie sucht das Historische im Privaten. Also sie geht in private Geschichten hinein von Weimarer Bürgern, wie zum Beispiel auch der Schwester von Friedrich Nietzsche, und schaut, was ist passiert. Aber auch den ganz normalen Bürger beleuchtet sie. Und das finde ich einfach wunderbar. Und das macht sie auf eine sehr elegante Weise. Ich habe dieses Buch auch tatsächlich, gibt es auch auf Englisch, meinem Schwiegervater jetzt zum Vatertag in England geschickt, weil es ist einfach ein tolles Sachbuch. Sehr zu empfehlen.
1: Oh, interessant. Ich habe gleich ein paar Sachen dazu zu sagen, aber vorher muss ich nochmal sagen, wer hier überhaupt ist. Hier sind Henriette und Annelie, weil so lange nicht mehr gemacht, ganz vergessen, uns vorzustellen. Ja, Weimar. Ich war am Sonntag erst in Weimar und ich finde es auch immer total interessant, wenn ich mir vorstelle, was dort eben alles passiert ist und dass das auch so nah an uns ist. Ja, und gestern, also es schließt sich wieder ein Kreis, war ich auch in der Henri van de Velde Ausstellung in Schwarzburg. Und da hat ja auch die Schwester von Friedrich Nietzsche für den eine Rolle gespielt. Deswegen finde ich super interessant, Weimar. Und genau, also ist auf jeden Fall cool. So, und ich hatte den Roman, und zwar hatte ich von Martin Suter, Wut und Liebe. Der hat mich so gepackt, weil da es eben um so eine moralische Frage geht, aber auch so eine gesellschaftliche Sache, denn es geht um Noah Bach. Das ist ein junger, talentierter, aber erfolgloser Künstler. Und seine Freundin Camilla, die verdient im Bürojob praktisch das ganze Geld für die zum Leben. Und sie erfüllt es eben nicht so, weil sie geht halt nur arbeiten, bringt das Geld rein und würde sich auch einfach mehr im Leben wünschen und vor allem ein verlässlicheres Leben für ihre Arbeit. Und deshalb trennt sie sich aus Logikgründen einfach, wie sie so sagt. Der Noah, der will sie aber zurück und ist dann total am Boden zerstört, lernt dann in einer Bar, die Bar heißt die Blaue Tulpe, eine Witwe namens Betty Hassler kennen. Ihr Mann ist verstorben und war in der Unternehmensberatung tätig, zusammen mit einem Partner, der hieß Peter Zuck. Oder Peter Zaug, ich bin mir gerade ehrlich gesagt nicht sicher. Und der ist sehr reich geworden, der Partner eben von ihrem Mann. Aber ihr Mann ist gestorben und sie glaubt eben, dass der Partner in der Unternehmensberatung so emotional dafür verantwortlich war, weil der Mann sich so totgearbeitet hat. Die beiden treffen aufeinander und der eine will seine Liebe zurück und finanzielle Sicherheit und sie will eben Rache. Und wie das so eben so ist, soll der eine dem anderen helfen. Noah soll ihre Rachefantasien ausführen, weiß aber natürlich auch, wie kritisch das ist, aber er will ja Geld, Erfolg und eben Camilla zurück. Ja, und dann passieren da noch so andere Sachen, die so Schuld und Unschuld auch in der Unternehmensberatung da verwischen, wo es dann alles eben so ein bisschen fragwürdig wird, ob das jetzt richtig ist, ob das gerechtfertigt ist und so weiter. Ich fand den Titel eben so schön, weil mich das so ein bisschen auch an Schuld und Sühne erinnert hat, so Wut und Liebe. Also die Wut der Witwe, die Liebe vom Künstler und wie sich das alles so miteinander vermischt. Ja, aber ich finde, es passiert sehr viel Drama und es ist aber ein bisschen wenig Tiefe, weil eben so viel Drama ist und so vieles auf einmal ist. Ich hätte es besser gefunden, würde sich vielleicht eher auf eine Sache konzentriert werden, aber das ist ja, kann ja auch Geschmackssache sein. Und das Ende hat mich irgendwie ein bisschen überrascht und auch irgendwie was mit mir gemacht, weil es irgendwie auf einmal vorbei war, aber noch so was Absurdes irgendwie passiert ist. Deswegen. Ja, aber letztendlich fand ich es doch ganz nett und es ist auch nicht so dick, also es geht mal flott zu lesen. Ja, magst du noch was dazu sagen?
0: Es ist ja diese typische Martin Suter, die Bücher haben ja immer dieselbe Aufmachung, ne? Die sind immer gleich dick. Also ja, Katja Heuer ist dann schon ein bisschen dicker, die Geschichte, da verlangt es ein bisschen mehr ab. Ja, definitiv zwei Bücher, die man vielleicht nicht die einfachste Sommerlektüre, aber trotzdem empfehlenswert.
1: Gut, dann sehen wir oder hören wir uns wieder im August und bis dahin. Tschüssi.
0: Tschüss.
1: Das waren Henriette Lichtenheld und Annelie Karslake, Radio SRB.

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1: In einer Pressemitteilung von Thüringen Forst der Anstalt öffentlichen Rechts heißt es unter anderem: Der seit 2025 einsetzende Rückgang des gefürchteten Fichtenborkenkäfers setzt sich auch dieses Jahr fort. Bis Ende Mai dieses Jahres fielen in Thüringens Wäldern rund 21.000 Festmeter vom Fichtenborkenkäfer verursachtes Schadholz an. Im Vergleichszeitraum 2025 war es mit knapp 271.000 Festmetern mehr als die zehnfache Menge. Damit setzt sich der Rückgang des gefürchteten Fichtenschädlings fort. Das berichtet zumindest die Hauptstelle für Waldschutz des Thüringen Forst. In den Jahren 2018 bis 2023 hatte die Borkenkäferart zusammen fast 20 Millionen Festmeter Fichtenschadholz in Thüringen verursacht. Ähnlich haben die Wälder in Sachsen, Hessen und Nordrhein-Westfalen gelitten. Verantwortlich dafür ist der fortschreitende Klimawandel, der insbesondere durch anhaltende Trockenheit die Baumart Fichte schwächt und deren natürliche Widerstandskraft stark vermindert. Die wenigen Befallsschwerpunkte bleiben die fichtenreichen Lagen in Ostthüringen und die Kammlagen des Thüringer Waldes. Mehr als die Hälfte des diesjährigen Schadholzes fiel in den Forstämtern Saalfeld-Rudolstadt und Finsterbergen an. Die Forstexperten empfehlen den betroffenen Waldbesitzenden, ihre Fichtenbestände regelmäßig auf Frischbefall zu kontrollieren. Vor allem dort, wo letztjährig der Buchdrucker aktiv war. Die bislang geringen Käferholzmengen bieten die Chance für eine rechtzeitige und effektive Befallsanierung. Auch das durch Sommerstürme verursachte Schadholz sollte umgehend beseitigt werden, um dem Schädling bruttaugliches Holz zu entziehen. Das waren Auszüge einer Mitteilung von Dr. Horst Sprossmann, Leiter der Stabsstelle Kommunikation und Medien. Am Mikrofon für Sie Karin Berger, Radio SRB.

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1: Vor 258 Millionen Jahren ist hier bei uns im Ollertal das sogenannte Zechsteinmeer gewesen. Und in diesem Zechsteinmeer haben viele unterschiedliche Tiere und Pflanzen gelebt, deren Überreste sich über viele Jahrmillionen wieder zu sogenannten Zechsteinriffen aufgebaut haben, bis nach oben hin zur Wasseroberfläche. Und diese wurden später dann erhalten durch Gips und Anhydrit, diese Riffe, und in Teilen wieder ausgespült. Noch heute sichtbar sind sie in diesem Ollertal, also auf einer Distanz von 35 Kilometern, in etwa von Neustadt Oller bis Saalfeld, kann man sie auch begehen und sind heute weltweit einzigartig in ihrem Erhaltungszustand. Es befinden sich dort zum Beispiel auch bedrohte Tierarten, bedrohte Pflanzenarten. Deswegen sind viele Teile dieser Riffe Landschaftsschutzgebiete, Naturschutzgebiete oder auch Flächen-Naturdenkmäler.
2: Wer das spannend findet und noch nicht gehört hat, der sollte vielleicht mal auf Burg Ranis vorbeischauen und sich jetzt im folgenden Gespräch mit Josephine Schubert, der wissenschaftlichen Mitarbeiterin des Museums auf Burg Ranis, einen kleinen Vorgeschmack holen. Seit 1956 werden Teile der Burg als Museum benutzt. Was war denn vorher damit?
1: Die Burg hat dem Dietrich von Breitenbuch gehört bis 1942, und er ist dafür verantwortlich, dass bereits in den 30er Jahren hier ein kleines Museum, ein kleines Heimatmuseum eingerichtet wurde. Er hat die Heimatforschende Vereinigung gegründet und hat aus der Region unterschiedliche Fundstücke und Objekte zusammengetragen, die er dann hier in den Räumen präsentiert hat. Und nach dem Verkauf, er hat hier noch wohnen dürfen, und nach Ende des Krieges gab es dann aber hier eine kurzzeitige Besatzungszeit durch die amerikanischen Truppen, im Nachgang durch die russischen Truppen, und bis dann letztendlich das Museum in Trägerschaft der Stadt übergegangen ist, und 1956 kam es dann zur Gründung des Kreis- und Heimatmuseums.
2: Seit wann gibt es allgemein die Burg?
1: Die Burg Ranis ist etwa 800 Jahre alt, also die ältesten Gebäudeteile datieren um 1199. Ganz genau wissen wir das jetzt glücklicherweise durch die derzeitige Baumaßnahme der Stiftung Thüringer Schlösser und Gärten an unserem Torhaus. Dort haben nämlich umfangreiche bauhistorische Untersuchungen stattgefunden. Und da kann man sich am Ende des Rundganges durch das Museum nochmal in einer gesonderten Ausstellung detailliert darüber informieren.
2: Seit 1994 gehört das Museum Burg Ranis zur Stiftung Thüringer Schlösser und Gärten. Was hat das geändert?
1: Nicht ganz, da möchte ich gern korrigieren. Die Burg Ranis ist in Eigentum der Stiftung Thüringer Schlösser und Gärten. Das Museum befindet sich in Trägerschaft der Stadt Ranis, und wir sind sozusagen in den Räumlichkeiten hier auf der Burg eingemietet.
2: Was wird hier eigentlich alles ausgestellt, für die, die es jetzt vielleicht nicht kennen?
1: Wir haben 5 Ausstellungsteile hier bei uns im Museum über 2 Etagen mit Aufstieg zu unserem Bergfried. Wir haben ein seismologisches Kabinett, da geht es um Erdbebenkunde. Hintergrund ist eine Erdbebenstation unweit von Ranis, die durch die Friedrich-Schiller-Universität aus Jena betrieben wird. Dann haben wir natürlich einen großen Themenkomplex zum Thema Mittelalter, verknüpft mit der Burggeschichte selbst. Und wir durften 2018 2 neue Dauerausstellungen eröffnen, mit Hilfe von Fördermitteln des Freistaats Thüringen. Und zwar sind das die Themen Geologie des Ollertals, da geht es um die Entstehung der Zechsteinriffe. Und der andere Teil ist der Blick in die Eiszeit. Da geht es speziell natürlich um unsere Ilsenhöhle unterhalb von Burg Ranis und die Funde, die in der Höhle gemacht worden sind.
2: Was ist so Ihr persönliches Highlight?
1: Ja, gute Frage. Natürlich mag ich die Ausstellung komplett, so wie sie ist. Mein persönliches Highlight ist der Bergfried, der Turm. Ich mag es gerne, am Ende des Tages nochmal auf den Turm zu gehen und von oben einfach nochmal die Landschaft zu schauen, und genieße diesen Blick.
2: Wann hat das Museum immer geöffnet?
1: Wir öffnen in den Thüringer Sommerferien von Mittwoch bis Sonntag, immer von 11 bis 16 Uhr. Und nach den Sommerferien bis Ende Oktober verkürzen wir unsere Öffnungszeiten um einen Tag. Dann haben wir von Donnerstag bis Sonntag von 11 bis 16 Uhr geöffnet.
2: Ich bin Henriette Lichtenheld und ich war im Gespräch mit Josephine Schubert. Radio SRB.

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1: Beim Ruderstadt Festival treten nicht nur

Künstlerinnen und Künstler auf den Bühnen der Stadt auf, sondern ist es auch das Festival der Straßenmusik. Amanda und Lilo waren auf den Straßen unterwegs und sprachen mit einigen Musikern der Straße. Angefangen mit Riders Connection. Sie machen Polystylistic Hard Music und das sind eigene Lieder in einer minimalistischen Mischung aus Reggae Soul und Folk Blues, unterstützt durch Beatbox, Bass, Gitarre und Mundtrompete.

0: Guten Abend.
1: Guten Abend.
0: Willst du dich kurz vorstellen?
1: Mein Name ist Philipp. Ich bin der Sänger von Riders Connection aus Berlin mit den Musikern Moritz, der Beatbox spielt, und Alexei, der bei uns Bass spielt, und auch Jan, der bei uns Gitarre spielt, aber der heute leider nicht da sein kann.
0: Du bist jetzt gerade reingekommen. Willst du auch mal was sagen?
2: Hi, ich bin Alexei. Guten Morgen. Guten Abend meine ich natürlich.
0: Guten Morgen, ja. Gerade aufgestanden, oder was?
2: Natürlich nicht.
0: Willkommen zurück nach Rüderstadt. Wir haben euch ewig nicht gesehen, aber lang ersehnt. Wie lange ist es her, seit ihr beim Rüderstadt Festival gespielt habt?
1: Wir waren das letzte Mal 2018 hier.
3: Und ja, 2019.
1: Davor waren wir 2016 hier.
3: 2017.
1: Also ich sag 2017. Du siehst, wir sind uns uneinig.
0: Genau. Wollt ihr gleich mal kurz absprechen?
3: Ich glaube 2017 und 2019, aber ich kann meine Hand auch nicht dafür ins Feuer legen.
1: Also ich mache das so, ich rechne das immer in Ex-Freundinnen aus, und ich weiß, dass ich hier war und mit Helena telefoniert habe, und da war ich noch mit ihr zusammen, und das war 2018.
0: Ich freue mich wahnsinnig, dass ihr wieder da seid. Ja. Seid ihr immer noch zusammen und immer noch unterwegs auf Festivals, oder habt ihr auch eine Auszeit gehabt in der letzten Zeit?
1: Ja, wir haben jetzt wieder eine neue Korrespondenz abgeschlossen mit der Booking-Agentur Filter Music Group und sind dadurch auch wieder mehr unterwegs. Nun muss man sagen, dass das Leben da so ein bisschen reinspielt, weil man auch mittlerweile wieder also Familien gründet, ne? Und wir hatten eine Pause zu Corona, und da sind halt Sachen passiert, die das gerade ein bisschen ausbremsen, aber es ist ja auch ein schöner Weg irgendwie, und mit dem versuchen wir gerade irgendwie so zu balancieren. Und was wir mitbringen, ist auf jeden Fall unsere Liebe zur Musik, und dass wir die gerne teilen mit Menschen, gerade Menschen in Rüderstadt, weil wir finden es total besonders, wie in Rüderstadt die Menschen so musikinteressiert sind und so kulturinteressiert sind. Und das möchten wir halt gerne natürlich zurückgeben und da das Beste draus machen.
4: Nicht nur Erwachsene können beim Rudolstadt-Festival musizieren.

0: So, guten Tag, mit wem rede ich?
1: Mit Jan.
2: Mit Greta.
3: Mit Moritz.
4: Und mit Enno.
0: Und was macht ihr heute beim Rüdestadt Festival?
1: Wir spielen Klavier, spielen Gitarre und singen ein paar Lieder.
0: Und was für Lieder?
5: Wir haben jetzt zum Beispiel das Lied von Nina Hagen und dann noch Das ist alles nur geklaut und Heo Heo.
0: Wie kommt ihr auf solche Lieder?
1: Wir haben die Lieder im Musikunterricht gesungen.
0: In der Schule?
1: Ja, in der Schule. Außer die Klavierspiellieder, die haben wir in der Musikschule gelernt.
0: Was macht dir am meisten Spaß, Musik zu spielen?
1: Diese Motivation, also wenn man etwas machen möchte und danach, die meisten Menschen, die hören dann noch zu und danach, dann geben sie auch manchmal noch Geld und danach hat man so ein richtig tolles Gefühl.
0: Ist das das erste Mal, dass ihr sowas gemacht habt beim Tanzfest?
1: Also für mich schon, aber für meine Freunde Moritz und Greta nicht. Die waren schon jetzt dreimal oder zweimal? Einmal waren sie davor und Enno.
0: Habt ihr einen Namen eurer Band?
4: Nein,
1: wirklich noch nicht. Noch nicht.
0: Dann weiterhin viel Erfolg. Wollt ihr mir ein Lied spielen?
1: Ja.
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7: Auch poetisch ist das Rudelstadt-Festival in diesem Jahr.

0: Taxi fort.
1: Du bist der Miro, ja?
2: Ich bin der Miro.
1: Und du kommst?
2: Ich komme aus Dresden.
1: Und die Texte sind ja wunderbar, die fallen dir ein oder?
2: Es sind zum Teil Erich Kästner Gedichte, die habe ich vertont. Ja. Komplette Platte, die gibt es auch in Dresden im Museum.
1: So. Ach, im Museum?
2: Im Museumsshop gibt es die. Mhm. Und meine Lieder, ja, die fallen mir so ein. Wie mit den Liedermachern, die Lieder eben so ein.
1: Wie gerade fallen. Das Leben so spielt, so was gerade so eine Stimmung ist wahrscheinlich
2: auch.
1: Ne? Intuitiv deine Texte auch?
2: Das liegt in meiner Natur, glaube ich. Das ist so naturgemäß.
1: Ja. Wie lange bist du hier noch?
2: Ich bin noch bis heute Abend, also eigentlich bis Sonntagabend.
1: Bis
2: bin
1: Sonntag.
2: Ich hier, genau.
1: Aus Dresden.
2: Aus Dresden.
1: Der Miro aus Dresden.
2: Richtig.
1: Wir sehen uns noch.
2: Ja.
1: Vielen, vielen Dank.
2: Gerne.
1: Bis bald.
2: Ciao. Ja, tschüss. Danke. Tschüss.
1: Jetzt bin ich hier bei der argentinischen Gruppe. Ihr heißt Estación 39. Das klingt wunderbar, wenn ich noch Spanisch könnte.
3: Es bedeutet Hauptbahnhof 39. Auf Spanisch.
1: Auf Spanisch.
3: Ja, wir kommen aus Argentinien, Buenos Aires.
1: Schön, wunderschön.
3: Es ist unser erstes Mal hier in Rudolstadt.
1: Das erste Mal?
3: Ja, erste Mal, aber unsere zweite europäische Tour. Aber es ist unser erstes Mal hier in diesem sehr schönen Festival.
1: Schön, das freut mich. Und singst, bist du die Sängerin oder was bist du in der Band?
3: Also ich spiele den Kontrabass und wir alle singen.
1: Ihr singt alle?
3: Ja.
1: Ihr seid drei?
3: Wir sind fünf.
1: Fünf?
3: Ja.
1: Und du bist die einzige Frau, wenn ich das sehe, oder?
3: Also, er spielt die Gitarre, Banjo und Mandolin und Fiddle kommen noch.
1: Ach, die kommen noch.
3: Ja.
1: Und du spielst
3: das? Und ich spiele den Kontrabass.
1: Das Größte musst du tragen. Es
3: ja.
1: ist ja wirklich, wie das so ist. Ne? Stark, die starken
3: sein,
1: Frauen.
3: Ja.
1: Vielen Dank.
3: Vielen Dank.
1: Dankeschön.
3: Danke.
1: Danke.

Für sie unterwegs auf den Straßen des Rudolstadt-Festivals waren Amanda Hurley und Lilo Franke und ich bin Jannis Xenos, Radio SRB.

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1: Hello, hello, hello. Ihr hört Handmade, das Musikmagazin mit mir, Annika. Und Grüße gehen raus an alle ZuhörerInnen an den Radios in Erfurt, Weimar, Jena, Nordhausen, Saalfeld, Rudolstadt, Eisenach und Ilmenau. Und natürlich an alle am Livestream im kompletten Freistaat. Am Radio machen liebe ich es besonders, Menschen zu treffen, die ihre Musik mit genauso viel Leidenschaft machen. Als ich meine heutigen Gäste die Band Oscars Mom 2019 gründeten, ahnte noch niemand, dass schon im Jahr darauf mit Corona das Bandleben mit Live-Auftritten ein vorläufiges Ende hat. Davon haben sie sich aber nicht entmutigen lassen und haben 2020 sogar den Thüringen Grammy in der Kategorie Bester Song gewonnen. Nach einer Tour durch Deutschland und Polen kam erstmal eine Pause, aus der sie sich in diesem Jahr mit teilweise neuer Besetzung zurückmelden. Wer sie sind, was für Musik sie machen und was sie immer dabei haben, hören wir gleich. Vorher gibt's ihre erste neue Single aus diesem Jahr. Hier sind Oscars Mom mit Marina.

0: Ihr hört Handmade, das Musikmagazin. Ich bin Annika und bei mir am Telefon sind jetzt Lisa und Vincent von Oscars Mom. Schön, dass ihr da seid.
1: Hallo, schön, dass wir da sind.
0: Oscars Mom besteht aus dir, Lena, der Sängerin, und so ein bisschen Gitarre und Keys spielst du auch. Vincent ist am Bass. Wen wir heute nicht mit vom Mikro haben, sind Robert an der Gitarre und Sebastian von den Drums. Da ist gar kein Oscar dabei. Woher kommt der Name Oscars Mom?
1: Ja, das ist eigentlich eine ganz lange Geschichte und es gibt es ja schon eine Weile. Und damals, als wir gestartet haben, waren wir noch zu zweit und hatten überlegt, was können wir nehmen, was irgendwie so ein bisschen Indie klingt, was im Kopf bleibt, wo die Leute vielleicht auch mal nachfragen, wo kommt das her? Okay. Und das ist eigentlich so eine simple Geschichte. Meine Schwester hatte mal in unsere Familiengruppe geschrieben, wir brauchen mich nicht von der Schule abholen, Oscars Mom nimmt mich mit. Und dann habe ich gedacht, das ist der mega gute Bandname. Und habe es dann damals so meinen Bandkollegen gezeigt und er fand es auch voll gut. Und ja, also die Person, mit der ich es gegründet habe, gibt es leider nicht mehr bei Oscars Mom, aber bisher fanden es andere, glaube ich, ganz cool, oder?
2: Ja, ein bisschen entwickelt sich die Story ja auch ein bisschen weiter mit Oscars Mom, weil wir lernen ja alle in unserem Laufe des Lebens so einen Oscar kennen und jeder kennt einen Oscar und das ist irgendwie relatable und deswegen gibt es auch mal neue Oscars. Ja, stimmt. Grüß gehen raus an Oscar.
0: Weiß denn Oscars Mom auch, dass sie dafür die Namensgeberin war?
1: Ja, die weiß das. Ich hatte das Thema schon öfter mal mit ihr, aber ich glaube, sie hat noch nicht so den richtigen Bezug dazu. Weil die kommt ja aus meinem kleinen Dorf in Brandenburg, wo ich aufgewachsen bin. Und jetzt dieses Wochenende, witzigerweise, spielen wir auf dem Dorffest dort. Das erste Mal, meine Eltern hatten das angefragt und wir fanden das ganz lustig. Und da wird ja Oscars Mom auch im Publikum sein. Vielleicht wird sie dann auch mal so ein bisschen mehr Bezug dazu bekommen, dass sie eigentlich Namensgeberin ist.
0: Was für ein Full Circle Moment für euch.
1: Ja, jedenfalls.
0: Sehr cool. Eure erste EP hieß auch Who the Fuck Knows Oscars Mom? Okay, jetzt kennen wir die Geschichte dazu. Aber wer euch noch nicht kennt und eure Musik, du hast es gerade schon angedeutet, ihr wolltet gerne Indie klingen. Wie klingt denn Oscars Mom? Wie würdet ihr euren Sound selber beschreiben?
1: Ja, wir sagen immer so grob Indie Alternative Rock, um es mal zusammenzufassen. Ganz am Anfang mit Sun haben viele so diesen Grunge-Charakter gesehen. Ich glaube, davon haben wir uns so vielleicht so ein bisschen verabschiedet. Mittlerweile vielleicht geht es eher so in Richtung Early Wolf Alice, bisschen Paramore of Indie. Das ist so ein bisschen dieses, ich manchmal versuche reinzumixen, aber ist nur irgendwie noch ein Stil, wo wir gut reinpassen.
2: Ja, Alternative so wie Richtung, wie will ich sagen, wie die Talent vielleicht so ein bisschen die Richtung.
1: Ja, dann aber auch auf Indie mit Synthies so ein bisschen.
0: Vielleicht muss es ja auch gar nicht in eine Schublade passen, also vielleicht ja, passt es ja. Ja, genau. Ihr habt euch 2019 gegründet, 2022 eure erste EP rausgebracht und wart auf Tour. Danach gab es erstmal eine musikalische Pause und 2026 seid ihr zurück. Warum ist jetzt der richtige Zeitpunkt, wieder anzufangen?
1: Ja, also tatsächlich war es so, wir hatten ja 2022 ein total aufregendes Jahr mit Tour und Initiative Musik, Förderung, Popstipendium, dann auch diversen Menschen, Firmen, die da irgendwie mit dranhängen, dass wir das mit vermarkten, dass wir dann auch mit den Musikvideos drehen, dass wir im Studio alles noch fertig machen, das Booking und so weiter. Also ich glaube, jede Band kennt das, ist einfach anstrengend, ist so ein Fulltime-Job. Die Musik ist dann gar nicht mehr so das Hauptaugenmerk eigentlich, sondern nur, wenn man halt dann auf der Bühne steht. Und das war super anstrengend und wir haben danach so die Hälfte der Band verloren einfach. Und da haben Robert und ich damals, waren dann auch erstmal so ein bisschen frustriert und fertig, dass wir dann gesagt haben, wir machen jetzt erstmal eine Pause. Hatten dann aber zwischendrin mal einen Drummer gefunden, der dann aber leider auch wieder ausgestiegen ist. Und dann haben wir uns gesagt, jetzt nehmen wir uns wirklich richtig Zeit, einfach Leute zu finden, die zu uns passen, dass wir sagen, so, wir wollen vielleicht nicht mehr so hoch hinaus wie 2022, aber wir wollen Menschen haben, mit denen wir einfach gut klarkommen, die einfach Bock haben, die so ein bisschen angekommen einfach auch sind, die auch vielleicht um Erfurt herum leben und auch leben, also weiterhin leben wollen. Ja, und dann haben wir Basti erst gefunden und später Vincent. Vincent und ich kannten uns schon. Ich wusste aber nicht, dass Vincent auch Bass spielt. Ich glaube, du hast vorher auch gar nicht Bass gespielt.
2: Also, natürlich habe ich vorher nicht Bass gespielt. Ich habe bis dato nur Gitarre und Dudelsack gespielt. Und also E-Gitarre und Dudelsack, aber auch normale Gitarre, also Akustikgitarre. Und ich habe dann irgendwie auf die Nachricht reagiert, als Oskars Mom dann damals einen Basser gesucht hat, habe ich dann einfach reagiert, ja, ich spiele zwar Gitarre, aber der Sprung zum Bass ist ja nicht so weit. Deswegen habe ich mich dann kurzfristig dazu entschieden, dann doch noch Bass zu lernen, mir noch einen Bass besorgt. Und kurzfristig zur Probe habe ich mir noch von einem Freund damals einen Bass ausgeliehen, ganz eilig. Und dann hat es dann alles gut geklappt, dann habe ich noch einen eigenen Bass gekauft.
0: Und da hast du es auch nicht bereut?
2: Noch nicht, nee, bereut habe ich noch gar nichts.
1: Nee, aber es hat einfach gut gepasst. Also Vincent und ich kannten uns vorher auch schon. Dann war es für mich natürlich auch nochmal so ein bisschen mehr bequemer, einfach auch, okay, ich kenne die Person und ich kann die einschätzen, es kann auch wirklich klappen. Basti ist einfach auch so ein ganz toller Mensch, den wir jetzt an den Drums haben. Das hat wirklich, ich glaube auch jetzt, diese Bandkonstellation passt sehr, sehr gut einfach. Sind einfach alles super liebe Menschen und die haben Bock, ja. Und Vincent, keine Ahnung, er konnte plötzlich Bass spielen. aber er spielt jetzt auch ab und zu mal Dudelsack auch bei uns. Das haben wir jetzt schon mal bei den Akustik-Sets versucht. Da haben wir mal eins bei uns mit Dudelsack gespielt. Das war auch lustig.
0: Wie cool. Aber wie passt das dann in die Schublade Indie Alternative Rock?
1: Ja, die gibt es dann ja nicht mehr.
2: Ist dann ein bisschen weit ausgeöffnet, glaube ich.
1: Ja, man braucht ja so ein bisschen auch was, was vielleicht einen abhebt. Das wäre auch
0: gut. Auf jeden Fall. Und Dudelsack ist ja auch so ein schönes Instrument.
2: Also, ja. Also es kommt drauf an, in welchem Ohr, aber prinzipiell ist es...
1: Es darf
2: auf jeden Fall nicht zu nah am Ohr sein, aber ich denke mal, in der Aufnahme klingt es dann am Ende gut.
1: Ja, ist cool. Also auf den, bei den Live-Auftritten war es auch einfach immer der Banger für alle. Also es
2: kam richtig gut an.
1: Es kam mega gut an. Ja, voll.
0: Cool. Was waren denn so eure Bedenken, als ihr euch jetzt wieder dafür entschieden habt, Musik zu machen, neue Songs zu schreiben und zu veröffentlichen? Und worauf habt ihr euch auch am meisten gefreut?
1: Also Bedenken vielleicht. Also ich hatte, glaube ich, gar nicht so viel Angst, dass die Band jetzt nicht so funktioniert. Dass sie sich sofort wieder auflöst, weil wir auch gesagt haben, wir gehen irgendwie erstmal einen Schritt zurück und machen ein bisschen entspannter. Mhm. Und dann ist es ja aber auch so, dass mittlerweile jetzt, und die Band gibt es jetzt, glaube ich, irgendwie 7, 8 Jahre und unsere Leben haben sich ja sehr verändert mit der Zeit. Und manche von uns haben jetzt auch schon Kinder während der Zeit bekommen und so weiter. Basti jetzt auch neu reingekommen ist, der hatte halt schon 2, hat jetzt nochmal ein drittes bekommen. Und das ist natürlich so eine Sache, dass man immer so sein Leben, das man sonst hat, zusammenbringt mit der Musik. Und ich glaube, da hatte ich so ein bisschen, ist immer mal wieder so, dass ich denke, ja, wenn jetzt mal irgendwie eine gute Chance kommt, irgendwo was Cooles zu machen, dann haben wir einfach keine Zeit dafür alle. Oder keine
2: Kapazität. Das ist da irgendwie für alle einen Termin zu finden und passen dann oder so.
1: Ja, genau.
2: Und auch dann zu einem gesetzten Termin alle auch gleichzeitig Zeit haben, ist ja vielleicht auch schwierig.
1: Ja, aber ich habe mich auf jeden Fall gefreut auf alles, was kommt, auf die neue Musik, die wir jetzt auch machen. Alles, was wir jetzt neu geschrieben haben, klingt so toll. Und wir waren im Studio, haben jetzt uns nochmal ein bisschen auch umorientiert, haben einen Freund auch von uns, der ein Studio aufgebaut hat, hat jetzt bei uns Mix und Master gemacht. Und da bin ich echt so zufrieden wie noch nie. Also ich finde die 2 neuen Songs finde ich so toll. Und da freue ich mich auf jeden Fall auf das, was jetzt so demnächst noch kommt und auf unsere Bandausflüge, die damit zusammenhängen und so.
2: Und die kommenden Auftritte und Aktivitäten, die wir schon hatten, da habe ich mich auch immer drauf gefreut, ist auch mal schön.
1: Ja.
0: Da werden wir auf jeden Fall heute noch ganz viel drüber sprechen. Erst nochmal die Frage, wie entsteht denn bei euch Musik? Also bringt einer den Text mit, einer bringt eine Melodie mit und dann wird es irgendwie zusammengeworfen oder wie entsteht bei euch Musik?
2: Also im Prinzip entstehen die Songs im ersten Schritt so im Proberaum, würde ich sagen. Also, dass Anna hat irgendeine coole Melodie, irgendwas, was auf seinem Instrument, sei es auf dem Bass oder auf der Gitarre oder manchmal auch auf dem Keyboard, aber meistens fängt es mit der Gitarre und mit dem Bass an, habe ich so den Eindruck.
1: Ja.
2: Und dass dann irgendwas darauf dann aufgebaut wird und dann während, im Prozess schreibt Lina meistens dann irgendwie so ihren Text. Oder hat meistens schon irgendwelche Texte parat, die dann wieder irgendwie darauf angepasst werden irgendwie.
1: Ja, genau. Also eigentlich beim Jam entsteht das. Genau. Vieles jetzt. Das ist nicht immer so gewesen. Früher habe ich tatsächlich manchmal schon Songs vorgeschrieben am Klavier oder eine Gitarre. Oder manchmal hatte Robert auch schon irgendwie eine Line. Aber jetzt aktuell entstehen Songs eigentlich oft zufällig, wenn wir am Anfang der Probe ein bisschen rumjammen einfach. Und dann gibt es entweder von Lied, also irgendwo so ein paar Fetzen, genau, oder es wird darauf was getextet. Und jetzt Vincent, wo Vincent ja neu ist, der hat auch ja schon Musik gemacht und hat auch noch ein paar Texte zu Hause rumliegen. Das heißt, so in Zukunft werden wir uns da bestimmt auch ein bisschen mehr noch aufteilen. Das ist unser Plan auf jeden Fall.
0: Woher kommen die Texte? Sind das Dinge, die euch selber passiert sind? Welche Geschichten möchtet ihr mit eurer Musik erzählen?
2: Ja, sowohl eigene Geschichten, Sachen, die man aus dem Leben erlebt hat oder so erleben, oder vielleicht auch Sehnsüchte, die man nicht erlebt hat. Und so Sachen in der Richtung und vielleicht auch Verarbeitetes oder so allgemein.
1: Ja, ich glaube, wir verarbeiten damit einfach Beziehungen, Situationen, auch irgendwelche gesellschaftlichen Ereignisse, politischen Sachen und so weiter. Das wird einfach alles über die Musik dann rausgelassen.
0: Den Song, den ihr als letztes veröffentlicht habt, ist Backflip. Worum geht es ganz konkret in dem Song?
1: Also bei Backflip geht es eigentlich um eine persönliche Story von mir, dass wir jetzt in dieser Zeit, wo wir auch die Band dann so ein bisschen liegen gelassen haben, wo wir Pause hatten, da fing es bei mir halt an, dass ich so ein paar mentale Struggles hatte und bei mir im privaten Umfeld noch ein paar Sachen passiert sind. Und dass ich dann gemerkt habe, irgendwie mein Körper geht irgendwie nicht mit, der macht immer irgendwas Komisches. Ich war dann ständig irgendwie beim Arzt und der hat immer gesagt, es ist eigentlich alles in Ordnung, es wird immer alles durchgecheckt. Und quasi ging es darauf hinaus, dass es so ein bisschen einfach psychisch ist. Und dann habe ich halt diesen Song geschrieben, dass man halt man manchmal sich so ein bisschen hilflos fühlt. Man weiß irgendwie, der Körper schreit irgendwie, er sagt irgendwas, ist nicht in Ordnung, aber man weiß halt nicht genau, was los ist.
0: Und hat dir dann der Song da auch geholfen, so ein bisschen rauszukommen mental?
1: Auf jeden Fall auch. Also ich glaube auch die Band an sich, das hat mir immer auch eine große Quelle auch gegeben, als Ausgleich, auch vielleicht als Punkt von Resilienz, den man sich da auch so mit schaffen kann, weil ich habe auch einen anstrengenden Job, also ich bin eine Sozialarbeiterin und dann hat man immer den ganzen Tag auch mit Problemen und Herausforderungen von anderen Menschen zu tun und bei mir ist das kongruent mit der politischen Lage, die sich auch so entwickelt, das ist ein bisschen schwierig und deshalb ist es total wichtig, dass man dann immer auch einen Ausgleich hat und Musik ist für mich immer so Platz Nummer eins gewesen, das ist einfach immer sehr, sehr wichtig für mich gewesen und deshalb auch ein wichtiger Punkt, dass man sich da wieder Kraft rausholt. Ja, natürlich auch immer wichtig, dass wir dann irgendwie so ein stabiles Bandgefüge haben, wo man sich gegenseitig vielleicht auch mal ein bisschen auffangen kann.
0: Dann hören wir jetzt Backflip.

0: Herzlich willkommen bei Handmade, das Musikmagazin. Heute mit Lena und Vincent von Oscars Mom und ihrer aktuellen Single Backflip. Zu diesem Song habt ihr ein Musikvideo gemacht, an dessen Entstehung ihr uns auf Instagram teilhaben lasst. Was macht ihr lieber, Musikvideos oder auf der Bühne stehen?
1: Denkst du?
2: Ich denke, es gibt sich so die Hand, also so 50-50, glaube ich.
1: Ja.
2: Also ich glaube, beides macht auch deine Art Spaß.
1: Ja, auf jeden Fall. Ich glaube, also auf der Bühne zu stehen, ist für mich manchmal, also obwohl ich das jetzt ja auch schon ein bisschen mache, manchmal irgendwie ein bisschen anstrengend, weil es ist ja immer auch mit Aufregung verbunden davor. Und da muss alles so on point quasi klappen. Und dann, wenn man sich wenn man sich so reingespielt hat, dann ist das auch mega cool. Und dann ist es auch mit den Leuten auch total toll, wenn die mitmachen. Aber so davor, danach, die Vor- und Nachbereitung, da finde ich manchmal tatsächlich Musikvideos sogar noch ein Ticken
2: Ja.
1: entspannter, obwohl es ja mehr Aufwand ist. Aber da kann man halt so ganz viel, ich bin dann immer so, ich habe immer ganz viel schon im Kopf, wie man Sachen machen kann. Und dann gibt man sich gegenseitig da auch so immer Input, dass dann immer noch mal was
2: Ja,
1: Neues
2: das sind auch
1: entsteht.
2: so
1: Und
2: viele Faktoren, die man sich beeinflussen kann oder
1: ja.
2: wie man beeinflussen kann, was man auftritt, halt nicht immer so ganz beeinflussbar ist, außer durch die Probesituation, dass man halt mehr probt oder so. Aber manchmal passieren halt auch unvorhergesehene Sachen beim Auftritt oder so, dass man halt, das kann man, muss man dann in der Situation dann reagieren. Und ich denke mal, ich verstehe auch, was du meinst, dass man da beim Musikvideo ein bisschen mehr Einfluss hat, sagen wir mal, oder?
1: Ja, auch vor allem halt der Druck einfach raus ist. Also wir gehen da immer so ran, wir haben einfach eine gute Zeit. Es ist immer so lustig auch, das zu machen, zu drehen. Und deshalb ist es einfach immer Spaß, reiner Spaß.
0: Und wie bereitet ihr euch auf Konzerte vor? Also wird da wirklich eine Choreo geübt? Wer steht wann, wo? Was passiert auf der Bühne? Ritual mit davor, was immer gemacht werden muss, sonst gibt es Unglück oder so? Wie läuft es bei euch?
2: Also wir proben auf jeden Fall vorher viel. Wir haben jetzt zumindest keine hundertprozentige Choreografie für alles, aber so zumindest als kleines Vorbereitungsritual zur Auflockerung haben wir so einen Sprung, den wir manchmal machen. Wir hüpfen also quasi dem Hampelmännchen einfach so im Kreis, dass wir stehen im Kreis und machen einen kleinen Hampelmann sozusagen einfach zur Auflockerung.
1: Und einer
2: Also,
1: schreit Oscars und die anderen Mom,
2: genau.
1: Oscars Mom. Und bei Mom springen alle so als so wie so ein Seestern in
2: Wie
1: die
2: so ein
1: Luft.
2: Seestern,
1: So,
2: genau. Wie beim Hampelmann halt, dass man alle Arme ausstreckt, alle Beine und so. Es sieht total bescheuert aus, aber wir bilden uns ein, dass es uns ein bisschen auflockert vom Auftritt, dass wir.
1: genau, aber das ist so das. Und ich glaube, so während des Konzertes, wir haben manchmal so ein, zwei Sachen, wenn wir irgendwie was Neues haben, wo wir uns einfach noch ein bisschen unsicher sind, da merkt man, dass wir manchmal noch, wenn wir das selber merken, wir sind da ein bisschen verkrampft an der Stelle, dass wir dann erstmal an der Stelle was einüben, weil das besser ist, als verkrampft auszusehen. Und das legt sich dann aber immer mit der Zeit, ne? Also es ist dann so, wenn man das noch ein paar Mal gespielt hat, dann kommt dann vieles natürlich und sprechen wir jetzt uns auch nichts ab.
2: Ja,
1: Gut.
2: also ist auch noch recht viel spontan gehalten.
0: Ihr habt's gesagt, in Brandenburg spielt ihr schon, um the original Oscars Mom zu treffen, die dann auch dabei sein wird. Wo seid ihr denn aber in Thüringen noch zu sehen dieses Jahr?
1: Also wir planen am 26.09. gerade ein Konzert im Predigerkeller mit Chasing Snails und The Boy Group. Also es sind dann drei Bands und da haben wir gerade so einen kleinen Antrag nochmal geschrieben, auch bei der Kulturförderung, weil wir Bock haben darauf, ein bisschen was Größeres zu machen. Wir wollen den Abend nennen How I Met Your Band und dann Meet New Bands oder Meet New Music and New Friends.
2: Genau,
1: Dass
2: so
1: wir dann,
2: Armbändern. Also
1: genau.
2: da wollen wir das jetzt. Erzählen wir das schon, oder? Ja.
1: Ja, klar.
2: Also wir haben halt vor, mit so Armbändern das zu machen, dass man irgendwie entweder offen für neue Kontakte ist oder offen, oder man möchte einfach nur so den Abend bleiben, einfach so, oder man möchte, was war die dritte Option
1: Oder
2: nochmal?
1: man ist schüchtern, aber hat Bock angesprochen zu werden. Also wie auf so einer Single-Party quasi, hat man drei verschiedene Farben an Armbändern, aber es ist halt da, um neue Friends zu finden, nicht um jemanden, die große Liebe zu finden.
2: Ja, es geht mehr um Freunde, so
1: Ja, genau,
2: als
1: um Kontakte zu knüpfen.
2: Kontakte.
1: Das ist ja auch ein großes Thema irgendwie, dass viele Menschen sehr einsam sind. Und das ist ja cool einfach. Da kann man die lokale Musikszene unterstützen, wenn sie einfach noch nicht so groß sind, aber Bock haben. Und man kann aber gleichzeitig auch noch neue Leute treffen. Also ich finde das eine ganz coole Kombi.
2: Ja.
1: Genau,
0: Ja,
1: das
0: auf
1: ist
0: jeden Fall eine
1: eine auf.
0: richtig coole Idee.
1: Genau. Ja, auf jeden Fall. Ich finde es auch cool.
2: Ja, ich finde ich auch.
1: Wir haben es ja auch ausgedacht. Genau, und dann spielen wir, jetzt muss ich gerade mal gucken im Kalender, auf jeden Fall am 27.11. noch im Kasseturm in Weimar. Ja, und da suchen wir gerade, also wir haben noch keine Supportband, aber da überlegen wir gerade noch, wenn wir noch mit dazu holen. Genau.
0: Oder wenn es jetzt jemand hört, dürfen Sie sich auch gerne bei euch melden.
1: Ja, genau.
2: Ja.
0: Was passiert denn bei einem Konzert von euch? Spielt ihr nur eigene Songs? Spielt ihr auch Cover mit rein? Worauf darf man sich freuen?
2: Also überwiegend spielen wir eigene Songs und vereinzelt Covers, aber ganz wenig nur. Also
1: Normalerweise
2: Ende
1: gibt
2: des
1: es halt bloß
2: Songs.
1: einen, eigentlich nur ein Cover.
2: Ja,
1: Wir müssen jetzt,
2: höchstens zwei manchmal.
1: ja, wir haben uns jetzt überlegt, jetzt für diesen Samstag, wo wir auf dem Dorffest spielen. Das ist schon ein bisschen auch was Neues für uns. Und mein Vater

0: einen eigenen Pleck drin ausstandst für Gitarre und Bass. Wie seid ihr denn dazu gekommen?
1: Kannst du es doch erzählen?
2: Ich habe schon fast gedacht, die Frage kommt nicht, aber ja, also es hat damit angefangen, dass ich irgendwie mal random einen Personalausweis, einen abgelaufenen von mir genommen habe.
1: Und du hast das Ding vereinfacht.
2: Und ich hatte vor allem irgendwann mal als Geschenk eine Plektrumstanze bekommen. So, ich glaube, das war ein Nikolausgeschenk oder so. Und da habe ich dann diesen Personalausweis einfach ausgestanzt und hab dabei ein Video gemacht, dass ich das so witzig fand, ich habe meinen Personalausweis ausgestanzt. Und dann habe ich dieses Video, hat Lena irgendwann gemeint, hat es genommen und hat es bei Instagram gepostet.
1: Ja, genau. Also man muss dazu sagen, Vincent ist so jemand, der spammt so den Gruppenchat mit vielen Videos zu. Gelegentlich. Und hilft sich dann auch immer bei sehr lustigen Aktionen irgendwie. Und ich pick mir dann immer das raus, was ich lustig finde und frage ihn dann manchmal noch, ob das okay ist, wenn ich das poste. Aber in der Regel sagt sie zu allem ja, also es ist immer so. Und da war halt das Video dabei und da habe ich schon gedacht, das ist sau witzig, das muss ich posten und dann ist das richtig abgegangen.
2: Das erste Stanzvideo, das hatte glaube ich so 26.000 oder so Aufrufe oder so, das ist genau wie es jetzt der Stand ist, aber das ging relativ schnell und dann haben wir das noch weitergemacht mit einem Reisepass, einem abgelaufenen. Das ist dann ein richtiger Rage-Feld geworden irgendwie.
1: Ja, so ein bisschen so ein Mix, ja.
2: Wir haben Vincent durchgestrichen und ich weiß nicht, mein Nachname ist halt so wie, ich weiß nicht, glaubt sich mein Nachname jetzt?
1: Nee, du hast es ja eh öffentlich
2: gemacht. Stimmt, ist ja eh im Internet zu finden, also gut. Also wir haben das Vincent halt durchgestrichen, haben Christian hingeschrieben und haben halt gesagt, ja, ich habe den Perso von Christian Lindner gestanzt. Und das ist dann nochmal viraler gegangen. Sie hat viel über 400.000 Aufrufe raus. Ja. Das konnten wir uns noch nicht ganz erklären.
1: Auf TikTok auch, also es ist halt richtig. es gibt noch viralere Videos, aber für uns war das halt schon sehr viral. Und deshalb haben wir in jedem Stanzvideo, was wir machen, hat auch in der Tendenz mehr Aufrufe. Deshalb hat sich das so etabliert. Und wir finden es lustig.
0: Und habt ihr einen Tipp, was sich besonders gut stanzen und dann auch spielen lässt?
1: Ich glaube schon so in der Tendenz eher so der Perso, oder?
2: Der Perso oder halt auch so, was wir auch gemacht haben, mal so Krankenkassenkarten, abgelaufene Karten, EC-Karten oder so. Eine Tosca oder so, genau.
1: Ja. Genau, also so diese...
2: Muss eine gewisse Dicke haben. Wir haben auch versucht, auch mal was auf Papier zu drucken und das dann mit Laminierfolie irgendwie so einzufolieren und das ging nicht so gut, damit zu spielen, weil wir haben dann natürlich auch Kommentare auf diese Videos bekommen und haben die dann nochmal versucht zu stanzen. Boah, die Kommentare lassen sich nicht so gut spielen.
0: Was für eine witzige Idee. Ist es dann auch in eurem Merchandise mit drin, wenn ihr irgendwo auftretet, hier selbstgestanzte Pleck drin?
2: Also wir haben die Stanze auf jeden Fall bei jedem Konzert bis jetzt mit und wir werden das auf jeden Fall anbieten weiterhin. Wenn es halt irgendwie, dass wenn Leute Bock haben, irgendwas gestanzt zu bekommen, dann sollen sie auf jeden Fall was mitnehmen, was gestanzt werden kann, was entwertet werden kann. Irgendwelche Mitgliedskarten, irgendwelche Karten, Sachen, was sie nicht wollen, was sie nicht mehr brauchen.
1: Ja, also Vincent stanzt es dann live auf der Bühne und dann spielen wir damit.
2: Genau.
0: Und dann kriegen sie es wie so Drumsticks, die man in die Menge wirft, hinterher wieder gespielt und noch ein bisschen schwitzig vom Konzert. Jetzt waren wir schon bei den Fun Facts über euch mit dieser Stanze. Ich finde es eine mega witzige Geschichte. Was sollte man über euch noch wissen?
1: Wir versuchen uns immer auf Festivals zu bewerben und werden nicht genommen.
2: Wir schreiben auch erst viele Bands an, ob sie uns als Support-Act nehmen wollen.
1: Ja, es klappt nicht.
2: Noch nicht.
1: Also es ist doch Blackout Problems hatte tatsächlich mal zurückgeschrieben. Die haben gesagt, oh ja, voll cool, wenn wir mal in der Nähe sind, dann schreibt nochmal, dann treffen wir uns mal tatsächlich. Aber die spielen nie in Ostdeutschland. Das ist so krass. Das ist übelst heftig. Also das war mir vorher tatsächlich gar nicht so bewusst. Weil seitdem haben wir es ja auch natürlich verfolgt, weil wir Bock haben, dann die zu sehen auch. Aber klappt nicht. Also die sind immer woanders, viel zu weit weg. Deshalb habe ich mir jetzt überlegt, ich schreibe dir nochmal, wir haben euch eine Weile gestalkt und ihr spielt nie bei uns in der Nähe. Wir kommen zu euch. Das ist doch okay.
0: Ja, sehr, sehr cool. Ich möchte da auch unbedingt dabei.

0: sein. Ich habe die interviewt, da waren die noch so eine ganz kleine, unbekannte Band und habe das jetzt auch so über die Jahre mitverfolgt. Und als ich auf deren ersten Konzert war, war ich da vielleicht mit 20 anderen Menschen. Und jetzt muss man sich schon wirklich sehr anstrengen, um da irgendwie noch weit vorne Richtung Bühne zu kommen bei deren Auftritten. Freut mich sehr, das immer zu sehen. Aber wenn ihr da der Support-Act seid, ich bin dabei.
1: Ja, cool. Ja, ich glaube, das würde auch eigentlich ganz gut passen. Also, die haben auch eine super coole Einstellung und sind natürlich irgendwie so ein bisschen härter nochmal als wir, lauter. Aber das muss ich ja gar nicht ausschließen. Das soll ja gar nicht die gleiche Musik sein. Ich finde es manchmal ein bisschen langweilig, wenn eins zu eins dieselbe Musik kommt, die man als Main Act hört. Weil ich gehe ja auch zu Konzerten und gucke mir die Support Acts an, um was Neues zu hören. Genau. Aber vielleicht noch ein Fact über uns. Ich finde es immer wichtig bei uns auch. Also wir sind halt nicht nur eine Band. Hat sich auch über die Zeit so entwickelt, weil wir einfach auch Verluste innerhalb der Band erlebt haben. Also das klingt jetzt also keiner gestorben, aber halt die halt gegangen sind. Also uns halt, wir sind halt einfach immer auch befreundet als Band. Deshalb ist es, glaube ich, so, dass warum mittlerweile auch vieles so entspannt und witzig manchmal einfach wirkt, weil wir uns halt ganz viel Druck einfach rausgenommen haben
2: Wir sind auch
1: und
2: keine
1: einfach,
2: Kollegen, wir sind halt Freunde. Und
1: genau,
2: das hält uns auch zusammen, glaube ich auch.
0: ja. Wir sprechen gleich weiter. Vorher hören wir eure erste Single, Sun.

0: Ihr hört Handmade, das Musikmagazin, und das war Sun von Oscars Mom, die heute meine Gäste sind. Der Song hat über 200.000 Aufrufe auf Streamingdiensten bekommen. Ihr habt damit auch am Thüringen Grammy 2020 teilgenommen und den Preis als bester Song gewonnen. Wart danach auch noch bei den Bahnhofsbeats dabei. Was haben diese Contests für euch bedeutet?
1: Also Vincent war da noch nicht da, auf jeden Fall, als wir das alles mitgenommen haben. Also das hat uns auf jeden Fall viel Erfahrung mitgegeben, mal so diesen ganzen Nervenkitzel auch mitzunehmen von dem Wettbewerb. Aber mittlerweile sind wir uns, glaube ich, einig, dass das nicht mehr unbedingt sein muss, weil wir einfach jetzt auch schon ein bisschen zu lange im Game sind, als dass wir immer so, also es ist ja oft auch für Newcomer so diese Contests, und das sehen wir auch so, dass das voll gut für uns war am Anfang, und jetzt sagen wir aber auch, jetzt gibt's uns auch schon eine Weile, und wir haben da jetzt vielleicht auch nicht mehr so die Kapazitäten einfach und auch nicht so die Lust drauf.
2: Ich denke auch, das ist schon prinzipiell eine gute Sache, wenn man das als neue Band macht, die noch keine Erfahrung gesammelt hat oder so. Aber ich glaube, so in so einer gewachsenen Struktur, wie jetzt bei Oscars Mom, ist es vielleicht nicht mehr so sinnvoll.
1: Ja, also man muss auch dazu sagen, dass wir am Anfang da teilgenommen haben, als Corona halt als noch extrem präsent war. Mhm. Das hat uns leider auch so ein bisschen ausgebremst. Also genau, Sun war ja unsere erste Release. Das war genau 2020, als es ausgebrochen ist. Das war aber auch so ein bisschen unser Glück, weil Marty Fischer damals unseren Song kommentiert hatte, und dadurch ist das halt so abgegangen. Und das hätte er vielleicht gar nicht gemacht, wäre diese Pandemie nicht gekommen.
2: Ja.
1: Es hat uns auch Chancen gegeben, und es hat uns auch Geld gegeben, auch über Popstipendium und so weiter. Aber ja, das war cool für den Zeitpunkt so. Also ja. Und es hat, wie gesagt, hatte Vor- und Nachteile. Wir waren nicht ganz so, konnten nicht ganz so leicht so präsent sein, wie wir es sein wollten. Aber war cool, auf jeden Fall diese Erfahrung mitzunehmen. Es waren alles abgeänderte Formate, die sind mittlerweile ganz anders wieder aufgestellt. Aber auch spannend, mal bei sowas dabei zu sein.
0: Habt ihr dadurch auch gute Kontakte zu anderen Thüringer Bands geknüpft, oder ist generell ein guter Kontakt mit anderen Bands von hier da?
1: Ja, auf jeden Fall. Ja, also wir bemühen uns immer, da auch die Connections zu halten. Wir haben viele befreundete MusikerInnen. Ich habe letztes Jahr, letztes oder vorletztes Jahr, habe ich einen Musikstammtisch in Erfurt gegründet mit noch ein, zwei anderen MusikerInnen. Das war auch super cool. Also wir haben das jetzt ein bisschen auf Pause gerade gelegt, weil wir alle wieder voll in unseren Musikprojekten drin sind, gerade keine Zeit haben, das zu organisieren. Aber das war so toll auch, und dieser Austausch ist total wichtig und immer sehr bereichernd. Mhm. Und es sind ja, wie gesagt, auch, also es sind ja auch Fans irgendwie von uns, die das auch mit uns machen, so jammen und so. Es macht ja auch mal Spaß.
2: Ja.
0: Und gibt's was, was ihr euch für die Thüringer Musikszene auch wünschen würdet, was anders werden sollte, um es auch kleinen lokalen Bands einfacher zu machen, zum Beispiel?
1: Ja, gern die ein oder andere finanzielle Förderung, wäre cool, auf jeden Fall. Das habe ich einfach mit der Zeit auch erlebt, das ist manchmal in anderen Bundesländern ein bisschen einfacher, oder gibt es noch ein, zwei mehr Programme. Also die LAG Songkultur, die Pop und so, die geben sich immer schon ganz viel Mühe, auf jeden Fall. Aber das ist ja auch alles zum großen Teil ehrenamtlich getragen. Die geben da ihr Bestes. Aber vielleicht wäre es da cool, erstmal da vielleicht noch ein bisschen mehr Gelder zu haben, um festere Strukturen zu schaffen. Und auf der anderen Seite natürlich auch vielleicht noch ein paar Fördermittel zu haben oder irgendwelche Programme, an denen MusikerInnen kostenlos teilnehmen können, dass sie sich halt weiterentwickeln können und vernetzen können. Das ist nur leider manchmal ein bisschen schwierig, wenn es rein ehrenamtlich getragen und organisiert ist.
0: Ja, verstehe ich. Du hast es vorhin schon angedeutet bei dem Song Backflip, dass das bei dir auch so die politische Lage da so ein bisschen mit reinspielt, dass man das Gefühl hat, man kommt irgendwie gar nicht mehr so richtig voran. Ich habe auf eurem Instagram-Account gesehen, dass ihr auch jetzt gerade mit Sachsen-Anhalt einige Posts zusammen macht. Zum einen die Frage, wie kommt es ausgerechnet, dass ihr zu Sachsen-Anhalt was macht, und wie politisch darf oder muss vielleicht gerade auch Musik sein?
1: Sachsen-Anhalt, ganz klar, weil da halt gerade die AfD gerade kurz davor ist, in den Landtag zu kommen und da auch die größte Mehrheit einfach zu gewinnen. Das ist natürlich für uns unfassbar fatal und Musik und also wir hatten das Thema neulich auch unter einem Kommentar unter diesem Video, weil auch gerne in die Diskussion oder in den Austausch gegangen wären, aber leider von der Person nichts mehr zurückkam. Das hört man leider öfter, dass man irgendwie Musik und Politik trennen sollte, aber das sehen wir überhaupt nicht so. Also Musik ist schon immer politisch gewesen, das war schon immer eine politische Ausdrucksform seit Jahrtausenden.
2: Ja,
1: und jede politische Phase irgendwo hat sich musikalisch wieder gespiegelt, außer vielleicht, also ich natürlich nicht in jeder Musik, es geht viel um Herzschmerz.
2: Ja, es gibt auch politische Musik, aber per se würde ich auch sagen, Musik ist, war schon immer ein Politikum.
1: Ja, es ist ja, wie wir am Anfang gesagt haben, auch ein Ausdrucksmedium und das, was uns beschäftigt persönlich, ist natürlich auch immer Teil irgendwie der Gesellschaft, der Politik und das ist schwer zu sagen, man ist nicht politisch. Es gibt ja diese Aussage, man kann nicht politisch sein und ich glaube, da würden wir uns alle gesammelt anschließen und uns war auch wichtig, auf jeden Fall klare Kante auch zu zeigen, zu sagen, ey, das, wir stehen hier für eine offene Gesellschaft und das, was jetzt zum Beispiel die AfD in Sachsen-Anhalt macht, das überall macht, aber halt, dass sie halt da jetzt nochmal kurz davor ist, das geht halt gar nicht und da hatte uns diese Initiative, diese Sachsen-Anhaltung, die haben uns angeschrieben und da haben wir dann sofort gesagt, da sind wir dann auch am Start, natürlich.
0: Stark. Dann habe ich zum Abschluss noch eine Frage. Wenn man jetzt mehr über euch wissen möchte, auf welchen Kanälen findet man euch alles?
1: Also Social Media, Instagram, TikTok. Es gibt sogar noch Menschen, die Facebook benutzen, glaube ich. Das geht parallel. Und wir haben auch eine Webseite. Das ist immer so der Underground-Tipp, diese Webseite, weil wir da ja auch regelmäßig, also wir aktualisieren da ja auch immer, wann wir wo auftreten. Das würde man auf Social Media vielleicht nicht mal sofort finden. Mhm. Und ich mache da tatsächlich ab und zu auch mal so kleine Blogposts, was vielleicht auch mal so ganz cool ist, wenn man sich dafür interessiert, was vielleicht sonst noch so abgeht. Und sonst findet man uns auf diversen Streaming-Plattformen. Und Bandcamp auch. Bandcamp ist immer cool, um Artists direkt zu supporten.
0: Okay, dann also alle vorbeischauen unter oscarsmarm.de. Und dann danke ich euch vielmals, dass ihr heute meine Gäste wart.
1: Ja, danke auf jeden Fall.
2: Danke ebenfalls.
1: Vielen Dank, war sehr schön.

Das war Handmade, das Musikmagazin, heute mit der Band Oskars Mom aus Erfurt, die ihr am 26. September im Predigerkeller oder am 27. November im Kasseturm Weimar live erleben könnt. Kommt unbedingt vorbei. Ich bin Annika und verabschiede mich für heute. Nächste Woche ist dann mein Kollege Michi am Mikro. Macht's gut und tschüss.

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0: Hey, ich bin's, der Klaus aus Blankenburg.
1: Ja, und hey, ich bin's, der Christian aus Blankenburg. Na komm, Klaus, du musst noch was sagen.
0: Ich würde sagen, wir haben es 23 Uhr und wo sind wir gerade?
1: Ja, wir sind vom Sachs. Der Klaus isst mal wieder ein Hotdog und ich versuche ihn zu überreden, vegan zu werden.
0: Was aber niemals klappen wird.
1: Gut, wir wünschen allen da draußen einen schönen Abend, gell?
0: Tschö.
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0: mal die Musikleiter hier.
1: Naja, so ist es doch viel besser, ne? Findest du ja auch? Magst du eine Cola? Nee, ich bin da in dem Punkt auch total deiner Meinung, wirklich. Das ist ganz klar. Hast du am Wochenende schon was vor? Ich hab da so ein kleines Restaurant, ne? Totaler Geheimtipp, echt voll klasse, total super. Und da könnten wir beide vielleicht noch hin und dann...
2: Er schleimt sich bei ihr ein.
1: Dann noch zu meinem...

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und raucht heimlich diese Zigarette, wo der Mann dann das weiße Pferd fängt. Und dann setzt er sich erstmal hin und raucht eine und schaut sich das Pferd in Ruhe an. Und das Pferd ist natürlich wunderschön, ganz weiß und hat so eine lange Mähne und so blaue Augen. Und dann schaut das Pferd aber ihn so komisch an. Und dann wird er ganz verlegen und dann steht er auf und macht das Lasso los und lässt das Pferd frei, weil er sowas verstehen kann.

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